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1: Um 7 Uhr mit Beate Rösab. Hitzewellen, Trockenheit und Waldbrände. In Westeuropa waren die Monate Juni und Juli so heiß wie noch nie seit Beginn der Wetteraufzeichnungen. Das berichtet der EU-Klimadienst Copernicus. Katrin Schierwagen aus der NDR Nachrichtenredaktion mit den Einzelheiten.
2: Die Durchschnittstemperatur betrug demnach 21,6 Grad. Damit lag sie fast 2,8 Grad über dem langjährigen Juni-Mittelwert von 1991 bis 2020. Allerdings gibt es ein deutliches Temperaturgefälle von West- nach Osteuropa und Skandinavien. Dort war es wesentlich kühler. Auch die Ozeane haben im Juli neue Rekordwerte verzeichnet. Copernicus spricht von den höchsten je für diesen Monat gemessenen Temperaturen an der Meeresoberfläche. Im Durchschnitt waren es fast 21 Grad. Außerdem setzte sich die Trockenheit in vielen europäischen Regionen fort. Auch die Wasserstände der Flüsse waren ungewöhnlich niedrig. Das gilt etwa für die Seine, den Rhein und die Donau. In mehreren Ländern kam es deshalb zu Beeinträchtigungen im Schiffsverkehr oder bei der Stromerzeugung.
1: Und wegen des Niedrigwassers befürchtet der Bundesverband der deutschen Binnenschifffahrt, dass der Rhein bald nicht mehr durchgängig befahrbar ist. An einem wichtigen Pegel werde im Laufe der Woche ein nur noch einstelliger Wert erwartet, sagte der Geschäftsführer des Verbands Schwanen der Rheinischen Post. Das betreffe Kaub, südlich von Koblenz. Die gewerbliche Schifffahrt könne dann keinen Gütertransport mehr durchführen. Mehrere Bundesländer haben wegen der Probleme für Güterschiffe gestern bereits das Sonntagsfahrverbot für bestimmte Lkw aufgehoben. US-Präsident Trump hat sich demonstrativ gelassen gezeigt angesichts der vom Iran genannten Bedingungen für eine Wiedereröffnung der Straße von Hormuz. Washington schenke dem nicht viel Aufmerksamkeit, sagte Trump dem Nachrichtenportal Axios. Man verhandle nur halbherzig mit dem Iran. Er wolle auf wirtschaftlichen Druck setzen und sich nicht zurückhalten. Der Nationale Sicherheitsrat in Teheran hatte unter anderem verlangt, dass die USA die Islamische Republik nie wieder bedrohen und die Seeblockade gegen iranische Häfen aufheben. Zu den weiteren Forderungen gehören der Abzug der US-Streitkräfte aus der Region, die vollständige Aufhebung aller Sanktionen gegen den Iran sowie Entschädigungszahlungen. Seit 2015 gibt es den gesetzlichen Mindestlohn, der aktuell bei 13,90 Euro pro Stunde liegt. Aber einige Arbeitgeber umgehen ihn mit illegalen Tricks wie unbezahlte Überstunden oder falsche Arbeitsverträge. Aus Berlin, Bianca Schwarz.
3: Diese Tricks haben die arbeitenden Menschen, die Sozialkassen und den Staat innerhalb von 10 Jahren bis zu 64 Milliarden Euro gekostet. Das hat der Deutsche Gewerkschaftsbund ausgewertet. Die Hälfte von diesem Verlust tragen die Arbeitnehmer, weil sie nicht richtig bezahlt wurden. 22 Milliarden Euro Verlust entfielen auf die Sozialkassen, weil an sie zu wenige Beiträge gezahlt wurden. Und 7 Milliarden Euro Einkommenssteuer fehlen dem Staat. So die Berechnung des Deutschen Gewerkschaftsbundes.
1: In der zweiten Fußball-Bundesliga sind die Nordclubs am Sonntag ohne Sieg geblieben. Der FC St. Pauli musste sich gegen Greuther Fürth mit einem Unentschieden begnügen. Hannover 96 verlor bei Aufsteiger Cottbus. Aus der NDR Sportredaktion Marcel Stober.
4: 6 oder 7 Tore hätte Hannover eigentlich schon in der ersten Halbzeit schießen müssen, meinte 96-Trainer Christian Tietz nach der Partie. Doch die vielen Großchancen konnte sein Team nicht nutzen. An der 1:3 Niederlage sei man deshalb auch selbst schuld. Der FC St. Pauli holte gegen Greuther Fürth zumindest einen Punkt. Neuzugang und Ex-Fürther Branimir Hrgota brachte eine Ecke auf den anderen Neuzugang Markus Mathiesen und der sorgte für die Führung. Der verdiente Fürther Ausgleich fiel aber kurz darauf. Erster Tabellenführer der Saison ist Eintracht Braunschweig nach dem 6:1 in Magdeburg am Sonnabend.
1: In Birmingham in Großbritannien beginnen heute die Leichtathletik-Europameisterschaften. Das deutsche Team darf sich in mehreren Disziplinen Hoffnungen auf Medaillen machen. Unter anderem gelten Zehnkampf-Weltmeister Leo Neugebauer und Malaika Mihambo im Weitsprung als Titelkandidaten. Bis Sonntag kämpfen Athletinnen und Athleten aus fast 50 Nationen um die EM-Medaillen. Das waren die Nachrichten.
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6: Das Wetter im Nordwesten.
7: Derzeit ist es hier bei uns in Oldenburg noch bedeckt bei einer Temperatur von 19 Grad.
6: Und vormittags kommt es heute dann leider auch zu leichten Regenschauern. Teils sind da sogar starke Regenschauer hier bei uns in Oldenburg gemeldet. Heute hingegen dann am Nachmittag zumindest sonnig bei einer Höchsttemperatur von 21 Grad. In der Nacht ist es dann trocken, die Temperaturen dort dann um die 13 Grad, ehe es morgen dann tagsüber wechselnd bewölkt sein wird. Maximal 20 Grad sind dann für morgen gemeldet.
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6: Die Fernstraßen, die sehen soweit ganz gut aus, deswegen wechseln wir direkt weiter ins Stadtgebiet und landen dort halt leider in der Straße am Schmel. Die ist mich ab heute im Einmündungsbereich der Twebeker Tredde gesperrt. Ansonsten gibt es hier bei uns in Oldenburg auch leider weiterhin noch andere Sperrungen. Unter anderem der Borchersweg, der ist noch bis zum Ende der Woche im Einmündungsbereich zur Bremer Heerstraße gesperrt. Die Donnerschwerstraße zwischen der Straßburger Straße und der Tarstrupper Straße dicht. Und die Paul-Kreisch-Straße, die ist sogar bis zum Ende des Monats gesperrt. Ansonsten haben wir hier bei uns in Oldenburg neben den ganzen Baustellen halt wie immer natürlich auch noch Blitze. Heute direkt wieder zwei Stück, jetzt direkt am frühen Morgen, nämlich einmal zu finden in der Bürgerfelder Straße und außerdem an den Vossbergen. Wir von Oldenburg 1 wünschen trotzdem eine gute, angenehme Fahrt. Kommen Sie also gut und entspannt rein, hier bei uns jetzt endlich in den Montagmorgen. Für Sie im Studio ist Nico Seekorn. Ich wünsche eine gute Fahrt, gutes Frühstück, was auch immer Sie gerade brauchen, hier bei uns mit The Style Council.

Und das war Janka mit frischer Musik. Mein Kopf will allein sein, hier bei uns am Morgen auf Oldenburg 1. Und bei uns ist es mittlerweile endlich wieder soweit. In der Schule geht's ja, glaube ich, Donnerstag erst wieder los. Aber bei uns geht's jetzt ab heute endlich wieder rund. Heißt also, unser Nachmittagsprogramm ist wieder zurück. Heißt also, auch heute gibt's dann wieder zwischen 14 und 18 Uhr hier bei uns Moderation, richtig viele Themen hier bei uns aus Oldenburg werden da besprochen. Richtig viele Interviews werden natürlich auch mit dabei sein mit irgendwelchen Bands, die hier bei uns in Oldenburg gestrandet sind. Und vieles, vieles mehr. Heißt also, ab dieser Woche können Sie sich wieder freuen auf ein richtig schönes Nachmittagsprogramm hier bei uns auf

Absoluter Klassiker, My Sharona, hier bei uns am Morgen auf Oldenburg 1. Und bei uns ist es so, dass wir heute natürlich neben Musik auch noch ein bisschen was anderes vorbereitet haben. Und so werfen wir heute unter anderem um 9.15 Uhr einen Blick auf Social Media. Ist ja mittlerweile eben für viele oder fast eigentlich alle Jugendliche ein fester Bestandteil des Alltags geworden. Und genau in diesen sozialen Medien, da werden ja nicht nur Unterhaltungen und irgendwelche Trends geteilt, sondern eben auch viele Produkte und ganz, ganz viel Werbung. Wir werfen einen Blick, welche Auswirkungen Social Media dann auf das Konsumverhalten von Jugendlichen hat, und zwar später bei uns um 9.15 Uhr in der Sendung. Außerdem sind wir hier bei uns in einer knappen halben Stunde auch schon mit einem wichtigen Thema da. Und zwar geht es in dem Fall um Polizeigewalt. 2024 starben in Deutschland 22 Menschen durch Schüsse der Polizei. Und im letzten Jahr waren es dann 16, mit einem der bekanntesten Opfer wohl direkt hier bei uns aus Oldenburg. Und wir haben uns die Frage gestellt, wann kann man von Polizeigewalt sprechen und wann ist das tatsächlich rechtswidrig? Und zwar waren wir dort im Gespräch mit der Doktorin Fatosch Atali Timmer, direkt hier bei uns aus der Uni Oldenburg. Was dabei genau herausgekommen ist, das besprechen wir hier bei uns dann gleich um 7.40 Uhr in der Sendung. Bis dahin, erstmal einen guten Start hier bei uns in Montag. Das Ganze zusammen bei den Shoutout Louds.

0: Und somit ist es kurz vor 7:30 hier bei uns am Morgen auf V1. Und bei uns ist es so, dass wir heute natürlich nicht nur am frühen Morgen für Sie was vorbereitet haben, sondern auch bei uns am späten Abend geht natürlich noch ordentlich was ab. So nämlich unter anderem später noch unsere Sendung Klassikkultur.
1: Klassikkultur für Oldenburg heute mit einem etwas ungewöhnlichen Thema, Musik zur Erotik und übers Rotlichtmilieu. Da gibt es dann Ausschnitte aus bekannten Filmen, wie zum Beispiel Taxi Driver, Sonntagslied, Der Reigen, aber auch Nymphomanic, als auch Tango-Musik aus Buenos Aires und der Drei-Groschen-Oper. Schließlich sind wir auch noch in Paris unterwegs und dürfen dort etwas von der knisternden Stimmung einfangen.
0: Und das war in diesem Fall für Sie Ralf Eismann. Er begleitet Sie dann später nämlich auch durch unsere Sendung Klassik Kultur. Der Startschuss, der findet später dann um 18 Uhr im Oldenburg 1 Radio statt. 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Heute ist es in dem Fall Anne Rakel. 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
1: Und somit ist es dann mittlerweile auch schon wieder Punkt 19:30 hier bei uns am Morgen auf Oldenburg 1. Hier geht's weiter mit Nachrichten direkt aus Oldenburg. Diese kommen heute von Lilly Hausam.
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3: Brunnenbesitzer im Landkreis Oldenburg können ihr Wasser wieder untersuchen lassen. Dafür setzt der VSR-Gewässerschutz am 11. August ein Labormobil in Hatten ein. Der Verein will mit den Untersuchungen mögliche Belastung des Brunnenwassers feststellen und so über die Wasserqualität informieren. Die Proben können zwischen 9 und 11 Uhr auf dem Avörle-Omo-Platz abgegeben werden. Insgesamt entstehen in Oldenburg 18 neue Carsharing-Stationen. Die Stadt hatte die Standorte erstmals nach den neuen gesetzlichen Regelungen ausgeschrieben. Die erste Carsharing-Station in der Innenstadt wird heute um 9.30 Uhr offiziell am Standort der neuen Carsharing-Station an der 91er Straße 4 eingeweiht. 8 der Stationen werden mit Elektrofahrzeugen ausgestattet. Mit dem Ausbau soll nachhaltige Mobilität weiter verstärkt werden. An der Universität Oldenburg startet ein neues Forschungsprojekt zur Inklusion im Kita-Alltag. WissenschaftlerInnen untersuchen dabei, wie Kinder mit Hörschädigung gemeinsam mit anderen Kindern kommunizieren und am Kita-Alltag teilnehmen können. Die Deutsche Forschungsgemeinschaft fördert das Projekt für 3 Jahre mit rund 565.000 Euro. Ziel ist es, die Kommunikationsbarriere zu bewältigen und die Teilhabe aller Kinder zu verstärken.
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4: Das Wetter im Nordwesten.
1: Derzeit ist es hier bei uns in Oldenburg bedeckt bei einer Temperatur von 19 Grad und gerade sieht es ja draußen auch schon ein bisschen grau aus. Es wird am Vormittag deswegen auch ein paar Regenschauer geben. Teils kommen die sogar recht stark runter, heute bei einer Höchsttemperatur von bis zu 21 Grad. In der Nacht ist es dann trocken, die Temperaturen da dann um die 13 Grad, ehe es morgen dann wechselnd bewölkt sein soll. Auch dort ist es dann ganztägig trocken bei maximal 20 Grad.
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1: Mit einem Blick direkt rein hier bei uns ins Stadtgebiet. Die Straße am Schmel, die ist ab heute im Einmündungsbereich der Twebeker Trede gesperrt. Die Fahrbahn des Brücherwegs ist im Einmündungsbereich zur Bremer Heerstraße gesperrt. Und die Donnerschwerstraße ist zwischen der Straßburger Straße und der Tastroper Straße ebenfalls dicht. Für alle genannten Baustellen gilt, dass diese nur noch bis zum Ende dieser Woche aktiv sein sollen. Ein bisschen länger dauert es dann hingegen leider noch bei unseren Dauerbaustellen, unter anderem aktuell in der Twebeker Trede, Alexanderstraße, Tirpitzstraße und auch in der Ziegelhofstraße. Neben diesen, ja, dann doch wieder relativ vielen Baustellen hier bei uns in der Stadt, ist es so, dass halt leider auch geblitzt wird. Das jetzt auch schon direkt am Montagmorgen und zwar direkt an 2 verschiedenen Stellen. Nämlich einmal in der Bürgerfelder Straße und außerdem an den Vossbergen. Wir von O1 wünschen trotzdem eine gute, angenehme Fahrt. Kommen Sie also gut und entspannt rein hier bei uns jetzt in den Montagmorgen.

0: Wir werfen einen Blick in die Polizeistatistik und zwar in dem Fall heute in eine der negativeren Seiten leider. Und zwar landen wir bei 22 toten Menschen durch Schüsse der Polizei im Jahr 2024 und im letzten Jahr waren es 16 und genau einer davon, der fand ja auch hier bei uns in Oldenburg statt. Wann kann man eigentlich von Polizeigewalt reden und wann ist das eigentlich rechtswidrig? Wir waren dort im Gespräch mit der Doktorin Fatosh Atalitimmer. Sie forscht dazu an der Uni Oldenburg und hat Uli Bernstorff etwas dazu erklärt.
1: Ja, der Begriff Polizeigewalt ist etwas ungenau, da es eine Polizei ohne Gewalt nicht gibt. Hat es historisch auch nie gegeben. Gewalt auszuüben gehört zu den zentralen Funktionen der Polizei. Dafür hat sie Befugnisse, Einsatzmittel und dafür ist sie auch ausgebildet. Aus diesem Grund wird die Polizei auch Organisation mit Gewaltlizenz genannt. Das heißt aber nicht, dass sie immer und überall bei jedem Einsatz Gewalt anwendet, denn die meisten polizeilichen Interaktionen laufen in der Regel ohne Gewaltanwendung ab. Das ist die Regel und auch die häufigste Praxis. Jede Gewaltanwendung muss sich auf eine bestimmte Rechtsgrundlage stützen, zum Beispiel Polizeigesetze der Bundesländer oder die Strafprozessordnung. Und sie muss auch im Verhältnis zum damit verfolgten Zweck stehen und dabei haben immer die milderen Mittel Vorrang. Wenn wir also von Polizeigewalt sprechen, dann meinen wir unverhältnismäßige oder rechtswidrige Polizeigewalt. Und das ist zum Beispiel, wenn bereits am Boden gebrachte Person noch einen Schlag oder Tritt abbekommt oder ein Beschuldigter im Polizeiauto oder in der Gewahrsam verprügelt wird. Dann sprechen wir von rechtswidriger Polizeigewalt.
2: Zum Beispiel als unverhältnismäßig beklagen sich immer wieder Gruppierungen von Fußballfans, die oft darüber klagen, dass sie zu massiv angegangen wurden von den Ordnungskräften. Wo kommt rechtswidrige Polizeigewalt am häufigsten vor?
1: Tatsächlich auch im Kontext von Fußballspielen. Also übermäßige polizeiliche Gewalt kann in allen polizeilichen Einsatzkonstellationen vorkommen. Nach internationalen Forschungsbefunden kommt sie in öffentlichen Räumen am meisten vor, bei Großveranstaltungen, Demonstrationen, politische Aktionen oder eben andere Großveranstaltungen oder bei alltäglichen Einsätzen, also bei Polizeikontrollen, zum Beispiel der Jugendliche, der die polizeiliche Autorität nicht akzeptiert, bekommt vielleicht die Respektschelle oder bei Festnahmen oder bei Abschiebungen und so weiter. Und internationale Studien zeigen auch, dass marginalisierte Gruppen am häufigsten von polizeilicher Härte betroffen sein kann, so müsste man das sagen. Also Menschen mit dem sogenannten Migrationshintergrund, wohnungslose Menschen oder sowie Menschen mit psychischer Erkrankung geraten häufiger in Situationen, in denen eben die Gewalt eskaliert. Und überwiegend sind junge und männlich gelesene Personen von polizeilicher Gewalt betroffen. Laut einer Studie sind das 72%, die eben männlich gelesene junge Personen sind.
2: Was könnten mögliche Gründe für Unverhältnismäßigkeit bei Polizeieinsätzen sein?
1: Laut der Forschung gibt es eine Bandbreite an Konstellationen, zum Beispiel Stress. Wenn ein Polizist vielleicht angespuckt wird, hat er mal einen Ausrutscher oder Überlastung. Oder mangelnde Kenntnisse, wenn jemand neu im Dienst ist und nicht so genau weiß, wie die Situation einzuschätzen ist. Oder einsatzbezogene Vorgaben, also wenn im Vorfeld schon feststeht, man muss eben die Person hart angehen. Oder eine Kultur in der jeweiligen Dienstgruppe, wenn die Dienstgruppe ohnehin sehr hart die Menschen angeht. Oder die Persönlichkeit, wenn man gewaltaffin ist. Oder ein falsches Berufsverständnis hat. Manche wenden zum Beispiel Gewalt an nach dem Motto, Angriff ist die beste Verteidigung. Da gibt es auch einen internen Begriff, Widerstandsbeamte. Der Begriff wird benutzt für Polizistinnen, deren Gewaltausübung besonders bekannt ist im Dienst, die dann nach fast jedem Einsatz eine Anzeige schreiben gegen Widerstand, um eben die eigene Gewalt zu legitimieren.
0: Und Und das war in diesem Fall Doktorin Fatosch Atalay-Timmer im Gespräch mit Uli Bernstorff. Das aktuelle Buch zum Thema von Thomas Bilstein, nämlich Polizeigewalt, Ursachen, Form und Widerstand. Das ist jetzt mittlerweile im März im Unrast Verlag erschienen.

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1: Heute ab 19 Uhr findet die dritte junge und wilde komische Nacht im Rahmen des Programms Einfach Kultur im Gleispark statt. Auf der Bühne stehen Talente der neuen Generation, die sich als Comedians beweisen. Witzig, ungeschliffen und auch spontan gestalten sie dann also eine Nacht voller Spannung und Spaß. Mit dabei sind Künstler wie Anna Lucia, Mathilde Kaiser ist am Start, Daniel Luis und auch Janek de la Pesch. Auf humorvolle Art und auch Interaktion mit dem Publikum widmen sie sich heute Abend dann ab 19 Uhr verschiedenen Fragen des Lebens und auch peinlichen Erlebnissen. Heute um 16 Uhr findet das Bezahlkarten-Tauschcafé statt. Dies ist eine Aktion, wo sich Menschen versammeln können, um gemeinsam gegen die Einschränkung der Bezahlkarte für Geflüchtete vorzugehen. Geflüchtete können in Geschäften einen Geschenkgutschein kaufen und mit ihrer Bezahlkarte bezahlen. Diese Gutscheine können bei der Tauschaktion abgegeben werden und gegen Bargeld dann getauscht werden. Los geht es um 16 Uhr im Kneipencafé Alhambra. Der Film Die Odyssee läuft heute in Originalfassung mit Untertiteln im Casablanca. Das Filmprojekt von Christopher Nolan bringt Homers mystische Heldensaga mit beeindruckender und brandneuer IMAX-Technologie auf die Leinwand. Der Film, der erzählt die lange und gefährliche Heimreise des griechischen Königs von Ithaka namens Odysseus. Auf der Reise versucht er dann wieder zurück zu seiner Frau Penelope zu finden. Und die Charaktere, die werden dabei von niemand anderem als Matt Damon, Tom Holland, außerdem Anne Hathaway und auch Zendaya verkörpert. Zu sehen ist der Blockbuster heute dann um 16.15 Uhr und dann nochmal um 20 Uhr im Casablanca Kino hier bei uns in Oldenburg. Und das waren dann auch schon unsere Veranstaltungstipps für heute.

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1: Um 8 Uhr mit Beate Rüsopp. Hitzewellen, Trockenheit und Waldbrände. In Westeuropa waren die Monate Juni und Juli so heiß wie noch nie seit Beginn der Wetteraufzeichnungen. Das berichtet der EU-Klimadienst Copernicus. Katrin Schierwagen aus der NDR-Nachrichtenredaktion mit den Einzelheiten.
2: Die Durchschnittstemperatur betrug demnach 21,6 Grad. Damit lag sie fast 2,8 Grad über dem langjährigen Juni-Mittelwert von 1991 bis 2020. Allerdings gibt es ein deutliches Temperaturgefälle von West- nach Osteuropa und Skandinavien. Dort war es wesentlich kühler. Auch die Ozeane haben im Juli neue Rekordwerte verzeichnet. Copernicus spricht von den höchsten je für diesen Monat gemessenen Temperaturen an der Meeresoberfläche. Im Durchschnitt waren es fast 21 Grad. Außerdem setzte sich die Trockenheit in vielen europäischen Regionen fort. Auch die Wasserstände der Flüsse waren ungewöhnlich niedrig. Das gilt etwa für die Seine, den Rhein und die Donau. In mehreren Ländern kam es deshalb zu Beeinträchtigungen im Schiffsverkehr oder bei der Stromerzeugung.
1: Und wegen des Niedrigwassers befürchtet der Bundesverband der deutschen Binnenschifffahrt, dass der Rhein bald nicht mehr durchgängig befahrbar ist. An einem wichtigen Pegel werde im Laufe der Woche ein nur noch einstelliger Wert erwartet, sagte der Geschäftsführer des Verbands Schwanen der Rheinischen Post. Das betreffe Kaub südlich von Koblenz. Die gewerbliche Schifffahrt könne dann keinen Gütertransport mehr durchführen. Mehrere Bundesländer hatten wegen der Probleme für Güterschiffe gestern bereits das Sonntagsfahrverbot für bestimmte Lkw aufgehoben. US-Präsident Trump hat sich demonstrativ gelassen gezeigt angesichts der vom Iran genannten Bedingungen für eine Wiedereröffnung der Straße von Hormuz. Washington schenke dem nicht viel Aufmerksamkeit, sagte Trump dem Nachrichtenportal Axios. Der Nationale Sicherheitsrat in Teheran hatte unter anderem verlangt, dass die USA die Islamische Republik nie wieder bedrohen und die Seeblockade gegen iranische Häfen aufheben. Aus New York, Giselle Uka.
3: Er wolle auf wirtschaftlichen Druck setzen und sich nun zurückhalten. Das Land sei in einer schlechten Verfassung, habe kein Geld mehr und leide unter der enormen Inflation. Dazu trägt auch die von den USA verhängte Blockade iranischer Häfen bei. Der Forderung Irans, die Blockade aufzuheben, scheint Trump nicht nachgeben zu wollen. Experten sind allerdings skeptisch, ob Trumps neue Strategie aufgeht und wirtschaftlicher Druck allein den Iran zu einer Kapitulation am Verhandlungstisch zwingen kann.
1: Bundesfinanzminister Klingbeil sieht im Kampf gegen Geldwäsche und organisierte Kriminalität noch Defizite. Er will deshalb dem Zoll deutlich mehr Befugnisse geben. So sollen Vermögenswerte wie teure Autos, Luxusuhren oder Schmuck künftig schneller eingezogen werden, wenn Zweifel daran bestehen, dass sie rechtmäßig erworben wurden. Betroffene müssten dann anschließend nachweisen, um die Wertgegenstände zurückzubekommen. Außerdem soll der Zoll künftig an Flughäfen auch Luxusgüter stärker kontrollieren dürfen. Das Bundeskabinett will über Klingbeils Entwurf für das sogenannte Zollfinanzgerechtigkeitsgesetz übermorgen beraten. In der zweiten Fußball-Bundesliga sind die Nordclubs am Sonntag ohne Sieg geblieben. Der FC St. Pauli musste sich gegen Greuther Fürth mit einem Unentschieden begnügen. Hannover 96 verlor bei Aufsteiger Cottbus. Aus der NDR-Sportredaktion Marcel Stober.
4: 6 oder 7 Tore hätte Hannover eigentlich schon in der ersten Halbzeit schießen müssen, meinte 96-Trainer Christian Tietz nach der Partie. Doch die vielen Großchancen konnte sein Team nicht nutzen. An der 1:3 Niederlage sei man deshalb auch selbst schuld. Der FC St. Pauli holte gegen Greuther Fürth zumindest einen Punkt. Neuzugang und Ex-Fürther Branimir Hrgota brachte eine Ecke auf den anderen Neuzugang Markus Mathiesen und der sorgte für die Führung. Der verdiente Fürther Ausgleich fiel aber kurz darauf. Erster Tabellenführer der Saison ist Eintracht Braunschweig nach dem 6:1 in Magdeburg am Sonnabend.
1: In Birmingham in Großbritannien beginnen heute die Leichtathletik-Europameisterschaften. Das deutsche Team darf sich in mehreren Disziplinen Hoffnungen auf Medaillen machen. Unter anderem gelten Zehnkampf-Weltmeister Leo Neugebauer und Malaika Mihambo im Weitsprung als Titelkandidaten. Bis Sonntag kämpfen Athletinnen und Athleten aus fast 50 Nationen um die EM-Medaillen. Das waren die Nachrichten.
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5: 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Das Wetter im Nordwesten.
6: Derzeit ist es hier bei uns in Oldenburg bedeckt bei einer Temperatur von 19 Grad. Und gerade Richtung Vormittag kommt es auf jeden Fall heute zu einigen Regenschauern. Und dort dann sogar teils mit starken Regenschauern. Ansonsten sieht der Nachmittag heute in Oldenburg zumindest wieder richtig schön aus. Und dort ist es sonnig. Aber die Temperatur, die spielt heute tatsächlich mal nicht so mit. Bis zu 21 Grad sind heute nämlich nur gemeldet. In der Nacht ist es dann trocken, die Temperaturen dort dann um die 13 Grad, ehe es morgen dann in Oldenburg wechselnd bewölkt weitergehen wird. Außerdem soll es dort trocken bleiben, bei maximal 20 Grad.
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6: Auf den Fernstraßen ist soweit alles frei, deswegen wechseln wir einmal direkt weiter hinein hier bei uns ins Stadtgebiet und landen dort in der Straße am Schmel. Die ist nämlich ab heute im Einmündungsbereich der Twebeker Tredde gesperrt. Der Borchersweg im Einmündungsbereich zur Bremer Heerstraße ebenfalls dicht. Und die Donnerschwerstraße, die ist aktuell zwischen der Straßburger Straße und der Tastrupper Straße immer noch gesperrt. Für alle Baustellen gilt, dass diese noch bis zum Ende der Woche hier bei uns in Oldenburg aktiv sind. Deutlich länger dauert es dann hingegen noch bei unseren Dauerbaustellen in der Paul-Kray-Straße und außerdem in der Alexanderstraße. Neben den ganzen Baustellen hier bei uns in Oldenburg ist es dann halt leider so, dass natürlich auch geblitzt wird. Heute auch wieder direkt an zwei verschiedenen Stellen, nämlich einmal derzeit in der Bürgerfelder Straße und außerdem an den Vossbergen. Wir von Oldenburg 1 wünschen trotzdem eine gute, angenehme Fahrt. Kommen Sie also gut und entspannt rein, hier bei uns jetzt endlich in den Montagmorgen.

0: In Dangast fand am Wochenende vom 31. Juli bis zum 2. August ja das Wattenschlägfestival statt. Und der Sänger und Songwriter Ivo Martin, der spielte da am Sonntagabend dann auch auf der La Mer Bühne. Lea Piklaps, die hat vor seinem Auftritt tatsächlich mit ihm gesprochen und mal gefragt, wie eigentlich so seine Songtexte entstehen und woran er auch in den letzten Monaten so gearbeitet hat.
1: Du bist aktuell viel auf Festivals in ganz Deutschland unterwegs. Wie ist das für dich, heute hier beim Wattenschlick an der Nordseeküste zu spielen?
2: Ja, ich freue mich sehr. Ich war noch nie hier bei diesem Festival und habe immer wieder Dinge gehört und bin sehr froh, dass ich mal Teil sein darf. Vor allen Dingen hier mit dem ganzen

0: Watt und wir haben gerade auch Ebbe und Flut mehr oder weniger in 3 Stunden erlebt und ich habe ein paar Schafe gesehen. Deswegen, ich bin eigentlich sehr glücklich gerade. Genau.
1: Ja, das klingt doch schon mal ganz gut. Deine Musik beschreibst du selbst als Humble Pop. Was macht diese Musikrichtung für dich aus, das in anderen Pop-Genres vielleicht fehlt?
0: Ja, dieses Wort bin ich irgendwie, ich glaube, auch während eines Interviews gekommen oder so. Ich weiß nicht mehr ganz genau. Vielleicht ist es auch ein bisschen selbstüberschätzend. Ich meine damit einfach nur, dass ich, glaube ich, nicht versuche, irgendwas zu sein, was ich nicht bin. Und einfach versuche, maximal authentisch Musik zu machen. Und ja, ich weiß jetzt nicht mal, ob das bei irgendwem anders fehlt oder so, aber es ist auf jeden Fall einfach mein Approach, wie ich Musik mache, genau.
1: Viele deiner Songs behandeln Themen wie Liebe und Schmerz oder aber auch Selbstfindung. Vor allem dein neuer Song Mensch im Spiegel wirkt auch sehr persönlich. Was inspiriert dich denn zu deinen Songtexten?
0: Das ist eine gute Frage. Also ich versuche, ich schreibe schon immer auch über eigene Erfahrungen und Gefühle und oft ist es aber einfach so, dass irgendein Wort in meinem Kopf auftaucht oder ich irgendwas aufschnappe, was ich cool finde und dann öffnet sich für mich schon so eine ganze Welt und ganz viele meiner Songs sind einfach mit so einem ersten Schlagwort irgendwie entstanden und das ist oft die Art, wie ich Songs schreibe, ja.
1: Gibt es einen deiner Songs, der eine ganz besondere Bedeutung für dich hat?
0: Da gibt es einige. Ich habe schon viel verarbeitet in meiner Mucke. Aber ja, Brenn für dich war auf jeden Fall immer ein Song, der mir immer sehr nahe gegangen ist. So ganz persönlich hat er viel mit mir gemacht. Genau, die ein bisschen mehr wehtun, sind schon oft die, in die auch einfach sehr viel emotionale Zeit geflossen ist, sage ich mal so. Ja.
1: Du hast erst vor kurzem erwähnt, dass du auch Songs für andere Artists schreibst. Wie unterscheidet sich der Prozess zum Schreiben deiner eigenen Songs?
0: Man hat ein bisschen den Vorteil, dass man einfach Wörter oder Lines so ein bisschen in den Raum schmeißen kann und nicht so die ganze Zeit vielleicht darüber nachdenkt, okay, das ist jetzt auch etwas, wofür ich dann irgendwie mein Gesicht hinhalte auf der Bühne und so weiter. Würde ich das so sagen? Ist das irgendwie, passt das zu mir? Sondern du bist ein bisschen lockerer einfach, weil du weißt, dass der Druck für dich da nicht so ist, sondern versuchst einfach für die andere Person so ein bisschen den Song so gut zu machen wie möglich, genau. Das ist ein bisschen freier irgendwie vom Gefühl. Mhm.
1: Für welche Artists hast du denn zum Beispiel schon Songs geschrieben? Darfst du dazu was sagen?
0: Ich glaube schon, also ich weiß jetzt nicht, ob das ein Riesengeheimnis ist, aber ich habe schon mit Smello zum Beispiel ein paar Songs geschrieben. Dann hat sich mal eine Gitarre eingespielt bei Dani Lia, da habe ich aber nicht so wirklich mitgeschrieben. Genau, die beiden sind so die konkretesten. Also jetzt nicht so, als hätte ich ein großes, hatte ich schon ganz viele Cuts oder so, aber immer mal wieder habe ich Zeit und Lust, genau.
1: Du bist in letzter Zeit auch viel im Studio. Ich habe vorhin erst gesehen, dass du jetzt nächsten Freitag wieder einen neuen Song rausbringst. Was dürfen deine Fans denn in der nächsten Zeit an neuer Musik erwarten?
0: Es wird auf jeden Fall schneller und alles ein bisschen treibender vom Gefühl her. Und ja, wir planen auf jeden Fall was ganz Schönes. Ich darf jetzt nicht zu viel verraten, aber wie soll man sagen, ich war nicht umsonst sehr viel im Studio die letzten Monate, genau.
1: Ja, noch eine letzte Frage, wo wir hier gerade so auf dem Wattenschlickfest sind. Worauf freust du dich denn jetzt am meisten bei deinem Auftritt gleich?
0: Ich bin sehr gespannt, wie die Crowd drauf ist und so, weil das hier auch immer sehr gemischt ist, habe ich das Gefühl. So. Und vielleicht sind auch einfach viele da, die meine Mucke noch nicht kennen, was total geil ist. Dann kann man sie ja vielleicht von überzeugen. Und keine Ahnung, jedes Mal, wenn ich irgendwie in der Nähe vom Meer gespielt habe, habe ich das Gefühl, die Leute sind irgendwie alle einen Ticken entspannter und ein bisschen ruhiger. Ich weiß nicht, ob es die Wellen sind oder so, keine Ahnung, aber alle sind so ein bisschen more relaxed. Deswegen, ich versuche mich anzupassen. Ich bin eigentlich ganz entspannt und ich glaube, es wird eine schöne Show.
2: Und das war Lea Piklaps im Gespräch mit Ivo Martin beim Wattenschlickfest in Dangast. Seine neue Single, Was du nicht siehst, ist am Freitag übrigens erschienen und natürlich jetzt auch hier bei uns erstmal im Radio zu hören.

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David Bowie zusammen mit Sound & Vision hier bei uns am Morgen auf Oldenburg 1. Und bei uns geht's jetzt weiter mit frischer Musik und zwar von Grandma's House. Die haben nämlich mittlerweile tatsächlich ihre letzte Vorab-Single zu ihrem Debütalbum Baby You're a Winner veröffentlicht. Und genau diese wollen wir jetzt mal direkt hier bei uns am Morgen bei uns auch spielen. Hier sind sie zusammen mit Blue Oblivion. Ab heute neu zu hören hier bei uns auf Oldenburg 1.

Und das waren Grandma's House zusammen mit Blue Oblivion hier bei uns am Morgen auf Oldenburg 1. Mehr von der Band gibt's übrigens tatsächlich auch auf dem kommenden Album. Am 31. August erscheint es dort dann unter Baby, You're a Winner.

0: Mittlerweile ist es damit dann auch schon wieder 8:30 hier bei uns am Morgen auf Oldenburg 1. Hier geht's weiter mit Nachrichten direkt aus der Stadt. Heute zusammen mit Hanna Ellmann.
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2: Brunnenbesitzer im Landkreis Oldenburg können ihr Wasser wieder untersuchen lassen. Dafür setzt der VSR Gewässerschutz am 11. August ein Labormobil in Hatten ein. Der Verein will mit den Untersuchungen mögliche Belastungen des Brunnenwassers feststellen und so über die Wasserqualität informieren. Die Proben können zwischen 9 und 11 Uhr auf dem Uverle-Amon-Platz abgegeben werden. Insgesamt entstehen in Oldenburg 18 neue Carsharing-Stationen. Die Stadt hatte die Standorte erstmals nach den neuen gesetzlichen Regelungen ausgeschrieben. Die erste Carsharing-Station in der Innenstadt wird heute um 9.30 Uhr offiziell am Standort der neuen Carsharing-Station an der 91er Straße 4 eingeweiht. 8 der Stationen werden mit Elektrofahrzeugen ausgestattet. Mit dem Ausbau soll nachhaltige Mobilität wieder gestärkt werden. An der Universität Oldenburg startet ein neues Forschungsprojekt zur Inklusion im Kita-Alltag. WissenschaftlerInnen untersuchen dabei, wie Kinder mit Hörschädigung gemeinsam mit anderen Kindern kommunizieren und am Kita-Alltag teilnehmen können. Die Deutsche Forschungsgemeinschaft fördert das Projekt für 3 Jahre mit rund 565.000 Euro. Ziel ist es, die Kommunikationsbarriere zu bewältigen und die Teilhabe aller Kinder zu verstärken.
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0: Derzeit ist es hier bei uns in Oldenburg relativ bedeckt, bei einer Temperatur von 20 Grad. Und mittags kommt es dann heute leider zwischendurch mal zu leichten Regenschauern. Ansonsten gibt es ab dem Nachmittag wieder Sonne pur hier bei uns in Oldenburg. Nur die Temperatur, die spielt nicht so ganz mit. Bis zu 21 Grad sind nämlich heute nur gemeldet. In der Nacht kühlt es dann entsprechend auch ganz schön runter. Die Temperaturen dort dann um die 13 Grad. Ehe es morgen dann tagsüber sehr wechselnd bewölkt sein wird. Es bleibt dort trocken bei maximal 20 Grad.
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0: Auf den Fernstraßen ist weiterhin alles frei. Deswegen wechseln wir einmal direkt weiter hinein ins Stadtgebiet und landen dort in der Straße am Schmel. Die ist nämlich ab heute im Einmündungsbereich der Twebeker Trede gesperrt. Ebenfalls dicht ist die Fahrbahn des Borcherwegs im Einmündungsbereich zur Bremer Heerstraße. Und die Donnerschwerstraße weiterhin zwischen der Straßburger Straße und der Tastrupper Straße gesperrt. Für alle genannten Baustellen gilt, dass diese dann zumindest bis zum Ende der Woche beseitigt werden sollen. Ansonsten dauert es nochmal deutlich länger, unter anderem in der Paul-Kreisch-Straße, in der Alexanderstraße und auch in der Tirpitz-Straße. Neben den ganzen Baustellen ist es so, dass in Oldenburg leider dann halt auch noch wieder andere Gefahren auf sie warten, und zwar in Form von Blitzern. 2 Stück davon sind jetzt auch schon am frühen Morgen postiert, nämlich einmal in der Bürgerfelder Straße und dann nochmal in der Straße an den Vossbergen. Wir wünschen trotzdem eine gute, angenehme Fahrt. Kommen Sie also gut und entspannt rein, hier bei uns jetzt in den Montagmorgen.

Und das waren die Pretenders hier bei uns am Morgen auf Oldenburg 1. Und bei uns ist es so, dass wir gleich für Sie natürlich noch unsere besten Veranstaltungstipps für heute haben. Und zwar direkt um 10 vor voll.

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1: Heute ab 19 Uhr findet die dritte junge und wilde komische Nacht im Rahmen des Programms Einfach Kultur im Gleispark statt. Auf der Bühne stehen Talente der neuen Generation, die sich als Comedians beweisen. Witzig, ungeschliffen und auch spontan gestalten sie dann also eine Nacht voller Spannung und Spaß. Mit dabei sind Künstler wie Anna Lucia, Mathilde Kaiser ist am Start, Daniel Luis und auch Yannick de la Peche. Auf humorvolle Art und auch Interaktion mit dem Publikum widmen sie sich heute Abend dann ab 19 Uhr verschiedenen Fragen des Lebens und auch peinlichen Erlebnissen. Heute um 16 Uhr findet das Bezahlkarten-Tauschcafé statt. Dies ist eine Aktion, wo sich Menschen versammeln können, um gemeinsam gegen die Einschränkung der Bezahlkarte für Geflüchtete vorzugehen. Geflüchtete können in Geschäften einen Geschenkgutschein kaufen und mit ihrer Bezahlkarte bezahlen. Diese Gutscheine können bei der Tauschaktion abgegeben werden und gegen Bargeld dann getauscht werden. Los geht es um 16 Uhr im Kneipencafé Alhambra. Der Film Die Odyssee läuft heute in Originalfassung mit Untertiteln im Casablanca. Das Filmprojekt von Christopher Nolan bringt Homers mystische Heldensaga mit beeindruckender und brandneuer IMAX-Technologie auf die Leinwand. Der Film, der erzählt die lange und gefährliche Heimreise des griechischen Königs von Ithaka namens Odysseus. Auf der Reise versucht er dann wieder zurück zu seiner Frau Penelope zu finden. Und die Charaktere, die werden dabei von niemand anderem als Matt Damon, Tom Holland und auch Zendaya verkörpert. Zu sehen ist der Blockbuster heute dann um 16.15 Uhr und dann nochmal um 20 Uhr im Casablanca Kino hier bei uns in Oldenburg. Und das waren dann auch schon unsere Veranstaltungstipps für heute.

0: Um 9 Uhr mit Milat Kupay. Die Hitze hat den Westen und Süden Europas fest im Griff. Der EU-Klimadienst Copernicus meldete jetzt neue Allzeitrekorde für die Monate Juni und Juli. Aus der NDR-Nachrichtenredaktion Ulf Hilbert.
1: 21,6 Grad, das war im Juni laut Copernicus die Durchschnittstemperatur in Westeuropa, die damit um 2,8 Grad höher lag als der langjährige Mittelwert für diesen Monat zwischen 1991 und 2020. Weiter östlich und in Skandinavien stiegen die Werte nicht ganz so hoch. Und während die Temperaturen auf immer neue Rekorde klettern, wird das Wasser in den Flüssen immer weniger. Vor allem der Rhein hat aktuell große Probleme mit Niedrigwasser. Der Bundesverband der deutschen Binnenschifffahrt befürchtet sogar, dass der größte deutsche Fluss schon bald nicht mehr durchgängig befahrbar ist. Bundesverkehrsminister Bilger sagte auf NDR Info, Deutschland sei Niedrigwasser gewohnt. In diesem Jahr sei es aber schon sehr früh eingetreten. Für den Güterverkehr habe die Regierung deshalb durch die Erlaubnis für Lkw vorübergehend auch sonntags zu fahren, aber auch durch zusätzliche Kapazitäten auf der Schiene schnell Alternativen zur Schifffahrt geschaffen.
0: Nach dem Drohnenvorfall am Leipziger Flughafen fordert der schleswig-holsteinische Ministerpräsident Günther eine deutlich bessere Zusammenarbeit von Bund und Ländern zur Abwehr der Fluggeräte. Der CDU-Politiker sagte im Deutschlandfunk, außerdem sollte die Bundeswehr im Kampf gegen Drohnen künftig auch im Inland eingesetzt werden dürfen. Dazu müsse allerdings das Grundgesetz geändert werden. Schleswig-Holstein ist mit seinen Bundeswehr- und Marinestützpunkten und der Rüstungsindustrie in Kiel besonders von dem Thema betroffen. Günther bekräftigte, sein Land sei stärker als andere ein Ziel von Drohnen.
2: Wir merken das natürlich auch, weil wir die unmittelbare Nähe auch zur Ostsee haben. Da befindet sich die russische Schattenflotte und Drohnensichtungen spüren wir schon jetzt seit vielen Jahren und haben deswegen auch unsere eigenen Kompetenzen im Land zusätzlich verstärkt. Aber natürlich müssen wir weiterhin darauf drängen, dass es hier eine bessere Abstimmung noch geben muss. Ich habe immer gesagt, dass ich glaube, dass in diesen Zeiten diese strikte Trennung beim Thema äußere und innere Sicherheit zwischen Bund und Ländern nicht mehr zeitgemäß ist und dass wir diese Diskussion jetzt auch verstärkt führen müssen.
0: Schleswig-Holsteins Ministerpräsident Günther. Seit 2015 gibt es den gesetzlichen Mindestlohn, der aktuell bei 13,90 Euro pro Stunde liegt. Aber einige Arbeitgeber umgehen ihn mit illegalen Tricks wie unbezahlte Überstunden oder falsche Arbeitsverträge. Aus Berlin, Bianca Schwarz.
3: Diese Tricks haben die arbeitenden Menschen, die Sozialkassen und den Staat innerhalb von 10 Jahren bis zu 64 Milliarden Euro gekostet. Das hat der Deutsche Gewerkschaftsbund ausgewertet. Die Hälfte von diesem Verlust tragen die Arbeitnehmer, weil sie nicht richtig bezahlt wurden. 22 Milliarden Euro Verlust entfielen auf die Sozialkassen, weil an sie zu wenige Beiträge gezahlt wurden. Und 7 Milliarden Euro Einkommenssteuer fehlen dem Staat. So die Berechnung des Deutschen Gewerkschaftsbundes.
0: In Hannover-Schmünden im Landkreis Göttingen brennt es auf dem Gelände einer ehemaligen Fabrik. Fast 200 Feuerwehrleute sind im Einsatz. 3 angrenzende Mehrfamilienhäuser wurden evakuiert. Die Feuerwehr sprach von bis zu 8 Meter hohen Flammen, die aus dem Dach schlugen. Wegen des Großbrands ist der angrenzende Abschnitt der Bundesstraße 3 aktuell in beiden Fahrtrichtungen gesperrt. Der ADAC fordert Ortskundige auf, das Gebiet weiträumig zu umfahren. In Birmingham kämpfen Europas beste Leichtathletinnen und Leichtathleten um die EM-Titel. Auch das deutsche Team hofft auf mehrere Medaillen. Irina Kneep aus der NDR-Sportredaktion.
4: Allen voran Yemesi Mabry, die Kugelstoß-Olympiasiegerin, ist die heißeste Kandidatin auf das erste deutsche Edelmetall. Mabry ist eine von nur 2 Europäerinnen, die dieses Jahr schon über 20 Meter gestoßen haben. Und sie selbst ist guter Dinge, dass sie vorne mitspielen kann. Außerdem wird Europas schnellste Frau gesucht, natürlich mit Gina Lückenkämper. Die Europameisterin von München über die 100 Meter ist nach einem Zeckenbiss allerdings zuletzt nicht in Topform gewesen. Auch 2 deutsche Medaillenhoffnungen sind zu sehen. Für Hindernisläuferin Gesa Krause und Hammerwerfer Merlin Hummel geht es um die Qualifikation fürs Finale.
0: Das waren die Nachrichten.
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7: Derzeit ist es hier bei uns in Oldenburg bedeckt bei einer Temperatur von 21 Grad. Und am Mittag kommt es heute zu einem kleinen leichten Regenschauer. Ansonsten sieht es am Nachmittag wieder ganz angenehm aus. Dort zeigt sich die Sonne wieder von seiner besten Seite. Aber die Temperatur, die ist heute dann doch relativ gering im Vergleich zu den letzten Tagen. Maximal 21 Grad stehen heute auf der Karte. In der Nacht kühlt es dann entsprechend auch ordentlich ab. Die Temperaturen dort dann um die 13 Grad, ehe es morgen dann wechselnd bewölkt weitergeht. Es soll dort den ganzen Tag trocken bleiben, bei maximal 20 Grad.
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7: Mit einem Blick hinein direkt einmal auf die Fernstraßen. Und zwar landen wir dort in dem Fall auf der A28 Bremen Richtung Oldenburg zwischen Oldenburg-Kreimbrück und Oldenburg-Marschweg. Derzeit Gefahr durch Gegenstände auf der Fahrbahn. Dort also bitte einmal besondere Vorsicht. Außerdem wollen wir noch ein paar Baustellen hier bei uns in Oldenburg betrachten. Und zwar die, die jetzt bis zum Ende der Woche noch aktiv sind. Einmal die Straße am Schmäh, die ist ab heute im Einmündungsbereich der Twebeker Tredde gesperrt. Die Fahrbahn des Borchersweges ist bis zum Ende der Woche noch am Einmündungsbereich zur Bremer Heerstraße dicht. Und die Donnerschwer Straße bleibt zwischen der Straßburger Straße und der Tastrupper Straße gesperrt. Ansonsten gibt's neben vielen anderen Dauerbaustellen hier bei uns in Oldenburg leider halt natürlich auch noch Blitzer. Zwei Stück davon, jetzt auch schon direkt am Morgen, nämlich einmal zu finden in der Bürgerfelder Straße und außerdem an den Vossbergen. Wir von Oldenburg 1 wünschen trotzdem eine gute, angenehme Fahrt. Kommen Sie also gut und entspannt rein, hier bei uns jetzt in den Montagmorgen.

0: Wir landen thematisch jetzt hier bei uns am Morgen bei Social Media. Ist ja immer mal wieder ein großes Thema, auch gerade natürlich an den Nachrichten. Aber Social Media ist für Jugendliche halt wirklich normalerweise ein fester Bestandteil des Alltags. Und in den sozialen Medien, da werden halt eben nicht nur Unterhaltung und Trends geteilt, sondern zum Beispiel auch ganz oft eben Produkte und vor allem super viel Werbung. Welche Auswirkungen Social Media denn überhaupt auf das Konsumverhalten von Jugendlichen hat, das haben Hanna Ellmann und Kevin Heinreich besprochen.
1: Also mir ist ja aufgefallen, dass wenn ich auf TikTok oder YouTube mir Fashion-Influencer angucke, ich tendenziell viel mehr Klamotten kaufe. Hängt das irgendwie zusammen?
2: Ja, das hängt tatsächlich zusammen. InfluencerInnen werden dafür bezahlt, dass sie bestimmte Produkte und Lebensweisen bewerben. Vor allem junge Leute sehen dann diese InfluencerInnen als Vorbilder und orientieren sich an ihnen. Deswegen kaufen sie dann Produkte nach, die auch ihre Vorbilder benutzen.
1: Und warum genau kaufen sie die Produkte danach? Kannst du mir das vielleicht nochmal genauer erklären?
2: Jugendliche sehen InfluencerInnen oft als Vorbilder und vertrauen ihnen, ohne sie kritisch zu hinterfragen. Wenn InfluencerInnen Produkte bewerben, kaufen junge FollowerInnen diese häufig fast blind nach. Im Moment ist zum Beispiel Glasskin im Trend, also makellose Haut ohne Pickel und Rötung. Wenn InfluencerInnen also Produkte anpreisen, die zu Glasskin verhelfen sollen, dann kann das dazu führen, dass Jugendliche anfangen, toxischen Schönheitsidealen nachzujagen. Das kann auch dazu führen, dass sich auch außerhalb des Internets Gruppen bilden, die genau die gleiche Ästhetik haben, da sie denselben InfluencerInnen

0: folgen und dadurch auch eben dieselben Produkte kaufen. Dieser Effekt kann durch Gruppendynamiken im Freundeskreis noch verstärkt werden, denn keiner möchte die Person sein, die als einzige nicht das neueste angesagte Produkt hat. PsychologInnen nennen das FOMO, das steht kurz für Fear of Missing Out, also die Angst, etwas zu verpassen oder ausgegrenzt zu werden. Und genau diese Angst nutzen die Firmen dann eiskalt aus.
1: Oh, das ist ja interessant. Das bedeutet also, dass der Druck direkt aus dem eigenen Freundeskreis und auch dem Smartphone kommt, oder? Aber wie schaffen es die Firmen eigentlich, dass die Jugendlichen genau diese Produkte auch angezeigt bekommen?
0: Das geschieht durch Algorithmen. Also Plattformen wie Instagram und TikTok analysieren das Verhalten der NutzerInnen sehr genau. Sobald Jugendliche nur einen Beitrag auf Instagram liken, in dem es um Hautpflege geht, werden ihnen direkt weitere ähnliche Videos oder Beiträge angezeigt. Diese Werbung ist dann oft getarnt als private Empfehlung von InfluencerInnen. So wird dann Unterhaltung mit Verkaufsstrategie vermischt. Jugendliche merken dann oft gar nicht mehr, dass sie sich in einer Dauerschleife von Werbung befinden.
1: Das klingt irgendwie wirklich sehr gefährlich. Gibt es denn Maßnahmen, wie man jüngere Menschen davor schützen kann?
0: Ja, es gibt Gesetze und Regeln bei der Werbung im Internet. InfluencerInnen müssen Werbung auch als diese kennzeichnen, zum Beispiel durch das Wort Anzeige oder Werbung in ihrem Post. Das reicht aber meist nicht aus, da die Wörter oft so klein sind, dass man sie gar nicht sehen kann oder dass das Video so unterhaltsam gestaltet ist, dass Jugendliche die einfach übersehen.
1: Und was können Eltern machen, um ihre Kinder vor sowas zu schützen, wenn die Gesetze allein nicht ausreichen?
0: Eltern sollten ihren Kindern Medienkompetenz vermitteln. Jugendliche sollten bei dem Umgang mit Werbung unterstützt werden und nicht allein gelassen werden. Das ist sehr wichtig. Medienkompetenz kann auch trainiert werden, zum Beispiel indem sich Eltern mit ihren Kindern zusammensetzen und sie ihnen ein Video zeigen, wo eine Influencerin oder ein Influencer ein Produkt bewirbt. Danach könnte man sich darüber unterhalten, warum die Influencerin oder der Influencer das Produkt gezeigt hat und ob sie vermutlich dafür Geld bekommen und das nur deswegen gemacht haben. Das Ziel muss sein, dass Jugendliche lernen, Werbung kritisch zu hinterfragen und keine impulsiven Käufe mehr zu tätigen.
1: Vielen Dank für deine Aufklärung. Das ist ja wirklich ein wichtiges Thema, was auch allgemein viel mehr Aufklärung benötigt, wie ich finde.
0: Sehr gerne.
2: Und das waren in diesem Fall Kevin Heinreich und Hannah Immann im Gespräch über Social Media. Und zwar ging es dort dann eben über den großen Einfluss auf das Konsumverhalten von Jugendlichen.

0: David Gilmour hier bei uns am Morgen auf Oldenburg 1. Und bei uns ist es so, dass wir für Sie natürlich jetzt hier bei uns am frühen Morgen auch schon aktiv sind. Allerdings haben wir auch heute natürlich wieder was für den späten Abend geplant. Dort nämlich unter anderem um 18 Uhr unsere Sendung Klassik Kultur.
1: Klassik Kultur für Oldenburg heute mit einem etwas ungewöhnlichen Thema, Musik zur Erotik und übers Rotlichtmilieu. Da gibt es dann Ausschnitte aus bekannten Filmen, wie zum Beispiel Taxi Driver, Sonntagslied, Der Reigen, aber auch Nymphomanic, als auch Tango-Musik aus Buenos Aires und der Drei-Groschen-Oper. Schließlich sind wir auch noch in Paris unterwegs und dürfen dort etwas von der knisternden Stimmung einfangen.
0: Und das war in diesem Fall für Sie Ralf Eismann. Er begleitet Sie dann heute nämlich auch durch unsere Sendung Klassik Kultur. Der Startschuss, der fällt am heutigen Abend dann bei uns ab 18 Uhr. 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Und heute ist dort die Autorin Anne Rakel zu Gast. 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Hat also auf jeden Fall ordentlich was zu erzählen. Heute bei uns dann entsprechend am Abend ab 19 Uhr im Oldenburg 1 TV. 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

0: Und das waren Genesis hier bei uns am Morgen auf Oldenburg 1. Und auch im hohen Alter ist er ja tatsächlich noch auf Tour. So spielt er unter anderem jetzt noch am 8.11. in Hannover, dort dann einmal im Theater Saal Langenhagen. Mittlerweile ist es 9:30 hier bei uns auf O1. Heißt also, hier geht's jetzt erstmal weiter mit Nachrichten direkt aus der Stadt. Diese kommen heute direkt von Hanna Ellmann.
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3: Brunnenbesitzer im Landkreis Oldenburg können ihr Wasser wieder untersuchen lassen. Dafür setzt der VSR Gewässerschutz am 11. August ein Labormobil in Hatten ein. Der Verein will mit den Untersuchungen mögliche Belastungen des Brunnenwassers feststellen und so über die Wasserqualität informieren. Die Proben können zwischen 9 und 11 Uhr auf dem Uverle-Amon-Platz abgegeben werden. Insgesamt entstehen in Oldenburg 18 neue Carsharing-Stationen. Die Stadt hatte die Standorte erstmals nach den neuen gesetzlichen Regelungen ausgeschrieben. Die erste Carsharing-Station in der Innenstadt wird heute um 9.30 Uhr offiziell am Standort der neuen Carsharing-Station an der 91er Straße 4 eingeweiht. 8 der Stationen werden mit Elektrofahrzeugen ausgestattet. Mit dem Ausbau soll nachhaltige Mobilität wieder gestärkt werden. An der Universität Oldenburg startet ein neues Forschungsprojekt zur Inklusion im Kita-Alltag. WissenschaftlerInnen untersuchen dabei, wie Kinder mit Hörschädigungen gemeinsam mit anderen Kindern kommunizieren und am Kita-Alltag teilnehmen können. Die Deutsche Forschungsgemeinschaft fördert das Projekt für 3 Jahre mit rund 565.000 Euro. Ziel ist es, die Kommunikationsbarrieren zu bewältigen und die Teilhabe aller Kinder zu verstärken.
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0: Derzeit ist es hier bei uns in Oldenburg relativ grau, bei einer Temperatur von 21 Grad. Und für den Mittag sind dann heute auch die ersten leichten Regenschauer gemeldet. Ansonsten gibt es gerade am Nachmittag wieder auf puren Sonnenschein hier bei uns in der Stadt. Und dort dann später leider aber auch nur bei maximal 21 Grad. In der Nacht kühlt es dann ordentlich ab, die Temperaturen dort dann um die 13 Grad, ehe es morgen dann ganztägig wechselnd bewölkt sein wird. Außerdem bleibt es dort trocken bei maximal 20 Grad.
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0: Auf den Fernstraßen ist soweit wieder alles frei, deswegen wechseln wir mal direkt weiter ins Stadtgebiet und landen dort unter anderem in der Straße am Schmel. Die ist nämlich ab heute im Einmündungsbereich der Twebeker Trede gesperrt. Die Twebeker Trede, die ist selber tatsächlich auch noch dicht, aktuell zwischen Dieselweg und eben der Straße am Schmel. Ansonsten gibt es noch 2 weitere Baustellen, die jetzt zumindest bis zum Ende der Woche fertig werden. Nämlich einmal in der Donnerschwerstraße, die ist zwischen der Straßburger Straße und der Tarstrupper Straße gesperrt. Und der Borchersweg aktuell leider immer noch im Einmündungsbereich zur Bremer Heerstraße. Neben den ganzen Baustellen ist es so, dass in Oldenburg halt leider auch geblitzt wird. Heute direkt wieder an 2 verschiedenen Stellen. Nämlich einmal in der Bürgerfelder Straße und außerdem an den Vossbergen. Wir von Oldenburg 1 wünschen trotzdem eine gute, angenehme Fahrt. Kommen Sie also gut rein hier bei uns in die neue Woche.

Roxette zusammen Run to You hier bei uns am Morgen auf Oldenburg 1. Und bei uns ist es so, dass wir gleich natürlich wieder weitermachen mit unseren Veranstaltungstipps. Und zwar direkt nach zwei Songs, unter anderem einem absoluten Klassiker von Bob Seger zusammen mit Main Street.

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1: Heute ab 19 Uhr findet die dritte junge und wilde komische Nacht im Rahmen des Programms Einfach Kultur im Gleispark statt. Auf der Bühne stehen Talente der neuen Generation, die sich als Comedians beweisen. Witzig, ungeschliffen und auch spontan gestalten sie dann also eine Nacht voller Spannung und Spaß. Mit dabei sind Künstler wie Anna Lucia, Mathilde Kaiser ist am Start, Daniel Luis und auch Janek de la Peche. Auf humorvolle Art und auch Interaktion mit dem Publikum widmen sie sich heute Abend dann ab 19 Uhr verschiedenen Fragen des Lebens und auch peinlichen Erlebnissen. Heute um 16 Uhr findet das Bezahlkarten-Tauschcafé statt. Dies ist eine Aktion, wo sich Menschen versammeln können, um gemeinsam gegen die Einschränkung der Bezahlkarte für Geflüchtete vorzugehen. Geflüchtete können in Geschäften einen Geschenkgutschein kaufen und mit ihrer Bezahlkarte bezahlen. Diese Gutscheine können bei der Tauschaktion abgegeben werden und gegen Bargeld dann getauscht werden. Los geht es um 16 Uhr im Kneipencafé Alhambra. Der Film Die Odyssee läuft heute in Originalfassung mit Untertiteln im Casablanca. Das Filmprojekt von Christopher Nolan bringt Homers mystische Heldensaga mit beeindruckender und brandneuer IMAX-Technologie auf die Leinwand. Der Film, der erzählt die lange und gefährliche Heimreise des griechischen Königs von Ithaka namens Odysseus. Auf der Reise versucht er dann wieder zurück zu seiner Frau Penelope zu finden. Und die Charaktere, die werden dabei von niemand anderem als Matt Damon, Tom Holland und auch Zendaya verkörpert. Zu sehen ist der Blockbuster heute dann um 16.15 Uhr und dann nochmal um 20 Uhr im Casablanca Kino hier bei uns in Oldenburg. Und das waren dann auch schon unsere Veranstaltungstipps für heute.

Und das war Adele zusammen und Rolling in the Deep hier bei uns am Morgen um mittlerweile kurz vor 10 auf Oldenburg 1. Heißt also, mittlerweile sind wir tatsächlich wieder durch mit 3 Stunden von unserer Sendung der Morgen. Hier geht's gleich weiter, kurz eben mit den NDR-Info-Weltnachrichten und gleich geht's hier dann weiter mit unserer Sendung am Vormittag. Durch diese begleitet sie dann gleich Alex Stargardt. Für Sie im Studio, von Nico Seekorn, ich wünsche weiter einen guten Start in den Montag.

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1: Um 10 Uhr mit Milat Kupay. Die Hitze hat den Westen und Süden Europas fest im Griff. Der EU-Klimadienst Copernicus meldete jetzt neue Allzeitrekorde für die Monate Juni und Juli. Aus der NDR-Nachrichtenredaktion Ulf Hilbert.
2: 21,6 Grad, das war im Juni laut Copernicus die Durchschnittstemperatur in Westeuropa, die damit um 2,8 Grad höher lag als der langjährige Mittelwert für diesen Monat zwischen 1991 und 2020. Weiter östlich und in Skandinavien stiegen die Werte nicht ganz so hoch. Und während die Temperaturen auf immer neue Rekorde klettern, wird das Wasser in den Flüssen immer weniger. Vor allem der Rhein hat aktuell große Probleme mit Niedrigwasser. Der Bundesverband der deutschen Binnenschifffahrt befürchtet sogar, dass der größte deutsche Fluss schon bald nicht mehr durchgängig befahrbar ist. Bundesverkehrsminister Bilger sagte auf NDR Info, Deutschland sei Niedrigwasser gewohnt. In diesem Jahr sei es aber schon sehr früh eingetreten. Für den Güterverkehr habe die Regierung deshalb durch die Erlaubnis für Lkw vorübergehend auch sonntags zu fahren, aber auch durch zusätzliche Kapazitäten auf der Schiene schnell Alternativen zur Schifffahrt geschaffen.
1: Seit 2015 gibt es den gesetzlichen Mindestlohn. Einige Arbeitgeber umgehen ihn aber. Der Deutsche Gewerkschaftsbund hat nun errechnet, wie hoch der wirtschaftliche Schaden dadurch ist. Aus Berlin, Bianca Schwarz.
3: Der gesetzliche Mindestlohn liegt aktuell bei 13,90 Euro und darf nur in wenigen Ausnahmefällen unterschritten werden, zum Beispiel bei Praktikanten. Aber es gibt viele illegale Tricks, um den Mindestlohn zu umgehen, etwa unbezahlte Arbeitszeiten, Abzüge für vermeintliche Kosten oder Aufgaben, die in der regulären Arbeitszeit gar nicht zu schaffen sind. Diese Tricks haben die arbeitenden Menschen, die Sozialkassen und den Staat innerhalb von 10 Jahren bis zu 64 Milliarden Euro gekostet. Das hat der Deutsche Gewerkschaftsbund ausgewertet. Die Hälfte von diesem Verlust tragen die Arbeitnehmer, weil sie nicht richtig bezahlt wurden. 22 Milliarden Euro Verlust entfielen auf die Sozialkassen, weil an sie zu wenige Beiträge gezahlt wurden. Und 7 Milliarden Euro Einkommenssteuer fehlen dem Staat. So die Berechnung des Deutschen Gewerkschaftsbundes.
1: Durchschnittlich alle 18 Minuten ist im vergangenen Jahr ein Kind im Straßenverkehr verletzt worden oder ums Leben gekommen. Insgesamt verunglückten fast 30.000 Kinder unter 15 Jahren bei Verkehrsunfällen, wie das Statistische Bundesamt mitteilt. Das waren 7% mehr als im Jahr davor. Die Zahl der Verstorbenen stieg gegenüber dem Vorjahr von 53 auf 74. Die meisten Kinder verunglückten auf dem Schulweg von montags bis freitags zwischen 7 und 8 Uhr. Die Stadt Hamburg hat voriges Jahr knapp 8 Millionen Euro Miete gezahlt für 77 Wohnungen, in denen Flüchtlinge und Obdachlose untergebracht sind. Das geht aus einer Senatsantwort auf eine CDU-Anfrage hervor, die NDR 90,3 vorliegt. Aus Hamburg, Franziska Becker.
4: Das sind pro Monat 8.500 Euro je Wohnung für die öffentliche Unterbringung von Bedürftigen. Das Geld fließt nicht an einen privaten Vermieter, sondern an den städtischen Betrieb Fördern und Wohnen, der einen der drei Mundsburg-Türme besitzt. Er hält noch 56 privat vermietete Wohnungen im Hochhaus und verlangt von den Privatmietern nur 1.550 Euro pro Wohnung. Ein enormer Unterschied. Andreas Grutzeck von der CDU fragt, ob der Senat seinen städtischen Betrieb subventionieren will. Fördert und Wohnen habe hohe Kredite. Grutzeck wörtlich, Fakt ist, dass solche Fälle den Unmut in der Bevölkerung schüren. Es sei ja fast Satire, dass ausgerechnet ein städtischer Betrieb solche Wuchermieten kassiere.
1: In Birmingham kämpfen Europas beste Leichtathletinnen und Leichtathleten um die EM-Titel. Auch das deutsche Team hofft auf mehrere Medaillen. Irina Kneb aus der NDR Sportredaktion.
5: Allen voran Yemesi Mabry, die Kugelstoß-Olympiasiegerin, ist die heißeste Kandidatin auf das erste deutsche Edelmetall. Mabry ist eine von nur zwei Europäerinnen, die dieses Jahr schon über 20 Meter gestoßen haben. Und sie selbst ist guter Dinge, dass sie vorne mitspielen kann. Außerdem wird Europas schnellste Frau gesucht, natürlich mit Gina Lückenkämper. Die Europameisterin von München über die 100 Meter ist nach einem Zeckenbiss allerdings zuletzt nicht in Topform gewesen. Auch zwei deutsche Medaillenhoffnungen sind zu sehen. Für Hindernisläuferin Gesa Krause und Hammerwerfer Merlin Hummel geht es um die Qualifikation fürs Finale.
1: Das waren die Nachrichten.
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8: Derzeit ist es bedeckt hier bei uns in Oldenburg bei Temperaturen von 21 Grad. Dabei kann es dann mittags auch noch mal zu leichten Regenschauern kommen, aber am Nachmittag kann es dann wieder etwas sonniger werden. Und bei den Höchsttemperaturen, da tut sich heute auch nicht mehr viel, die bleiben bei ungefähr 21 Grad. In der Nacht ist es dann trocken und diese Temperaturen sinken so um die 13 Grad. Und der morgige Dienstag, der zeigt sich dann wechselnd bewölkt, dabei aber größtenteils trocken. Und die Temperaturen bewegen sich dann wieder in einem relativ ähnlichen Rahmen bei 20 Grad.
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8: Freie Durchfahrt haben Sie derzeit auf den Fernstraßen, deswegen schauen wir einmal direkt ins Stadtgebiet. Dort ist die Straße am Schmiedl ab heute im Einmündungsbereich der Twilbeker Trette gesperrt. Weiterhin ist auch noch die Fahrbahn des Borchersweges im Einmündungsbereich zur Bremer Heerstraße gesperrt, genauso wie auch die Donnerschwerstraße. Diese ist zwischen der Straßburger Straße und der Tastroper Straße derzeit gesperrt. Und auch die Paul-Kreis-Straße ist derzeit komplett gesperrt. Dann haben wir noch ein paar Dauerbaustellen hier bei uns im Ort. Vier an der Zahl, um genau zu sein, und zwar einmal in der Twilbeker Trette, in der Alexanderstraße, in der Tippetstraße sowie in der Ziegelhofstraße. Blitzer, die befinden sich heute einmal in der Bürgerfelderstraße sowie in der Straße an den Forstbergen. Das waren sie auch schon wieder. Unsere Verkehrsmeldungen hier bei Oldenburg 1, Ihrem Lokalsender. Kommen Sie auf jeden Fall weiterhin gut und sicher an Ihr Ziel. Und jetzt mit der Sendung am Nachmittag. Für die nächsten drei Stunden im Studio für Sie, Alex Stargardt. Und da wollen wir doch direkt mal loslegen. Das machen wir jetzt mit Peter Gabriel. Und zwar ist das hier Salisbury Hill.

0: Dangast. Da fand am Wochenende vom 31. Juli bis zum 2. August das Wattenschlick-Festival statt. Der Sänger und Songwriter Ivo Martin spielte dabei am Sonntagabend auf der La Mer Bühne. Lea Piklaps hat vor seinem Auftritt mit ihm gesprochen und ihn gefragt, wie eigentlich seine Songtexte entstehen und woran er in den letzten Monaten so gearbeitet hat.
1: Du bist aktuell viel auf Festivals in ganz Deutschland unterwegs. Wie ist das für dich, heute hier beim Wattenschlick an der Nordseeküste zu spielen?
2: Ich freue mich sehr. Ich war noch nie hier bei diesem Festival und habe immer wieder Dinge gehört und bin sehr froh, dass ich mal Teil sein darf. Vor allen Dingen hier mit dem ganzen Watt, und wir haben gerade auch Ebbe und Flut mehr oder weniger in 3 Stunden erlebt und ich habe ein paar Schafe gesehen. Deswegen, ich bin eigentlich sehr glücklich gerade. Genau.
1: Ja, das klingt doch schon mal ganz gut. Deine Musik beschreibst du selbst als Humble Pop. Was macht diese Musikrichtung für dich aus, das in anderen Pop-Genres vielleicht fehlt?
2: Dieses Wort bin ich irgendwie, ich glaube, auch während eines Interviews gekommen oder so. Ich weiß nicht mehr ganz genau. Vielleicht ist es auch ein bisschen selbstüberschätzend. Ich meine damit einfach nur, dass ich, glaube ich, nicht versuche, irgendwas zu sein, was ich nicht bin. Und einfach versuche, maximal authentisch Musik zu machen. Und ja, ich weiß jetzt nicht mal, ob das bei irgendwem anders fehlt oder so, aber es ist auf jeden Fall einfach mein Approach, wie ich Musik mache, genau.
1: Viele deiner Songs behandeln Themen wie Liebe und Schmerz oder aber auch Selbstfindung. Vor allem dein neuer Song Mensch im Spiegel wirkt auch sehr persönlich. Was inspiriert dich denn zu deinen Songtexten?
2: Das ist eine gute Frage. Also ich versuche

0: also was heißt versuche, ich schreibe schon immer auch über eigene Erfahrungen und Gefühle, und oft ist es aber einfach so, dass irgendein Wort in meinem Kopf auftaucht oder ich irgendwas aufschnappe, was ich cool finde, und dann öffnet sich für mich schon so eine ganze Welt, und ganz viele meiner Songs sind einfach mit so einem ersten Schlagwort irgendwie entstanden, und das ist oft die Art, wie ich Songs schreibe, ja.
1: Gibt es einen deiner Songs, der eine ganz besondere Bedeutung für dich hat?
0: Da gibt es einige. Ich habe schon viel verarbeitet in meiner Mucke. Aber ja, Brenn für dich war auf jeden Fall immer ein Song, der mir immer sehr nahe gegangen ist. So ganz persönlich hat er viel mit mir gemacht. Genau, die ein bisschen mehr wehtun, sind schon oft die, in die auch einfach sehr viel emotionale Zeit geflossen ist, sage ich mal so. Ja.
1: Du hast erst vor kurzem erwähnt, dass du auch Songs für andere Artists schreibst. Wie unterscheidet sich der Prozess zum Schreiben deiner eigenen Songs?
0: Man hat ein bisschen den Vorteil, dass man einfach Wörter oder Lines so ein bisschen in den Raum schmeißen kann und nicht so die ganze Zeit vielleicht darüber nachdenkt, okay, das ist jetzt auch etwas, wofür ich dann irgendwie mein Gesicht hinhalte auf der Bühne und so weiter. Würde ich das so sagen? Ist das irgendwie, passt das zu mir? Sondern du bist ein bisschen lockerer einfach, weil du weißt, dass der Druck für dich da nicht so ist, sondern versuchst einfach für die andere Person so ein bisschen den Song so gut zu machen wie möglich, genau. Das ist ein bisschen freier irgendwie vom Gefühl. Mhm.
1: Für welche Artists hast du denn zum Beispiel schon Songs geschrieben? Darfst du dazu was sagen?
0: Ich glaube schon, also ich weiß jetzt nicht, ob das ein Riesengeheimnis ist, aber ich habe schon mit Smello zum Beispiel ein paar Songs geschrieben. Dann hat sich mal eine Gitarre eingespielt bei Dani Lia, da habe ich aber nicht so wirklich mitgeschrieben. Genau, die beiden sind so die konkretesten. Also jetzt nicht so, als hätte ich ein großes, hätte ich schon ganz viele Cuts oder so, aber immer mal wieder habe ich Zeit und Lust, genau.
1: Du bist in letzter Zeit auch viel im Studio. Ich habe vorhin erst gesehen, dass du jetzt nächsten Freitag wieder einen neuen Song rausbringst. Was dürfen deine Fans denn in der nächsten Zeit an neuer Musik erwarten?
0: Es wird auf jeden Fall schneller und alles ein bisschen treibender vom Gefühl her. Und ja, wir planen auf jeden Fall was ganz Schönes. Ich darf jetzt nicht zu viel verraten, aber wie soll man sagen, ich war nicht umsonst sehr viel im Studio die letzten Monate, genau.
1: Ja, noch eine letzte Frage, wo wir hier gerade so auf dem Wattenschlickfest sind. Worauf freust du dich denn jetzt am meisten bei deinem Auftritt gleich?
0: Ich bin sehr gespannt, wie die Crowd drauf ist und so, weil das hier auch immer sehr gemischt ist, habe ich das Gefühl. So. Und vielleicht sind auch einfach viele da, die meine Mucke noch nicht kennen, was total geil ist. Weil dann kann man sie ja vielleicht von überzeugen. Und keine Ahnung, jedes Mal, wenn ich irgendwie in der Nähe vom Meer gespielt habe, habe ich das Gefühl, die Leute sind irgendwie alle einen Ticken entspannter und ein bisschen ruhiger. Ich weiß nicht, ob es die Wellen sind oder so, keine Ahnung, aber alle sind so ein bisschen more relaxed. Deswegen, ich versuche mich anzupassen. Ich bin eigentlich ganz entspannt und ich glaube, es wird eine schöne Show.
2: Ivo Martin beim Wattenschick-Festival in Dangast und sein neues Single Was du nicht siehst, die ist am Freitag erschienen und nun auch hier bei uns im Radio zu hören.

0: Die Beatles mit 8 Days a Week und nun ist es auch schon wieder 10.30 Uhr und damit ein weiteres Mal Zeit für unsere Oldenburg 1 UK-Nachrichten und dies hat nun für Sie Hanna Ellmann.
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2: Brunnenbesitzer im Landkreis Oldenburg können ihr Wasser wieder untersuchen lassen. Dafür setzt der VSR Gewässerschutz am 11. August ein Labormobil in Hatten ein. Der Verein will mit den Untersuchungen mögliche Belastungen des Brunnenwassers feststellen und so über die Wasserqualität informieren. Die Proben können zwischen 9 und 11 Uhr auf dem Overle-Ammon-Platz abgegeben werden. Insgesamt entstehen in Oldenburg 18 neue Carsharing-Stationen. Die Stadt hatte die Standorte erstmals nach den neuen gesetzlichen Regelungen ausgeschrieben. Die erste Carsharing-Station in der Innenstadt wird heute um 9.30 Uhr offiziell am Standort der neuen Carsharing-Station an der 91er Straße 4 eingeweiht. 8 der Stationen werden mit Elektrofahrzeugen ausgestattet. Mit dem Ausbau soll nachhaltige Mobilität weiter gestärkt werden. An der Universität Oldenburg startet ein neues Forschungsprojekt zur Inklusion im Kita-Alltag. WissenschaftlerInnen untersuchen dabei, wie Kinder mit Hörschädigung gemeinsam mit anderen Kindern kommunizieren und am Kita-Alltag teilnehmen können. Die Deutsche Forschungsgemeinschaft fördert das Projekt für 3 weitere Jahre mit rund 565.000 Euro. Ziel ist es, die Kommunikationsbarrieren zu bewältigen und die Teilhabe aller Kinder zu verstärken.
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0: Weiterhin ist es hier bedeckt bei uns in Oldenburg bei Temperaturen von 21 Grad. Dabei weht ein mäßig starker Wind mit einzelnen starken Windböen und gegen Mittag kann es dann noch zu leichten Regenschauern kommen. Am Nachmittag ist es dann hingegen sonnig und die Höchsttemperaturen, die bewegen sich dann den Rest des weiteren Tages weiterhin um die 21 Grad. In der Nacht ist es dann trocken und die Temperaturen, die sinken dann auf die 13 Grad ab. Und der morgige Dienstag zeigt sich dann wechselnd bewölkt, dabei aber trocken und wir erreichen Temperaturen von maximal 20 Grad.
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0: Weiterhin nichts zu vermelden von den Fernstraßen, deswegen schauen wir einmal in unser Stadtgebiet. Dort bleibt die Straße am Schmel ab heute im Einmündungsbereich der Twebeker Trelle gesperrt. Ebenso ist auch die Fahrbahn des Borchersweges im Einmündungsbereich zur Bremer Heerstraße gesperrt. Auch die Donnerschwerstraße ist zwischen der Straßburger Straße und der Tarsdorfer Straße gesperrt. Und auch die Paul-Kreis-Straße, diese ist derzeit komplett gesperrt. Dann haben wir noch ein paar Dauerbaustellen hier bei uns im Ort, und zwar einmal in der Twebeker Trelle, in der Alexanderstraße, in der Tippitzstraße sowie in der Ziegelhofstraße. Und das war es noch nicht, wir haben auch ein paar Blitzer hier bei uns, und zwar einmal in der Bürgerfelder Straße sowie in der Straße an den Faustbergen. Kommen Sie auf jeden Fall weiter gut und sicher an Ihr Ziel mit Ihrem Lokalsender Oldenburg 1. Und nun machen wir direkt weiter mit den Gorillaz und Don Kamatic zusammen mit Daily.
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Virtual Insanity war es und nun kommen wir zu unserem Oldenburg 1 Album der Woche. Dieses kommt diese Woche von Yard Act und heißt You're Gonna Need a Little Music. Es ist dabei das dritte Album der britischen Popband und die Gruppe aus dem nordenglischen Leeds ist 2020 europaweit bekannt geworden, weil sie mit ihren energiegeladenen Konzerten auf zahlreichen Festivals zu Aufsehen gesorgt haben. Yard Act spielen politisch aufgeladene Protestpop mit einer Mischung aus Postpunk, Indie-Rock und Disco-Elementen. Der Sprechgesang von Sänger James Smith steht in der Tradition von Mark E. Smith von The Fall, während er durchaus tanzbare Sound an den New Wave Elektro-Funk der Talking Heads erinnert. Mit dem ersten Album The Overload gelangten sie bis auf Platz 2 der britischen Charts und selbst für das zweite und weniger zugängliche Album Where's My Utopia gab es noch einen Platz in den Top 5. Das neue Album reflektiert diesen kommerziellen Erfolg und dessen Licht- und Schattenseiten. Einerseits ist die Band mittlerweile so erfolgreich, dass sie alleine von ihrer Musik und ihren Konzerten gut leben können, aber auf der anderen Seite sorgt das ständige Leben auf der Tour für eine komplette Entfremdung von ihren alten Freundinnen und früheren Bekannten aus ihrer Heimatstadt Leeds. All das bearbeitet die Band in wütend poppigen Statements, die musikalisch einen Mittelweg zwischen den beiden Vorgängeralben beschreiten. Einerseits experimentell und abwechslungsreich, wie beim letzten Album, andererseits aber auch eingängig und postpunkig, wie zu Beginn ihrer Karriere. Aufgenommen und produziert haben sie die neuen Songs zum Teil zu Hause in Leeds und zum Teil auch in Los Angeles, wo sie mit Erfolgsproduzent Justin Metal Johnson im Studio waren, der auch schon Platten von Death Heaven, M83, Best Coast und Magic produziert hat. Und wollen wir doch direkt mal reinhören, hier ist aus unserem Oldenburg 1 Album der Woche unser erster Song heute und zwar heißt der New Beginnings von Yard Act.

Neue Musik aus Großbritannien, New Beginnings, war das von Yard Act aus unserem Oldenburg 1 Album der Woche. Mit dem dritten Album etablieren sich Yard Act endgültig als eine der angesagtesten britischen Acts der letzten Jahre. Ihre intelligente und tanzbare Popmusik zwischen Post-Punk, Spoken Word, Disco und New Wave erinnert zuweilen an die experimentierfreudige Lo-Fi-Seite von Blur oder an den eckigen Nerd-Funk der Talking Heads. Dazu singt und spricht der Bandleader Smith typischerweise britisch auf ironische bis sarkastische Weise über persönliche Konflikte und globale Missstände und trifft dabei den Nerv seiner weltweit verstreuten Fangemeinde. Und falls Sie nun neugierig geworden sind, dann habe ich gute Nachrichten für Sie, denn You're Gonna Need a Little Music von Yard Act ist bereits am 17. Juli erschienen und auf sämtlichen Plattformen und Streaming-Plattformen erhältlich.

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2: Heute ab 19 Uhr findet die dritte junge und wilde komische Nacht im Rahmen des Programms Einfach Kultur im Gleispark statt. Auf der Bühne stehen Talente der neuen Generation, die sich als Comedians beweisen. Witzig, ungeschliffen und spontan gestalten sie eine Nacht voller Spannung und Spaß. Mit dabei sind KünstlerInnen wie Anna Lucia, Mathilde Keitzer, Daniel Luis und Yannick de la Peche. Auf humorvolle Art und Interaktion mit dem Publikum widmen sie sich heute Abend ab 19 Uhr verschiedenen Fragen des Lebens und peinlichen Erlebnissen. Heute um 16 Uhr bis 18 Uhr findet das Bezahlkartentauschcafé statt. Dies ist eine Aktion, wo sich Menschen versammeln können, um gemeinsam gegen die Einschränkung der Bezahlkarte für Geflüchtete vorzugehen. Geflüchtete können in Geschäften einen Geschenkgutschein kaufen und mit ihrer Bezahlkarte bezahlen. Diese Gutscheine können bei der Tauschaktion abgegeben und gegen Bargeld getauscht werden. Los geht es dann heute ab 16 Uhr im Kneipencafé Alhambra. Und der Film Die Odyssee läuft heute einmal um 16.15 Uhr und um 20 Uhr in Originalfassung mit Untertiteln im Casablanca-Kino. Das Filmprojekt von Christopher Nolan bringt Homers mythische Heldensaga mit beeindruckender und brandneuer IMAX-Technologie auf die Leinwand. Der Film erzählt die lange und gefährliche Heimreise des griechischen Königs von Ithaka namens Odysseus. Auf der Reise versucht er wieder zurück zu seiner Frau Penelope zu finden. Die Charaktere werden unter anderem von Matt Damon, Tom Holland, Anne Hathaway und Zendaya verkörpert. Zu sehen gibt es den Blockbuster heute Abend, heute dann um 16 Uhr, sowie um 20 Uhr im Casablanca-Kino. Das waren sie auch schon wieder, unsere Veranstaltungstipps für den Wochenstart.

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1: Um 11 Uhr mit Milat Kupay. Die Hitze hat den Westen und Süden Europas fest im Griff. Der EU-Klimadienst Copernicus meldete jetzt neue Allzeitrekorde für die Monate Juni und Juli. Aus der NDR-Nachrichtenredaktion Ulf Hilbert.
2: 21,6 Grad, das war im Juni laut Copernicus die Durchschnittstemperatur in Westeuropa, die damit um 2,8 Grad höher lag als der langjährige Mittelwert für diesen Monat zwischen 1991 und 2020. Weiter östlich und in Skandinavien stiegen die Werte nicht ganz so hoch. Und während die Temperaturen auf immer neue Rekorde klettern, wird das Wasser in den Flüssen immer weniger. Vor allem der Rhein hat aktuell große Probleme mit Niedrigwasser. Der Bundesverband der deutschen Binnenschifffahrt befürchtet sogar, dass der größte deutsche Fluss schon bald nicht mehr durchgängig befahrbar ist. Bundesverkehrsminister Bilger sagte auf NDR Info, Deutschland sei Niedrigwasser gewohnt. In diesem Jahr sei es aber schon sehr früh eingetreten. Für den Güterverkehr habe die Regierung deshalb durch die Erlaubnis für Lkw vorübergehend auch sonntags zu fahren, aber auch durch zusätzliche Kapazitäten auf der Schiene schnell Alternativen zur Schifffahrt geschaffen.
1: Nach dem Drohnenvorfall am Leipziger Flughafen fordert der schleswig-holsteinische Ministerpräsident Günther eine deutlich bessere Zusammenarbeit von Bund und Ländern zur Abwehr der Fluggeräte. Der CDU-Politiker sagte im Deutschlandfunk, außerdem sollte die Bundeswehr im Kampf gegen Drohnen künftig auch im Inland eingesetzt werden dürfen. Dazu müsste allerdings das Grundgesetz geändert werden. Schleswig-Holstein ist mit seinen Bundeswehr- und Marinestützpunkten und der Rüstungsindustrie in Kiel besonders von dem Thema betroffen. Günther bekräftigte, sein Land sei stärker als andere ein Ziel von Drohnen.
3: Wir merken das natürlich auch, weil wir die unmittelbare Nähe auch zur Ostsee haben. Da befindet sich die russische Schattenflotte und Drohnensichtungen spüren wir schon jetzt seit vielen Jahren und haben deswegen auch unsere eigenen Kompetenzen im Land zusätzlich verstärkt. Aber natürlich müssen wir weiterhin darauf drängen, dass es hier eine bessere Abstimmung noch geben muss. Ich habe immer gesagt, dass ich glaube, dass in diesen Zeiten diese strikte Trennung beim Thema äußere und innere Sicherheit zwischen Bund und Ländern nicht mehr zeitgemäß ist und dass wir diese Diskussion jetzt auch verstärkt führen müssen.
1: Schleswig-Holsteins Ministerpräsident Günther. Durchschnittlich alle 18 Minuten ist im vergangenen Jahr ein Kind auf deutschen Straßen verletzt worden oder ums Leben gekommen. Insgesamt verunglückten fast 30.000 Kinder unter 15 Jahren bei Verkehrsunfällen, wie das Statistische Bundesamt mitteilt. Aus der NDR-Nachrichtenredaktion Diane Batani.
4: Damit kamen 2025 laut Statistischem Bundesamt 7% mehr Kinder zu Schaden als im Jahr davor. Die Zahl der Verstorbenen stieg von 53 auf 74. Die meisten Kinder verunglückten auf dem Schulweg von montags bis freitags zwischen 7 und 8 Uhr. In der Corona-Pandemie waren die Zahlen der bei Unfällen verletzten oder verstorbenen Kinder zurückgegangen, weil weniger Autos unterwegs waren und Kinder Online-Unterricht hatten. In den vergangenen Jahren sind die Zahlen laut Bundesamt dann wieder gestiegen. Insgesamt ist der Straßenverkehr für Kinder in den letzten Jahrzehnten aber deutlich sicherer geworden. 1991 kamen noch mehr als 500 Kinder bei Unfällen ums Leben.
1: Bundesfinanzminister Klingbeil sieht im Kampf gegen Geldwäsche und organisierte Kriminalität noch Defizite. Er will deshalb dem Zoll deutlich mehr Befugnisse geben. So sollen Vermögenswerte wie teure Autos, Luxusuhren oder Schmuck künftig schneller eingezogen werden, wenn Zweifel daran bestehen, dass sie rechtmäßig erworben wurden. Betroffene müssten das anschließend nachweisen, um die Wertgegenstände zurückzubekommen. Außerdem soll der Zoll künftig an Flughäfen auch Luxusgüter stärker kontrollieren dürfen. Das Bundeskabinett will über Klingbeils Entwurf für das sogenannte Zollfinanzgerechtigkeitsgesetz übermorgen beraten. In Birmingham in Großbritannien beginnen heute die Leichtathletik-Europameisterschaften. Das deutsche Team darf sich in mehreren Disziplinen Hoffnungen auf Medaillen machen. Unter anderem gelten Zehnkampf-Weltmeister Leo Neugebauer und Malaika Mihambo im Weitsprung als Titelkandidaten. Bis Sonntag kämpfen Athletinnen und Athleten aus fast 50 Nationen um die EM-Medaillen. Das waren die Nachrichten.
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6: Das Wetter im Nordwesten.
7: Derzeit ist es in Oldenburg bedeckt mit vereinzeltem Nieselregen bei Temperaturen von 20 Grad. Dabei weht dann ein mäßig starker Wind mit einzelnen starken Windböen und gegen mittags kann es dann wieder zu leichten Regenschauern kommen. Am Nachmittag ist es dann hingegen sonnig und die Höchsttemperaturen, die bewegen sich dann im relativ ähnlichen Rahmen bei etwa 21 Grad. In der Nacht ist es dann trocken und Temperaturen sinken auf etwa 13 Grad ab und der morgige Dienstag zeigt sich dann wechselnd bewölkt. Dabei bleibt es aber auch wieder trocken und auch hier erwarten wir Temperaturen um die 20 Grad.
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7: Eine Meldung ist hier gerade reingekommen von der A28. Vorsicht! Zwischen Leer und Oldenburg, zwischen Annamer und Neuenkruge, besteht dort nämlich Gefahr durch Gegenstände auf der Fahrbahn. Fahren Sie dort dementsprechend besonders vorsichtig. Im Stadtgebiet ist die Straße am Schmiel ab heute im Einmündungsbereich der Twebeker Trelle gesperrt. Die Fahrbahn des Borchersweges, die ist weiterhin im Einmündungsbereich zur Bremer Heerstraße gesperrt. Ebenso ist auch die Donnerschwerstraße zwischen der Straßburger Straße und der Tarstrupper Straße gesperrt. Und zu guter Letzt ist auch die Paul-Kreis-Straße derzeit komplett gesperrt. Dann haben wir noch ein paar Dauerbaustellen hier bei uns im Ort. Diese befinden sich einmal in der Twebeker Trelle, in der Alexanderstraße, in der Tirpitzstraße sowie in der Ziegelhofstraße. Und das war es noch nicht, denn wir haben auch noch ein paar Blitzer hier bei uns im Ort. Und zwar einmal in der Bürgerfelder Straße sowie in der Straße an den Forstbergen. Das waren sie auch schon wieder, unsere Verkehrsmeldungen hier bei Oldenburg 1. Kommen Sie auf jeden Fall weiterhin gut und sicher an Ihr Ziel. Und wir gehen jetzt in unsere zweite Stunde unserer Vormittagssendung. Im Studio dabei ist weiterhin für Sie Alex Stargardt. Und wir machen jetzt weiter mit Katie Tanzsoll und Black Horse and the Cherry Tree.

Falling Stars von Whistler MC war das und nun kommen wir zu einem kleinen Service-Tipp für Sie. Auf dem Fahrrad nach Feierabend im schnellen Tempo frische Luft schnappen, das bietet der ADFC Oldenburg am Mittwoch, also übermorgen, den 12. August an. Abfahrt ist um 17.30 Uhr am Stautorkreisel und die Streckenlänge beträgt dabei etwa 45 Kilometer. Das lässt dann eine Rückkehr so etwa gegen 20 Uhr erwarten. Aus organisatorischen Gründen ist dabei eine Anmeldung für diese Radtour im ADFC Tourenportal unter oldenburg.adfc.de/radtouren wünschenswert. Auch Nichtmitglieder sind dabei willkommen, um den Tag aktiv austrinken zu lassen. Weitere Informationen und die Bedingungen für die Teilnahme an Radtouren können Sie unter www.adfc-oldenburg.de abrufen.

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0: Beim Wattenschlick haben sie ein catchiges Konzert im Sonnenuntergang auf der Floßbühne gegeben und auch hier in Oldenburg sind sie am Donnerstag auf dem Einfachkulturfestival zu sehen. Rikas waren das mit Tequila Shots und nun ist es auch schon wieder 10.30 Uhr und somit ein weiteres Mal Zeit für unsere Oldenburg 1 Lokalnachrichten. Diese hat nun ein weiteres Mal für Sie Hanna Ellmann.
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2: Brunnenbesitzer im Landkreis Oldenburg können ihr Wasser wieder untersuchen lassen. Dafür setzt der VSR Gewässerschutz am 11. August ein Labormobil in Hatten ein. Der Verein will mit den Untersuchungen mögliche Belastungen des Brunnenwassers feststellen und so über die Wasserqualität informieren. Die Proben können zwischen 9 und 11 Uhr auf dem Uwehrle-Ammon-Platz abgegeben werden. Insgesamt entstehen in Oldenburg 18 neue Carsharing-Stationen. Die Stadt hatte die Standorte erstmals nach den neuen gesetzlichen Regelungen ausgeschrieben. Die erste Carsharing-Station in der Innenstadt wird heute um 9.30 Uhr offiziell am Standort der neuen Carsharing-Station an der 91er Straße 4 eingeweiht. 8 der Stationen werden mit Elektrofahrzeugen ausgestattet. Mit dem Ausbau soll nachhaltige Mobilität weiter gestärkt werden. An der Universität Oldenburg startet ein neues Forschungsprojekt zur Inklusion im Kita-Alltag. WissenschaftlerInnen untersuchen dabei, wie Kinder mit Hörschädigungen gemeinsam mit anderen Kindern kommunizieren und am Kita-Alltag teilnehmen können. Die Deutsche Forschungsgemeinschaft fördert das Projekt für 3 Jahre mit rund 565.000 Euro. Ziel ist es, die Kommunikationsbarrieren zu bewältigen und die Teilhabe aller Kinder zu verstärken.
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0: Derzeit ist es weiterhin immer noch bedeckt bei Temperaturen von 20 Grad hier in Oldenburg. Der große Regen ist aber noch nicht gekommen. Dieser könnte aber noch gegen Mittag kommen und zwar in Form von leichten Regenschauern. Und dabei könnte auch noch ein mäßig starker Wind mit einzelnen starken Windböen wehen. Am Nachmittag hingegen kann es dann wieder etwas sonniger werden und die Höchsttemperaturen, die bewegen sich in einem relativ ähnlichen Rahmen bei 21 Grad. In der Nacht ist es dann trocken und die Temperaturen sinken auf etwa 13 Grad ab. Und der morgige Dienstag, der bringt dann ein wechselbewölktes Wetter. Dabei bleibt es aber voraussichtlich trocken und die Temperaturen, die erreichen dann nochmal 20 Grad.
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0: Von den Fernstraßen habe ich nichts zu vermelden, deswegen schauen wir einmal ins Stadtgebiet. Dort ist die Straße am Schmiel ab heute im Einmündungsbereich der Twebeker Trelle gesperrt. Ebenso ist auch die Fahrbahn des Borchersweges im Einmündungsbereich zur Bremer Heerstraße gesperrt. Auch die Donnerschwerstraße ist zwischen der Straßburger Straße und der Tarstorper Straße derzeit gesperrt. Und auch die Paul-Kreis-Straße ist derzeit komplett gesperrt. Dann haben wir noch ein paar Dauerbaustellen hier bei uns im Ort. Diese befinden sich einmal in der Twebeker Trelle, in der Alexanderstraße, in der Tippetstraße, in der Ziegelhofstraße und zu guter Letzt unsere Blitzer, die befinden sich heute einmal in der Bürgerfelder Straße sowie in der Straße an den Forstbergen. Fahren Sie dort also dementsprechend besonders vorsichtig und drosseln Sie Ihr Tempo, um teures Geld zu vermeiden. Das waren Sie auch schon wieder. Unsere Verkehrsmeldungen hier bei Oldenburg 1. Kommen Sie auf jeden Fall weiterhin gut und sicher an Ihr Ziel. Und wir machen jetzt direkt weiter mit unserer Vormittagssendung. Halbzeit haben wir mittlerweile erreicht und die zweite Halbzeit, die begrüßen wir jetzt mit Keen und zwar You Don't See Me.

0: Nun zu einem ernsten Thema. 2024 starben in Deutschland 22 Menschen durch Schüsse der Polizei. Im letzten Jahr waren es 16, einer davon war Lorenz aus Oldenburg. Wann kann von Polizeigewalt gesprochen werden und ab wann ist diese rechtswidrig? Doktorin Fatosh Atali-Timmer forscht dazu an der Universität Oldenburg und hat Uli Bernstorff dazu etwas erklärt.
1: Ja, der Begriff Polizeigewalt ist etwas ungenau, da es eine Polizei ohne Gewalt nicht gibt. Hat es historisch auch nie gegeben. Gewalt auszuüben gehört zu den zentralen Funktionen der Polizei. Dafür hat sie Befugnisse, Einsatzmittel und dafür ist sie auch ausgebildet. Aus diesem Grund wird die Polizei auch Organisation mit Gewaltlizenz genannt. Das heißt aber nicht, dass sie immer und überall bei jedem Einsatz Gewalt anwendet, denn die meisten polizeilichen Interaktionen laufen in der Regel ohne Gewaltanwendung ab. Das ist die Regel und auch die häufigste Praxis. Jede Gewaltanwendung muss sich auf eine bestimmte Rechtsgrundlage stützen, zum Beispiel Polizeigesetze der Bundesländer oder die Strafprozessordnung. Und sie muss auch im Verhältnis zum damit verfolgten Zweck stehen und dabei haben immer die milderen Mittel Vorrang. Wenn wir also von Polizeigewalt sprechen, dann meinen wir unverhältnismäßige oder rechtswidrige Polizeigewalt. Und das ist zum Beispiel, wenn bereits am Boden gebrachte Person noch einen Schlag oder Tritt abbekommt oder ein Beschuldigter im Polizeiauto oder in der Gewahrsam verprügelt wird. Dann sprechen wir von rechtswidriger Polizeigewalt.
2: Zum Beispiel als unverhältnismäßig beklagen sich immer wieder Gruppierungen von Fußballfans, die oft darüber klagen, dass sie zu massiv angegangen wurden von den Ordnungskräften. Wo kommt rechtswidrige Polizeigewalt am häufigsten vor?
1: Tatsächlich auch im Kontext von Fußballspielen. Also übermäßige polizeiliche Gewalt kann in allen polizeilichen Einsatzkonstellationen vorkommen. Nach internationalen Forschungsbefunden kommt sie in öffentlichen Räumen am meisten vor, bei Großveranstaltungen, Demonstrationen, politische Aktionen oder eben andere Großveranstaltungen oder bei alltäglichen Einsätzen, also bei Polizeikontrollen, zum Beispiel der Jugendliche, der die polizeiliche Autorität nicht akzeptiert, bekommt vielleicht die Respektschelle oder bei Festnahmen oder bei Abschiebungen und so weiter. Und internationale Studien zeigen auch, dass marginalisierte Gruppen am häufigsten von polizeilicher Härte betroffen sein kann, so müsste man das sagen. Also Menschen mit dem sogenannten Migrationshintergrund, wohnungslose Menschen oder sowie Menschen mit psychischer Erkrankung geraten häufiger in Situationen, in denen eben die Gewalt eskaliert. Und überwiegend sind junge und männlich gelesene Personen von polizeilicher Gewalt betroffen. Laut einer Studie sind das 72%, die eben männlich gelesene junge Personen sind.
2: Was könnten mögliche Gründe für Unverhältnismäßigkeit bei Polizeieinsätzen sein?
1: Laut der Forschung gibt es eine Bandbreite an Konstellationen, zum Beispiel Stress. Wenn ein Polizist vielleicht angespuckt wird, hat er mal einen Ausrutscher oder Überlastung. Oder mangelnde Kenntnisse, wenn jemand neu im Dienst ist und nicht so genau weiß, wie die Situation einzuschätzen ist. Oder einsatzbezogene Vorgaben, also wenn im Vorfeld schon feststeht, man muss eben die Person hart angehen. Oder eine Kultur in der jeweiligen Dienstgruppe, wenn die Dienstgruppe ohnehin sehr hart die Menschen angeht. Oder die Persönlichkeit, wenn man gewaltaffin ist. Oder ein falsches Berufsverständnis hat. Manche wenden zum Beispiel Gewalt an nach dem Motto, Angriff ist die beste Verteidigung. Da gibt es auch einen internen Begriff, Widerstandsbeamte. Der Begriff wird benutzt für Polizistinnen, deren Gewaltausübung besonders bekannt ist im Dienst, die dann nach fast jedem Einsatz eine Anzeige schreiben gegen Widerstand, um eben die eigene Gewalt zu legitimieren.
0: Polizeigewalt, Ursachen, Form, Widerstand ist ein neues Buch zum Thema von Thomas Bilstein, das den aktuellen Stand der Forschung wiedergibt. Erschienen ist es im März im Unrast Verlag.

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2: Heute ab 19 Uhr findet die dritte junge und wilde komische Nacht im Rahmen des Programms Einfach Kultur im Gleispark statt. Auf der Bühne stehen Talente der neuen Generation, die sich als Comedians beweisen. Witzig, ungeschliffen und spontan gestalten sie eine Nacht voller Spannung und Spaß. Mit dabei sind KünstlerInnen wie Anna Lucia, Mathilde Keitzer, Daniel Luis und Yannick de la Peche. Auf humorvolle Art und Interaktion mit dem Publikum widmen sie sich heute Abend ab 19 Uhr verschiedenen Fragen des Lebens und peinlichen Erlebnissen. Heute um 16 Uhr findet das Bezahlkarten-Tauschcafé statt. Dies ist eine Aktion, wo sich Menschen versammeln können, um gemeinsam gegen die Einschränkungen der Bezahlkarte für Geflüchtete vorzugehen. Geflüchtete können in Geschäften einen Geschenkgutschein kaufen und mit ihrer Bezahlkarte bezahlen. Diese Gutscheine können bei der Tauschaktion abgegeben und gegen Bargeld getauscht werden. Los geht es dann heute um 16 Uhr im Kneipencafé Alhambra. Und der Film Die Odyssee läuft heute einmal um 16.15 Uhr und um 20 Uhr in Originalfassung mit Untertiteln im Casablanca. Das Filmprojekt von Christopher Nolan bringt Homers mythische Heldensaga mit beeindruckender und brandneuer IMAX-Technologie auf die Leinwand. Der Film erzählt die lange und gefährliche Heimreise des griechischen Königs von Ithaka namens Odysseus. Auf der Reise versucht er wieder zurück zu seiner Frau Penelope zu finden. Die Charaktere werden unter anderem von Matt Damon, Tom Holland, Anne Hathaway und Zendaya verkörpert. Zu sehen gibt es den Blockbuster dann heute um 16 Uhr und um 20 Uhr im Casablanca-Kino. Das waren sie auch schon wieder, unsere Veranstaltungstipps für den Wochenstart.

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1: Um 12 Uhr mit Astrid Fietz. Westeuropa hat den heißesten Juni und Juli seit Beginn der Wetteraufzeichnungen erlebt. Wie der EU-Klimawandeldienst Copernicus mitteilte, lag die Durchschnittstemperatur für diese beiden Monate bei rund 21,6 Grad Celsius und damit über dem bisherigen Höchstwert aus dem Jahr 2022. Aus Brüssel Sabrina Fritz. Der Ton liegt nicht vor, den hören wir dann nächstes Mal. Der Zoll soll in Zukunft einfacher Luxusgüter beschlagnahmen können, wenn die Herkunft unklar ist. Das sieht ein neuer Gesetzentwurf für den Kampf gegen Geldwäsche und Steuerbetrug vor. Aus Berlin Gabor Hallas.
2: Vor allem geht es um Vermögen von mehr als 100.000 Euro, um die Rolex und den Porsche, so sagt der Finanzminister plakativ. Lars Klingbeil möchte, dass der Zoll Autos, Luxusuhren und Schmuck einziehen, also beschlagnahmen kann, wenn die Besitzer nicht nachweisen können, dass sie alles rechtmäßig erworben haben. Der Zoll hat lange auf so etwas gewartet, denn so sagt er, bei der organisierten Kriminalität werden oft Bargeld und Vermögenswerte hin und her geschoben. Das heißt, jetzt können sie da ansetzen, wo es am meisten wehtut.
1: Nach dem Drohnenvorfall am Leipziger Flughafen fordert der schleswig-holsteinische Ministerpräsident Günther eine deutlich bessere Zusammenarbeit von Bund und Ländern zur Abwehr der Fluggeräte. Der CDU-Politiker sagte im Deutschlandfunk, außerdem sollte die Bundeswehr im Kampf gegen Drohnen künftig auch im Inland eingesetzt werden dürfen. Dazu müsse allerdings das Grundgesetz geändert werden. Schleswig-Holstein ist mit seinen Bundeswehr- und Marinestützpunkten und der Rüstungsindustrie in Kiel besonders von dem Thema betroffen. Günther bekräftigte, sein Land sei stärker als alle anderen ein Ziel von Drohnen.
3: Wir merken das natürlich auch, weil wir die unmittelbare Nähe auch zur Ostsee haben. Da befindet sich die russische Schattenflotte und Drohnensichtungen spüren wir schon jetzt seit vielen Jahren und haben deswegen auch unsere eigenen Kompetenzen im Land zusätzlich verstärkt. Aber natürlich müssen wir weiterhin darauf drängen, dass es hier eine bessere Abstimmung noch geben muss. Ich habe immer gesagt, dass ich glaube, dass in diesen Zeiten diese strikte Trennung beim Thema äußere und innere Sicherheit zwischen Bund und Ländern nicht mehr zeitgemäß ist und dass wir diese Diskussion jetzt auch verstärkt führen müssen.
1: Schleswig-Holsteins Ministerpräsident Günther. Durchschnittlich alle 18 Minuten ist im vergangenen Jahr ein Kind auf deutschen Straßen verletzt worden oder ums Leben gekommen. Insgesamt verunglückten fast 30.000 Kinder unter 15 Jahren bei Verkehrsunfällen, wie das Statistische Bundesamt mitteilte. Aus der NDR Nachrichtenredaktion Diane Batani.
4: Damit kamen 2025 laut Statistischem Bundesamt 7% mehr Kinder zu Schaden als im Jahr davor. Die Zahl der Verstorbenen stieg von 53 auf 74. Die meisten Kinder verunglückten auf dem Schulweg von montags bis freitags zwischen 7 und 8 Uhr. In der Corona-Pandemie waren die Zahlen der bei Unfällen verletzten oder verstorbenen Kinder zurückgegangen, weil weniger Autos unterwegs waren und Kinder Online-Unterricht hatten. In den vergangenen Jahren sind die Zahlen laut Bundesamt dann wieder gestiegen. Insgesamt ist der Straßenverkehr für Kinder in den letzten Jahrzehnten aber deutlich sicherer geworden. 1991 kamen noch mehr als 500 Kinder bei Unfällen ums Leben.
1: Nach der tödlichen Auseinandersetzung zwischen einem Autofahrer und einem Fußgänger in Bremen geht die Polizei derzeit von einer Zufallsbegegnung aus. Laut den Ermittlern deuten unter anderem Zeugenaussagen darauf hin, dass sich die beiden Männer zuvor nicht kannten. Warum der Streit eskalierte, ist demnach noch unklar. Auch fahndet die Polizei weiter nach dem Täter. Vor zwei Tagen waren die zwei Männer in der Bremer Neustadt im Straßenverkehr aneinander geraten. Nach einem Wortgefecht schlug der Autofahrer dem Fußgänger mehrfach ins Gesicht. Der 56-Jährige stürzte daraufhin und erlitt tödliche Verletzungen. Das waren die Nachrichten.
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7: Ganz vorsichtig kündigen sich gerade die ersten Sonnenstrahlen des Tages an. Dennoch ist es weiterhin überwiegend bedeckt bei Temperaturen von 20 Grad. Dabei weht auch ein mäßig starker Wind mit einzelnen starken Windböen. Und gegen Mittag kann es dann nochmal zu leichten Regenschauern kommen, bevor es dann am Nachmittag wieder etwas sonniger wird. Und die Höchsttemperaturen, die bewegen sich dann auch so ungefähr um die 21 Grad. In der Nacht haben wir dann relativ trockenes Wetter bei Temperaturen um 13 Grad Und der morgige Dienstag zeigt sich dann wechselnd bewölkt. Dabei bleibt es aber auch weiterhin trocken. Und die Temperaturen bewegen sich weiterhin um die 20 Grad.
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7: Eine Meldung ist hier gerade reingekommen. Vorsicht ist geboten, einmal auf der A29 Jadellinie Wilmshaven Richtung Oldenburg. Zwischen Zetel und Varel-Bockhorn besteht dort nämlich Gefahr durch Gegenstände auf der Fahrbahn. Fahren Sie also dort dementsprechend besonders vorsichtig. Dann haben wir im Stadtgebiet noch ein paar Sperrungen, zum Beispiel einmal in der Straße am Schmiel. Diese ist ab heute im Einmündungsbereich der Twebeker Trelle gesperrt. Dann ist die Fahrbahn des Borchersweges im Einmündungsbereich zur Bremer Heerstraße gesperrt. Die Donnerschwerstraße ist zwischen der Straßburger Straße und der Tastrupper Straße gesperrt. Und auch die Paul-Kreis-Straße ist derzeit komplett gesperrt. Dann haben wir auch noch ein paar Dauerbaustellen hier bei uns im Ort. Diese befinden sich einmal unter anderem in der Twebeker Trelle, in der Alexanderstraße, in der Tippelstraße und auch in der Ziegelhofstraße wird derzeit fleißig weiterhin gebaut. Unsere Blitzer befinden sich heute einmal in der Bürgerfelder Straße sowie in der Straße an den Vossbergen. Das waren sie auch schon wieder, unsere Verkehrsmeldungen hier bei Oldenburg 1, Ihrem Lokalsender. Und wir gehen jetzt mittlerweile auch schon tatsächlich in unsere letzte Stunde unserer Vormittagssendung. Und mein Name ist Alex Stargardt und diese letzte Stunde wollen wir jetzt begrüßen mit ABC und The Night You Murdered Love.

0: Social Media ist für viele Jugendlichen ein fester Bestandteil des Alltags. In sozialen Medien werden aber nicht nur Unterhaltungen und Trends geteilt, sondern auch Produkte und Werbung. Welche Auswirkungen Social Media auf das Konsumverhalten von Jugendlichen hat, das haben Hannah Ellmann und Kevin Heidenreich besprochen.
1: Also mir ist ja aufgefallen, dass wenn ich auf TikTok oder YouTube mir Fashion-Influencer angucke, ich tendenziell viel mehr Klamotten kaufe. Hängt das irgendwie zusammen?
2: Ja, das hängt tatsächlich zusammen. InfluencerInnen werden dafür bezahlt, dass sie bestimmte Produkte und Lebensweisen bewerben. Vor allem junge Leute sehen dann diese InfluencerInnen als Vorbilder und orientieren sich an ihnen. Deswegen kaufen sie dann Produkte nach, die auch ihre Vorbilder benutzen.
1: Und warum genau kaufen sie die Produkte danach? Kannst du mir das vielleicht nochmal genauer erklären?
2: Jugendliche sehen InfluencerInnen oft als Vorbilder und vertrauen ihnen, ohne sie kritisch zu hinterfragen. Wenn InfluencerInnen Produkte bewerben, kaufen junge FollowerInnen diese häufig fast blind nach. Im Moment ist zum Beispiel Glasskin im Trend, also makellose Haut ohne Pickel und Rötung. Wenn InfluencerInnen also Produkte anpreisen, die zu Glasskin verhelfen sollen, dann kann das dazu führen, dass Jugendliche anfangen, toxischen Schönheitsidealen nachzujagen. Das kann auch dazu führen, dass sich auch außerhalb des Internets Gruppen bilden, die genau die gleiche Ästhetik haben, da sie denselben InfluencerInnen folgen und dadurch auch eben dieselben Produkte kaufen. Dieser Effekt kann durch Gruppendynamiken im Freundeskreis noch verstärkt werden, denn keiner möchte die Person sein, die als einzige nicht das neueste angesagte Produkt hat. PsychologInnen nennen das FOMO, das steht kurz für Fear of Missing Out, also die Angst, etwas zu verpassen oder ausgegrenzt zu werden. Und genau diese Angst nutzen die Firmen dann eiskalt aus.
1: Oh, das ist ja interessant. Das bedeutet also, dass der Druck direkt aus dem eigenen Freundeskreis und auch dem Smartphone kommt, oder? Aber wie schaffen es die Firmen eigentlich, dass die Jugendlichen genau diese Produkte auch angezeigt bekommen?
2: Das geschieht durch Algorithmen. Also Plattformen wie Instagram und TikTok analysieren das Verhalten der NutzerInnen sehr genau. Sobald Jugendliche nur einen Beitrag auf Instagram liken, in dem es um Hautpflege geht, werden ihnen direkt weitere

0: ähnliche Videos oder Beiträge angezeigt. Diese Werbung ist dann oft getarnt als private Empfehlung von InfluencerInnen. So wird dann Unterhaltung mit Verkaufsstrategie vermischt. Jugendliche merken dann oft gar nicht mehr, dass sie sich in einer Dauerschleife von Werbung befinden.
1: Das klingt irgendwie wirklich sehr gefährlich. Gibt es denn Maßnahmen, wie man jüngere Menschen davor schützen kann?
0: Ja, es gibt Gesetze und Regeln bei der Werbung im Internet. InfluencerInnen müssen Werbung auch als diese kennzeichnen, zum Beispiel durch das Wort Anzeige oder Werbung in ihrem Post. Das reicht aber meist nicht aus, da die Wörter oft so klein sind, dass man sie gar nicht sehen kann oder dass das Video so unterhaltsam gestaltet ist, dass Jugendliche die einfach übersehen.
1: Und was können Eltern machen, um ihre Kinder vor sowas zu schützen, wenn die Gesetze allein nicht ausreichen?
0: Eltern sollten ihren Kindern Medienkompetenz vermitteln. Jugendliche sollten bei dem Umgang mit Werbung unterstützt werden und nicht alleingelassen werden. Das ist sehr wichtig. Medienkompetenz kann auch trainiert werden, zum Beispiel indem sich Eltern mit ihren Kindern zusammensetzen und sie ihnen ein Video zeigen, wo eine Influencerin oder ein Influencer ein Produkt bewirbt. Danach könnte man sich darüber unterhalten, warum die Influencerin oder der Influencer das Produkt gezeigt hat und ob sie vermutlich dafür Geld bekommen und das nur deswegen gemacht haben. Das Ziel muss sein, dass Jugendliche lernen, Werbung kritisch zu hinterfragen und keine impulsiven Käufe mehr zu tätigen.
1: Vielen Dank für deine Aufklärung. Das ist ja wirklich ein wichtiges Thema, was auch allgemein viel mehr Aufklärung benötigt, wie ich finde.
0: Sehr gerne.
2: Social Media hat also einen großen Einfluss auf das Konsumverhalten von Jugendlichen. Deshalb wird es immer wichtiger, Werbung und Empfehlungen im Internet kritisch zu hinterfragen.

0: Was deinthalb?
1: Was deshalb war das von Herbst und nun ist es auch schon wieder 12.30 Uhr und somit ein weiteres Mal Zeit für unsere Oldenburg 1 Lokalnachrichten. Diese hat nun diesmal für Sie Lilly Hausam.
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4: Brunnenbesitzer im Landkreis Oldenburg können ihr Wasser wieder untersuchen lassen. Dafür setzt der VSR-Gewässerschutz am 11. August ein Labormobil in Hatten ein. Der Verein will mit den Untersuchungen mögliche Belastung des Brunnenwassers feststellen und so über die Wasserqualität informieren. Die Proben können zwischen 9 und 11 Uhr auf dem Averle-en-Mont-Platz abgegeben werden. Insgesamt entstehen in Oldenburg 18 neue Carsharing-Stationen. Die Stadt hatte die Standorte erstmals nach den neuen gesetzlichen Regelungen ausgeschrieben. Die erste Carsharing-Station in der Innenstadt wird heute um 9.30 Uhr offiziell am Standort der neuen Carsharing-Station an der 91er Straße 4 eingeweiht. 8 der Stationen werden mit Elektrofahrzeugen ausgestattet. Mit dem Ausbau soll nachhaltige Mobilität weiter verstärkt werden. An der Universität Oldenburg startet ein neues Forschungsprojekt zur Inklusion im Kita-Alltag. WissenschaftlerInnen untersuchen dabei, wie Kinder mit Hörschädigung gemeinsam mit anderen Kindern kommunizieren und am Kita-Alltag teilnehmen können. Die Deutsche Forschungsgemeinschaft fördert das Projekt für 3 Jahre mit rund 565.000 Euro. Ziel ist es, die Kommunikationsbarriere zu bewältigen und die Teilhabe aller Kinder zu verstärken.
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1: Derzeit erleben wir einen Sonne-Wolken-Mix hier bei uns in Oldenburg bei Temperaturen von 20 Grad. Dabei weht dann auch ein mäßig starker Wind mit einzelnen auch starken Windböen. Und gegen Mittag kann es dann nochmal zu leichten Regenschauern kommen, bevor es dann am Nachmittag hingegen sonnig wird. Und die Höchsttemperaturen, die erreichen heute noch ungefähr 21 Grad. Die Nacht erleben wir trocken bei Temperaturen von 13 Grad und der morgige Dienstag zeigt sich dann wechselnd bewölkt. Dabei bleibt es aber auch weiterhin voraussichtlich trocken und bei den Temperaturen tut sich nicht ganz so viel. Da bleiben wir weiterhin bei ungefähr 20 Grad.
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1: Weiterhin ist Vorsicht geboten auf der A29 Jadellinie Wilhelmshaven Richtung Oldenburg, denn zwischen Zetel und Farel-Bockhorn besteht dort Gefahr durch Gegenstände auf der Fahrbahn. Fahren Sie also dort dementsprechend besonders vorsichtig. Dann haben wir im Stadtgebiet ein paar Sperrungen. Unter anderem ist die Straße am Schmiel ab heute im Einbindungsbereich der Twebeker Tredde gesperrt. Dann ist die Fahrbahn des Borchersweges im Einbindungsbereich zur Bremer Heerstraße weiterhin gesperrt. Die Donnerschwerstraße ist zwischen der Straßburger Straße sowie der Tarsdorfer Straße derzeit gesperrt. Und auch die Paul-Kreis-Straße ist derzeit komplett gesperrt. Dauerbaustellen befinden sich 4 Stück hier an der Zahl in Oldenburg. Unter anderem in der Twebeker Tredde, in der Alexanderstraße, in der Tirpitzstraße und auch in der Ziegerhofstraße wird weiterhin gebaut. Und unsere Blitzer, die befinden sich heute einmal in der Bürgerfelder Straße sowie in der Straße an den Vossbergen. Das waren sie auch schon wieder, unsere Verkehrsmeldungen hier bei Oldenburg 1, Ihrem Lokalsender. Kommen Sie auf jeden Fall weiterhin gut und sicher an Ihr Ziel. Wir machen jetzt direkt weiter mit unserer letzten halben Stunde mittlerweile auch schon, unserer Vormittagssendung. Und die begrüßen wir jetzt mit Never Let Me Down Again von Novelle Vaugh zusammen mit Flavia Coelho.

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1: Heute ab 19 Uhr findet die dritte junge und wilde komische Nacht im Rahmen des Programms Einfach Kultur im Gleispark statt. Auf der Bühne stehen Talente der neuen Generation, die sich als Comedians beweisen. Witzig, ungeschliffen und spontan gestalten sie eine Nacht voller Spannung und Spaß. Mit dabei sind KünstlerInnen wie Anna Lucia, Mathilde Keitzer, Daniel Luis und Yannick de la Peche. Auf humorvolle Art und Interaktion mit dem Publikum widmen sie sich heute Abend ab 19 Uhr verschiedenen Fragen des Lebens und peinlichen Erlebnissen. Heute um 16 Uhr findet das Bezahlkartentauschcafé statt. Dies ist eine Aktion, wo sich Menschen versammeln können, um gemeinsam gegen die Einschränkungen der Bezahlkarte für Geflüchtete vorzugehen. Geflüchtete können in Geschäften einen Geschenkgutschein kaufen und mit ihrer Bezahlkarte bezahlen. Diese Gutscheine können bei der Tauschaktion abgegeben und gegen Bargeld getauscht werden. Los geht es dann heute um 16 Uhr im Kneipencafé Alhambra. Und der Film Die Odyssee läuft heute einmal um 16.15 Uhr und um 20 Uhr in Originalfassung mit Untertiteln im Casablanca. Das Filmprojekt von Christopher Nolan bringt Homers mythische Heldensaga mit beeindruckender und brandneuer IMAX-Technologie auf die Leinwand. Der Film erzählt die lange und gefährliche Heimreise des griechischen Königs von Ithaka namens Odysseus. Auf der Reise versucht er wieder zurück zu seiner Frau Penelope zu finden. Die Charaktere werden unter anderem von Matt Damon, Tom Holland, Anne Hathaway und Zendaya verkörpert. Zu sehen gibt es den Blockbuster dann heute um 16 Uhr sowie um 20 Uhr im Casablanca-Kino. Das waren sie auch schon wieder, unsere Veranstaltungstipps für den Wochenstart.

Der Newcomer Bulgarian Car Trader hier auf Oldenburg 1 mit In My Zone. Tatsächlich auch zurzeit einer meiner persönlichen Lieblingssongs aus dem Indie-Bereich. Und damit sind wir auch schon wieder fast durch mit 3 Stunden der Vormittag für heute. Im Studio war für Sie Alex Stargardt. Ich verabschiede mich von Ihnen und gebe ab 14 Uhr dann ab an meine Kollegin Lilly Hausam, die Sie dann in Form der Mixtur weiter mit Live-Programm versorgen wird. Ich wünsche Ihnen auf jeden Fall noch einen möglichst entspannten Wochenstart, eine gute Zeit und bleiben Sie gesund.

0: um 13 Uhr mit Astrid Fietz. Hitze und Trockenheit sorgen in vielen deutschen Flüssen derzeit für Niedrigwasser. So könnte der Rhein bereits in wenigen Tagen nicht mehr durchgängig befahrbar sein. Aus der in der Nachrichtenredaktion Katrin Schirwagen.
1: Genau das befürchtet der Bundesverband der deutschen Binnenschifffahrt. Geschäftsführer Schwanen sagte der Rheinischen Post, alles hänge am Pegelstand von Kaub zwischen Koblenz und Mainz. Heute früh wurden nur noch 16 Zentimeter gemessen. Fällt der Wasserstand dort weiter, wäre der Fluss quasi in der Mitte unterbrochen und damit zweigeteilt. Die Binnenschiffer könnten dann nur noch entweder den nördlichen oder den südlichen Teil befahren. Laut dem EU-Klimabeobachtungsprogramm Copernicus war es in Westeuropa im Juni und Juli so heiß wie nie seit Beginn der Wetteraufzeichnungen. Im Durchschnitt 21,6 Grad. Auch in den Ozeanen wurden Höchstwerte gemessen. In Osteuropa und Skandinavien war es allerdings deutlich kühler.
0: Das Niedrigwasser macht nicht nur Frachtschiffen, sondern auch Fähren zu schaffen. Östlich von Lüneburg hat eine Fähre über die Elbe ihren Betrieb jetzt komplett eingestellt, und zwar zwischen Blickede und Neublickede. Auch auf der Weser gibt es Probleme. So ist jetzt westlich von Göttingen eine Fähre seit dem Wochenende außer Betrieb. Das betrifft die Verbindung zwischen Hameln und Feckernhagen. Andere Elb- und Weserfähren stehen schon seit Wochen still. Der Zoll soll in Zukunft Luxusgüter einfacher beschlagnahmen können, wenn deren Herkunft unklar ist. Das sieht ein Gesetzentwurf für den Kampf gegen Geldwäsche und Steuerbetrug vor. Aus Berlin Gabor Hallas.
2: Vor allem geht es um Vermögen von mehr als 100.000 Euro, um die Rolex und den Porsche, so sagt der Finanzminister plakativ. Lars Klingbeil möchte, dass der Zoll Autos, Luxusuhren und Schmuck einziehen, also beschlagnahmen kann, wenn die Besitzer nicht nachweisen können, dass sie alles rechtmäßig erworben haben. Der Zoll hat lange auf so etwas gewartet, denn so sagt er, bei der organisierten Kriminalität werden oft Bargeld und Vermögenswerte hin und her geschoben. Das heißt, jetzt können sie da ansetzen, wo es am meisten wehtut. Grundsätzlich finden natürlich viele gut, wenn es gerechter wird, aber es gibt auch Kritik. Die Grünen befürchten, dass nur kleine Fische getroffen werden und fordern, dass der Zoll zum Beispiel mit Steuerfahndern verstärkt zusammenarbeiten soll.
0: Die Ministerpräsidenten Dänemarks und Italiens haben in einer gemeinsamen Erklärung vor unkontrollierter Einwanderung nach Europa gewarnt. Beide sprachen sich erneut dafür aus, in den Ländern außerhalb der EU sogenannte Rückführungszentren einzurichten. Von dort aus sollen abgelehnte Asylbewerber in ihre Heimatländer zurückgebracht werden. Abschiebezentren außerhalb der EU werden seit Jahren diskutiert und sind umstritten. Beide Politikerinnen kommen aus unterschiedlichen politischen Lagern. Meloni führt die Rechtsgerichte Partei Fratelli d'Italia. Frederiksen ist Sozialdemokratin. Die verbotene kurdische Arbeiterpartei PKK in der Türkei hat ein geplantes Amnestiegesetz für ihre Mitglieder kritisiert. Das Papier gehe nicht weit genug, heißt es. Aus Istanbul Isabel Kotovac.
3: Der Entwurf sähe nur die Entwaffnung der PKK vor, würde die Kurdenfrage aber nicht in ihrer Gesamtheit behandeln, heißt es in einer Mitteilung der PKK, die über eine ihr nahestehende Nachrichtenagentur veröffentlicht wurde. Auch kritisiert die verbotene kurdische Arbeiterpartei, dass PKK-Gründer Öcalan in dem Gesetz keine Erwähnung findet. Zahlreiche Bestimmungen des Gesetzes blieben wirkungslos, wenn Öcalan nicht freikomme, heißt es in der Mitteilung. Öcalan sitzt seit 27 Jahren auf einer Gefängnisinsel im türkischen Marmara-Meer ein.
0: Ein wegen mehrfachen Patientenmordes verurteilter Krankenpfleger in Aachen hat möglicherweise deutlich mehr Taten begangen. Nach Angaben der Staatsanwaltschaft wird in 121 weiteren Verdachtsfällen ermittelt. Einige Leichen sind bereits exhumiert worden. Der Krankenpfleger war im November wegen zehnfachen Mordes an Patienten sowie versuchten Mordes in 27 Fällen zu lebenslanger Haft verurteilt worden. Das Landgericht stellte zudem die besondere Schwere der Schuld fest. Der Pfleger hatte den oftmals alten und besonders pflegebedürftigen Patienten Medikamente gespritzt, vor allem das Beruhigungsmittel Midazolam. Laut Gericht fühlte sich der Mann durch den Zustand der Patienten in seinem eigenen Wohlbefinden gestört und nahm ihren Tod billigend in Kauf. Das waren die Nachrichten.
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1: Um 14 Uhr mit Astrid Fietz. Die Deutsche Bahn und Bundesverkehrsminister Bilger beklagen eine zunehmende Gewalt gegen Zugbegleiter und Servicekräfte im Nahverkehr. Im Februar war in Rheinland-Pfalz ein Schaffner getötet worden. Die DB Regio legte heute neue Zahlen dazu vor. Aus Berlin Benjamin Großkopf.
2: Allein in der ersten Jahreshälfte ist es zu etwa 990 Übergriffen gekommen. Darunter mehr als 780 Fälle von leichter Körperverletzung. Zum Beispiel wurden Zugbegleiter geschubst oder bespuckt. 22 Mitarbeitende sind Opfer schwerer Körperverletzung geworden, beispielsweise durch Faustschläge, meldet der Vorstand der Bahntochter DB Regio. Das Unternehmen reagiert mit zusätzlichen Sicherheitsmaßnahmen, zum Beispiel mehr Personal im Zug und im Kundenservice. Derzeit werden auch immer mehr Bahnmitarbeitende im Nah- und im Fernverkehr mit Bodycams ausgestattet, also kleinen Kameras. In einer Testphase sollen diese in der Region Rhein-Neckar-Pfalz nicht nur das Bild, sondern auch den Ton in Konfliktsituationen aufzeichnen. Das soll helfen, zu deeskalieren und Straftaten leichter aufzuklären.
1: Die Hitze hat den Westen und Süden Europas fest im Griff. Der EU-Klimadienst Copernicus meldete jetzt neue Allzeitrekorde für die Monate Juni und Juli. Aus der NDR-Nachrichtenredaktion Ulf Hilbert.
3: 21,6 Grad, das war im Juni laut Copernicus die Durchschnittstemperatur in Westeuropa, die damit um 2,8 Grad höher lag als der langjährige Mittelwert für diesen Monat zwischen 1991 und 2020. Weiter östlich und in Skandinavien stiegen die Werte nicht ganz so hoch. Und während die Temperaturen auf immer neue Rekorde klettern, wird das Wasser in den Flüssen immer weniger. Vor allem der Rhein hat aktuell große Probleme mit Niedrigwasser. Der Bundesverband der deutschen Binnenschifffahrt befürchtet sogar, dass der größte deutsche Fluss schon bald nicht mehr durchgängig befahrbar ist.
1: Das einzige Atomkraftwerk in Ungarn soll am Abend wieder hochgefahren werden. Das teilte Ungarns Ministerpräsident Modyar mit. Weil der Pegelstand der Donau gestiegen ist, kann das Flusswasser wieder zum Kühlen der Reaktoren verwendet werden. Aufgrund von zu niedrigem Wasserstand musste in Ungarn die Stromproduktion gedrosselt werden. Der Zoll soll in Zukunft einfacher Luxusgüter beschlagnahmen können, wenn die Herkunft unklar ist. Das sieht ein neuer Gesetzentwurf für den Kampf gegen Geldwäsche und Steuerbetrug vor. Aus Berlin Gabor Hallas.
4: Vor allem geht es um Vermögen von mehr als 100.000 Euro, um die Rolex und den Porsche, so sagt der Finanzminister plakativ. Lars Klingbeil möchte, dass der Zoll Autos, Luxusuhren und Schmuck einziehen, also beschlagnahmen kann, wenn die Besitzer nicht nachweisen können, dass sie alles rechtmäßig erworben haben. Der Zoll hat lange auf so etwas gewartet, denn so sagt er, bei der organisierten Kriminalität werden oft Bargeld und Vermögenswerte hin und her geschoben. Das heißt, jetzt können sie da ansetzen, wo es am meisten wehtut.
1: Infolge russischer Luftangriffe sind am Wochenende die Supermarktregale in Kiew ungewöhnlich leer gewesen. Es kommt zu Lieferverzögerungen. Die Supermarktkette Flora spricht von einer schwierigen Situation. Aus Kiew Rebecca Barth.
5: Wichtige Lagerhäuser seien von russischen Angriffen zerstört worden. Zu massiven Versorgungsengpässen ist es bisher nicht gekommen. Beobachter erwarten jedoch steigende Preise. Unternehmen müssten ihre Logistik umstellen, was zwangsläufig zu höheren Kosten für Importeure führen werde, meint der Analyst Oleksiy Kuschtsch. Seiner Ansicht nach könnten vor allem Elektrogeräte von großen Preissteigerungen betroffen sein, da sie in der Regel über den Seeweg und den Hafen von Odessa importiert werden. Russland greift dort gezielt Schiffe und die Hafeninfrastruktur an.
1: Der Vulkan Ätna auf Sizilien ist wieder ausgebrochen und stößt riesige Rauch- und Aschewolken aus. Dadurch ist der Flugverkehr in Catania stark eingeschränkt. Lisa Weiß aus Rom.
6: Noch bis zum späten Nachmittag durften wegen der Vulkanasche in der Luft aus Sicherheitsgründen keine Flugzeuge landen, heißt es in einer Mitteilung des Flughafens. Auch bei Flügen, die von Catania aus starten, kommt es zu Verspätungen und Flugausfällen. Das alles betrifft auch Flüge aus oder nach Deutschland. Sizilien ist ein beliebtes Reiseziel für Urlauber. Schon in den vergangenen Tagen war der Flughafen in Catania immer wieder für ankommende Flugzeuge gesperrt worden.
1: Das waren die Nachrichten.
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7: Flaute oder Rückenwind?
8: Das Wetter im Nordwesten. Zur Zeit ist es wolkig bei uns in Oldenburg bei 21 Grad. Es kann zu leichten Regenschauern kommen, bis dann am Nachmittag die Sonne hervorkommt. Die Höchsttemperaturen haben wir bereits erreicht, die liegen bei 21 Grad. In der Nacht bleibt es überwiegend trocken bei Temperaturen von maximal 13 Grad. Morgen bleibt es wechselnd bewölkt, trocken bei maximal 20 Grad.
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8: Nichts los bei uns auf den Fernstraßen, deshalb schauen wir direkt in unser Stadtgebiet. Die Straße am Schmel ist ab heute im Einmündungsbereich der Twellbecker Tredde gesperrt. Die Fahrbahn des Borcherswegs ist im Einmündungsbereich zur Bremer Heerstraße gesperrt. Die Donnerschwerstraße ist zwischen der Straßburger Straße und der Tastrupper Straße gesperrt. Die Paul-Kreis-Straße ist derzeit komplett gesperrt. Natürlich haben wir auch noch unsere Dauerbaustellen. Die befinden sich in der Twellbecker Tredde, in der Alexanderstraße, der Tierpilzstraße und der Ziegelhofstraße. Und natürlich haben wir auch noch unsere Blitzer, die befinden sich in der Bürgerfelder Straße und an den Fußbergen. Ich bin Lilly Hausam für Sie im Studio mit der Mixtur.
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0: Bei unserem heutigen Kinotipp geht es um eine Musikliebhaberin, die den Lebenstraum ihres verstorbenen Vaters verwirklichen will. Hanna Ellmann stellt Der Klang der Stradivari vor.
1: Papa hat sich sein Leben lang abgemüht, dieses Quartett zu vereinen.
2: Was machen wir denn jetzt?
1: Ein gemeinsames Konzert.
3: Astrid steht kurz davor, Musikgeschichte zu schreiben und den Traum ihres verstorbenen Vaters zu erfüllen. 4 berühmte Stradivari-Instrumente zum ersten Mal für ein Konzert zu vereinen. Astrids Vater hat das Stück vor 30 Jahren beim Komponisten Charlie Beaumont in Auftrag gegeben. Dies soll nun endlich uraufgeführt werden.
4: Gleich lerne ich die anderen Mitglieder des Quartetts kennen. Georges Massaro, Peter Niculescu und Lise Carvalho.
3: Doch die 4 hochbegabten Solisten bilden kein eingespieltes Ensemble, das schon jahrelang zusammen musiziert. Sie wurden nur für dieses eine einmalige Projekt zusammengebracht. Während der Proben auf dem abgeschiedenen Chateau prallen Eitelkeiten, alte Rivalitäten und künstlerische Differenzen aufeinander.
5: Alle zu mir sehen und Sie dürfen auch gerne lächeln, ja?
6: Sie haben es in 2 Tagen nicht geschafft, einen Satz zu proben. Es soll bis Samstag 4 sein.
7: Da fangen wir an.
8: Takt 11, wieso denn da?
9: Weil er vorher nicht spielt.
3: Um das Projekt vor dem Scheitern zu retten, bittet Astrid den exzentrischen Komponisten Charlie Beaumont um Hilfe. Nun soll er die 4 eigenwilligen Solisten zu einem harmonischen Quartett vereinen und den unverwechselbaren Klang der Stradivari zum Leben erwecken.
6: Beaumont, wenn es wen gibt, der weiß, wie man es spielt, dann er.
10: 1, 2, 3. 4 gute Musiker waren noch nie genug, um ein gutes Quartett zu bilden. Das ist bekannt.
3: Regie führt der französische Filmemacher Grégory Magnier, der das Drehbuch gemeinsam mit Haroun geschrieben hat. Valérie Donzelly steht als die Erbin Astrid Carlsson vor der Kamera. Frédéric Perrault verkörpert den Komponisten Charlie Beaumont, der die Proben retten soll.
10: Denken Sie an diese Starenschwärme. Was hat es auf sich mit den Hunderten, Tausenden von Staren, die so riesige Schwärme am Himmel bilden? Sie haben weder Anführer noch Regeln.
3: Der Klang der Stradivari wurde auf dem 36. Internationalen Filmfest Emden-Norderney gezeigt und wurde auch für den Score-Bernhard-Wicki-Preis nominiert. Dies ist die Hauptauszeichnung für außergewöhnliche Spielfilme und wird durch Publikumsabstimmungen entschieden. Der Filmdienst lobt die schauspielerische Leistung und beschreibt den Film als leichtfüßig und verspielt. Kinozeit lobt außerdem die Kameraeinstellungen und szenischen Inszenierungen des Films.
6: Hat es Ihnen gefallen?
10: Nicht einfach. Vivaldi ist nicht einfach.
0: Der Klang der Stradivari läuft heute um 18 Uhr in Originalvertonung im Casablanca-Kino.

Das war Senses von Arlo Parks und jetzt kommen wir zu unserem Song des Tages. Blue Oblivion von Grandma's House. Es ist die neueste Single des kommenden Albums der Band. Es ebnete den Weg für den Rest des Albums, weil eine Vielzahl von Genres mit maximaler Wirkung eingesetzt wurden. Hören wir nun einmal hinein. Das ist Blue Oblivion von Grandma's House.

Das war Blue Oblivion von Grandma's House, eine Single ihres Debütalbums Baby, You're a Winner, welches am 21. August erscheint. Dazu gibt es auch eine Tour. Sie sind beispielsweise am 11. Oktober im Hafenklang in Hamburg zu Gast.

0: Es ist auch schon nach 14.30 Uhr und somit höchste Zeit für unsere Oldenburg-Lokalnachrichten. Die hat nun Jorben Radke für Sie.
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3: Brunnenbesitzer im Landkreis Oldenburg können ihr Wasser wieder untersuchen lassen. Dafür setzt sich der VSR Gewässerschutz am 11. August ein Labormobil in Hatten ein. Der Verein will mit den Untersuchungen mögliche Belastungen des Brunnenwassers feststellen und so über die Wasserqualität informieren. Die Proben können zwischen 9 und 11 Uhr auf dem Ouvert-Léamont-Platz abgegeben werden. Insgesamt entstehen in Oldenburg 18 neue Carsharing-Stationen. Die Stadt hatte die Standorte erstmals nach den neuen gesetzlichen Regelungen ausgeschrieben. Die erste Carsharing-Station in der Innenstadt wird heute um 9.30 Uhr offiziell am Standort der neuen Station an der 91er Straße 4 eingeweiht. 8 der Stationen werden auch mit Elektrofahrzeugen ausgestattet. Mit dem Ausbau soll nachhaltige Mobilität weiter gestärkt werden. An der Universität Oldenburg startet ein neues Forschungsprojekt zur Inklusion im Kita-Alltag. WissenschaftlerInnen untersuchen dabei, wie Kinder mit Hörschädigungen gemeinsam mit anderen Kindern kommunizieren und am Kita-Alltag teilnehmen können. Die Deutsche Forschungsgemeinschaft fördert das Projekt für 3 Jahre mit rund 565.000 Euro. Ziel ist es, die Kommunikationsbarrieren zu bewältigen und die Teilhabe aller Kinder zu verstärken.
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0: Zurzeit ist es wolkig bei uns in Oldenburg bei 21 Grad. Es kann zu leichten Regenschauern kommen, bis am Nachmittag die Sonne hervorkommt. Die Höchsttemperaturen haben wir bereits erreicht. Es sind 21 Grad hier bei uns in Oldenburg. Die Nacht bleibt weiterhin trocken. Die Temperaturen steigen auf 13 Grad herab. Morgen bleibt es wechselnd bewölkt, trocken bei maximal 20 Grad.
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0: Nichts los auf den Fernstraßen, deshalb schauen wir wieder direkt in unser Stadtgebiet. Die Straße Am Schmel ist heute im Einmündungsbereich der Twelbecker Trette gesperrt. Die Fahrbahn des Borcherswegs ist ebenfalls im Einmündungsbereich zur Bremer Heerstraße gesperrt. Die Donnerschwer Straße ist zwischen der Straßburger Straße und der Taststrupper Straße gesperrt. Die Paul-Kreis-Straße ist derzeit komplett gesperrt. Natürlich haben wir auch noch unsere Dauerbaustellen in der Twelbecker Trette, in der Alexanderstraße, in der Tirpitzstraße und in der Ziegelhofstraße. Kommen Sie gut und sicher durch den Verkehr hier bei Oldenburg 1.

Auf dem Fahrrad am Vormittag im gemütlichen Tempo durch das Umland radeln. Das bietet der ADFC Oldenburg morgen an. Abfahrt ist um 10 Uhr am Staukreisel auf der Hafenseite. Die Streckenlänge beträgt ca. 30 Kilometer. Das lässt eine Rückkehr gegen 13 Uhr erwarten. Aus organisatorischen Gründen ist eine Anmeldung für diese Radtour im ADFC-Portal erwünscht. Auch Nichtmitglieder sind willkommen, um sich beim Radeln Appetit auf das Mittagessen zu holen. Weitere Informationen und die Bedingungen für die Teilnahme an der Radtour können unter www.adfc-oldenburg.de abgerufen werden.

Veranstaltungstipps. Heute ab 19 Uhr findet die dritte junge und wilde komische Nacht im Rahmen des Programms Einfach Kultur im Gleispark statt. Auf der Bühne stehen Talente der neuen Generation, die sich als Comedians beweisen. Witzig, ungeschliffen und spontan gestalten sie eine Nacht voller Spannung und Spaß. Mit dabei sind KünstlerInnen wie Anna Lucia, Mathilde Keitzer, Daniel Lewis und Yannick de la Peche. Auf humorvolle Art und Interaktion mit dem Publikum widmen sie sich heute Abend ab 19 Uhr verschiedenen Fragen des Lebens und peinlichen Erlebnissen. Heute um 16 Uhr findet das Bezahlkartentauschcafé statt. Dies ist eine Aktion, wo sich Menschen versammeln können, um gemeinsam gegen die Einschränkung der Bezahlkarten für Flüchtlinge vorzugehen. Geflüchtete können in Geschäften einen Geschenkgutschein kaufen und in Bezahlkarten bezahlen. Diese Gutscheine können bei der Tauschaktion abgegeben und gegen Bargeld getauscht werden. Los geht's heute um 16 Uhr im Kneipencafé Alhambra. Der Film Die Odyssee läuft heute einmal um 16, 15 Uhr und um 20 Uhr in Originalfassung mit Untertiteln im Casablanca. Das Filmprojekt von Christopher Nolan bringt Homers mythische Heldensaga mit beeindruckender und brandneuer IMAX-Technologie auf die Leinwand. Der Film erzählt die lange und gefährliche Heimreise des griechischen Königs von Ithaka namens Odysseus. Auf der Reise versucht er, wieder zurück zu seiner Frau Penelope zu finden. Die Charaktere werden unter anderem von Matt Damon, Tom Holland, Anne Hathaway und Zendaya verkörpert. Zu sehen gibt es den Blockbuster heute um 16 Uhr und um 20 Uhr im Casablanca.

Das war's mit der Mixtur. Für Sie im Studio war Lilly Hauser. Gleich geht es weiter mit der Sendung am Nachmittag. Für Sie ist dann im Studio Kevin Heidenreich.

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1: Um 15 Uhr mit Tarek Yusbashi. Zugbegleiterinnen und Begleiter der Deutschen Bahn werden immer häufiger angegriffen. Die DB Regio hat Zahlen für das erste Halbjahr vorgelegt. In dem Zeitraum gab es 989 Übergriffe im Regionalverkehr, 14% mehr als im Vorjahreszeitraum. Mehr als 20 Beschäftigte wurden schwer verletzt, einer getötet. Bahnbeschäftigte sind deshalb schon mit kleinen Videokameras ausgestattet worden. Ab Herbst will die Bahn den Einsatz dieser Bodycams erweitern. In einem Pilotprojekt soll nicht nur Bild, sondern auch Tonaufnahmen gemacht werden. Dazu sagte Bundesverkehrsminister Bilger vor Journalisten in Kiel:
2: Wir haben heute sehr eindrücklich gehört, dass in der Regel vor einem körperlichen Angriff eine Beleidigung steht. Und deswegen ist es sehr wichtig, dass man auch diese Audioaufzeichnungen machen kann. Dann hilft es bei der Strafverfolgung. Für die Sicherheit gibt es viel zu tun. Zum einen geht es um mehr Personal, dann die technischen Möglichkeiten mit Bodycams, hoffentlich dann auch bald mit der Möglichkeit der Audioaufzeichnung und dann aber auch die Verfolgung derjenigen, die Straftaten begehen.
1: Verkehrsminister Bilger. Westeuropa hat den heißesten Juni und Juli seit Beginn der Wetteraufzeichnungen erlebt. Wie der EU-Klimawandeldienst Copernicus mitteilte, lag die Durchschnittstemperatur für diese beiden Monate bei rund 21,6 Grad Celsius und damit über dem bisherigen Höchstwert aus dem Jahr 2022. Aus Brüssel Sabrina Fritz.
3: Die Klimaexperten der EU haben sich die beiden Sommermonate Juni und Juli genauer angeschaut. Danach war vor allem der Juni sehr heiß und trocken. Dies habe zu den verheerenden Waldbränden in Frankreich und Spanien beigetragen. Die Durchschnittstemperatur im Juli lag unter den Rekordwerten der vergangenen Jahre. Im Süden Europas war es zwar sehr heiß, im Osten und Norden dagegen eher normal. Sorge bereiten den Wissenschaftlern auch die niedrigen Wasserpegel der Seine in Frankreich, des Rhein und der Donau. Diese hätten Auswirkungen auf die Wasser- und Stromversorgung. Die Wassertemperatur der Meere erreicht ebenfalls einen neuen Rekord. Sie betrug im Durchschnitt 21 Grad.
1: Der Zoll soll in Zukunft Luxusgüter einfacher beschlagnahmen können, wenn deren Herkunft unklar ist. Das sieht ein Gesetzentwurf für den Kampf gegen Geldwäsche und Steuerbetrug vor. Aus Berlin Gabor Hallas.
4: Vor allem geht es um Vermögen von mehr als 100.000 Euro, um die Rolex und den Porsche, so sagt der Finanzminister plakativ. Lars Klingbeil möchte, dass der Zoll Autos, Luxusuhren und Schmuck einziehen, also beschlagnahmen kann, wenn die Besitzer nicht nachweisen können, dass sie alles rechtmäßig erworben haben. Der Zoll hat lange auf so etwas gewartet, denn so sagt er, bei der organisierten Kriminalität werden oft Bargeld und Vermögenswerte hin und her geschoben. Das heißt, jetzt können sie da ansetzen, wo es am meisten wehtut. Grundsätzlich finden natürlich viele gut, wenn es gerechter wird, aber es gibt auch Kritik. Die Grünen befürchten, dass nur kleine Fische getroffen werden und fordern, dass der Zoll zum Beispiel mit Steuerfahndern verstärkt zusammenarbeiten soll.
1: Hamburg gilt nach Einschätzung des Verfassungsschutzes nicht mehr als eine Hochburg der gewaltbereiten linksautonomen Szene. Diese Zeiten seien vorbei, so der Leiter der Hamburger Behörde Voss. Er verwies in dem Zusammenhang auf die Ausschreitungen während des G20-Gipfels in der Hansestadt 2017. Anschließend habe die Szene solche militanten Aktionen stärker hinterfragt. Zugleich sei die Bedeutung des linksautonomen Zentrums Rote Flora gesunken. Als zweiten wesentlichen Grund für die Entwicklung verwies der Verfassungsschutzchef auf die Versammlungsverbote im Zuge der Corona-Pandemie. Der Druck auf FIFA-Chef Infantino lässt nicht nach. Die drei Dachverbände aus Europa, Asien und Nord- und Mittelamerika sowie der Karibik haben in einem offenen Brief ihre Kritik an Infantino bekräftigt. Aus Stuttgart Thomas Bachreis.
5: Die Kontinentalverbände fordern weiter einen Neuanfang an der Spitze des Weltverbandes. Wenn das Vertrauen durch Täuschung gebrochen wurde, wenn sich jemand über das Kollektiv stelle, das ihn mit der Verantwortung betraut hat, sei diese Verpflichtung aufgegeben worden, heißt es in dem Schreiben, das von UEFA-Präsident Alexander Ceferin, AFC-Boss Salman bin Ibrahim al-Khalifa und CONCACAF-Chef Victor Montagliani unterzeichnet ist. Nach wie vor fehlt den Verbänden die Einsicht des Weltverbands, dass der Vorschlag, Rechte an Turnieren der FIFA an private Investoren zu verkaufen, grundlegend falsch war.
1: Das waren die Nachrichten.
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6: Flaute oder Rückenwind?
7: Das Wetter im Nordwesten.
6: Derzeit ist es noch recht bewölkt hier in Oldenburg bei einer Temperatur von 22 Grad. Im Laufe des Nachmittags kommt dann aber immer mehr die Sonne noch hinaus. Und mit 22 Grad haben wir für heute auch schon die Höchsttemperatur erreicht. In der Nacht bleibt es dann voraussichtlich trocken. Die Temperaturen fallen etwas bis auf um die 13 Grad. Am morgigen Dienstag wird es dann wechselnd bewölkt. Es wird außerdem wieder trocken und das Ganze dann bei einer morgigen Höchsttemperatur von 20 Grad.
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6: Die Fernstraßen rund um Oldenburg sind derzeit frei. Schauen wir direkt mal ins Stadtgebiet. Dort ist die Straße am Schmehl ab heute im Einmündungsbereich der Twilbecker Tredde gesperrt. Außerdem ist die Fahrbahn des Borcherswegs im Einmündungsbereich zur Bremer Heerstraße gesperrt. Des Weiteren ist auch die Donnerschwerstraße zwischen der Straßburger Straße und der Tastrupper Straße gesperrt. Und auch die Paul-Kreis-Straße ist derzeit komplett gesperrt. Außerdem haben wir noch einige Dauerbaustellen hier im Oldenburger Stadtgebiet. Diese befinden sich derzeit in der Twilbecker Tredde, in der Alexanderstraße, in der Tirpitzstraße sowie in der Ziegelhofstraße. Kommen Sie gut und vor allem sicher durch den Verkehr mit Ihrem Lokalsender Oldenburg 1. Sie hören ab nun die Sendung am Nachmittag und im Studio ist dabei für Sie Kevin Heidenreich. Und wir starten jetzt auch einfach mal rein in den Nachmittag mit Alles neu von Peter Fox.

0: Dangast fand am Wochenende vom 31. Juli bis zum 2. August das Wattenschlickfest statt. Der Sänger und Songwriter Ivo Martin spielte am Sonntagabend auf der La Mer Bühne. Lea Pieklaps hat vor seinem Auftritt mit ihm gesprochen und gefragt, wie eigentlich seine Songtexte entstehen und woran er in den letzten Monaten so gearbeitet hat.
1: Du bist aktuell viel auf Festivals in ganz Deutschland unterwegs. Wie ist das für dich, heute hier beim Wattenschlick an der Nordseeküste zu spielen?
2: Ja, ich freue mich sehr. Ich war noch nie hier bei diesem Festival und habe immer wieder Dinge gehört und bin sehr froh, dass ich mal Teil sein darf, vor allen Dingen hier mit dem ganzen Watt. Und wir haben gerade auch Ebbe und Flut mehr oder weniger in 3 Stunden erlebt und ich habe ein paar Schafe gesehen. Deswegen, ich bin eigentlich sehr glücklich gerade. Genau.
1: Ja, das klingt doch schon mal ganz gut. Deine Musik beschreibst du selbst als Humble Pop. Was macht diese Musikrichtung für dich aus, das in anderen Pop-Genres vielleicht fehlt?
2: Ja, dieses Wort bin ich irgendwie, ich glaube, auch während eines Interviews gekommen oder so. Ich weiß nicht mehr ganz genau. Vielleicht ist es auch ein bisschen selbstüberschätzend. Ich meine damit einfach nur, dass ich, glaube ich, nicht versuche, irgendwas zu sein, was ich nicht bin. Und einfach versuche, maximal authentisch Musik zu machen. Und ja, ich weiß jetzt nicht mal, ob das bei irgendwem anders fehlt oder so, aber es ist auf jeden Fall einfach mein Approach, wie ich Musik mache, genau.
1: Viele deiner Songs behandeln Themen wie Liebe und Schmerz oder aber auch Selbstfindung. Vor allem dein neuer Song Mensch im Spiegel wirkt auch sehr persönlich. Was inspiriert dich denn zu deinen Songtexten?
2: Das ist eine gute Frage. Also ich versuche, ich schreibe schon immer auch über eigene Erfahrungen und Gefühle. Und oft ist es aber einfach so, dass irgendein Wort in meinem Kopf auftaucht oder ich irgendwas aufschnappe, was ich cool finde. Und dann öffnet sich für mich schon so eine ganze Welt. Und ganz viele meiner Songs sind einfach mit so einem ersten Schlagwort irgendwie entstanden. Und das ist oft die Art, wie ich Songs schreibe, ja.
1: Gibt es einen deiner Songs, der eine ganz besondere Bedeutung für dich hat?
2: Da gibt es einige. Ich habe schon viel verarbeitet in meiner Mucke. Aber ja, Brenn für dich war auf jeden Fall immer ein Song, der mir immer sehr nahe gegangen ist. So ganz persönlich hat er viel mit mir gemacht. Genau, die ein bisschen mehr wehtun, sind schon oft die, in die auch einfach sehr viel emotionale Zeit geflossen ist, sage ich mal so. Ja.
1: Du hast erst vor kurzem erwähnt, dass du auch Songs für andere Artists schreibst. Wie unterscheidet sich der Prozess zum Schreiben deiner eigenen Songs?
2: Man hat ein bisschen den Vorteil, dass man einfach Wörter oder Lines so ein bisschen in den Raum schmeißen kann und nicht so die ganze Zeit vielleicht darüber nachdenkt, okay, das ist jetzt auch etwas, wofür ich dann irgendwie mein Gesicht hinhalte auf der Bühne und so weiter. Würde ich das so sagen? Ist das irgendwie, passt das zu mir? Sondern du bist ein bisschen lockerer einfach, weil du weißt, dass der Druck für dich da nicht so ist, sondern versuchst einfach für die andere Person so ein bisschen den Song so gut zu machen wie möglich, genau. Das ist ein bisschen freier irgendwie vom Gefühl. Mhm.
1: Für welche Artists hast du denn zum Beispiel schon Songs geschrieben? Darfst du dazu was sagen?
2: Ich glaube schon, also ich weiß jetzt nicht, ob das ein Riesengeheimnis ist, aber ich habe schon mit Smello zum Beispiel ein paar Songs geschrieben. Dann hat sich mal eine Gitarre eingespielt bei Dani Lia, da habe ich aber nicht so wirklich mitgeschrieben. Genau, die beiden sind so die konkretesten. Also jetzt nicht so, als hätte ich ein großes, hatte ich schon ganz viele Cuts oder so, aber immer mal wieder habe ich Zeit und Lust, genau.
1: Du bist in letzter Zeit auch viel im Studio. Ich habe vorhin erst gesehen, dass du jetzt nächsten Freitag wieder einen neuen Song rausbringst. Was dürfen deine Fans denn in der nächsten Zeit an neuer Musik erwarten?
2: Es wird auf jeden Fall schneller und alles ein bisschen treibender vom Gefühl her. Und ja, wir planen auf jeden Fall was ganz Schönes. Ich darf jetzt nicht zu viel verraten, aber wie soll man sagen, ich war nicht umsonst sehr viel im Studio die letzten Monate, genau.
1: Ja, noch eine letzte Frage, wo wir hier gerade so auf dem Wattenschlickfest sind. Worauf freust du dich denn jetzt am meisten bei deinem Auftritt gleich?
2: Ich bin sehr gespannt, wie die Crowd drauf ist und so, weil das hier auch immer sehr gemischt ist, habe ich das Gefühl. So. Und vielleicht sind auch einfach viele da, die meine Mucke noch nicht kennen, was total geil ist. Dann kann man sie ja vielleicht von überzeugen. Und keine Ahnung, jedes Mal, wenn ich irgendwie in der Nähe vom Meer gespielt habe, habe ich das Gefühl, die Leute sind irgendwie alle einen Ticken entspannter und ein bisschen ruhiger. Ich weiß nicht, ob es die Wellen sind oder so, keine Ahnung, aber alle sind so ein bisschen more relaxed. Deswegen, ich versuche mich anzupassen. Ich bin eigentlich ganz entspannt und ich glaube, es wird eine schöne Show.
0: Das war Ivo Martin beim Wattenschlick-Festival in Dangast. Seine neue Single Was du nicht siehst ist am Freitag erschienen und nun auch bei uns im Radio zu hören. Also hier ist jetzt für Sie Was du nicht siehst von Ivo Martin.

0: Das war Young Americans von David Bowie hier am Nachmittag bei Oldenburg 1. Und damit ist es jetzt auch schon wieder 15.30 Uhr und Zeit für unsere Oldenburg 1 Lokalnachrichten. Die hat nun Thjorben Radke für Sie.
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2: Brunnenbesitzer im Landkreis Oldenburg können ihr Wasser wieder untersuchen lassen. Dafür setzt der VSR Gewässerschutz am 11. August ein Labormobil in Hatten ein. Der Verein will mit den Untersuchungen mögliche Belastungen des Brunnenwassers feststellen und so über die Wasserqualität informieren. Die Proben können zwischen 9 und 11 Uhr auf dem Uverler Amon Platz abgegeben werden. Insgesamt entstehen in Oldenburg 18 neue Carsharing-Stationen. Die Stadt hatte die Standorte erstmals nach den neuen gesetzlichen Regelungen ausgeschrieben. Die erste Carsharing-Station in der Innenstadt wird heute um 9.30 Uhr am Standort der neuen Carsharing-Station an der 91er Straße 4 eingeweiht. 8 der Stationen werden auch mit Elektrofahrzeugen ausgestattet. Mit dem Ausbau soll nachhaltige Mobilität weiter gestärkt werden. An der Uni Oldenburg startet ein neues Forschungsprojekt zur Inklusion im Kita-Alltag. WissenschaftlerInnen untersuchen dabei, wie Kinder mit Hörschädigungen gemeinsam mit anderen Kindern kommunizieren und am Kita-Alltag teilnehmen können. Die Deutsche Forschungsgemeinschaft fördert das Projekt für 3 Jahre mit rund 565.000 Euro. Ziel ist es, die Kommunikationsbarrieren zu bewältigen und die Teilhabe aller Kinder zu verstärken.
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0: Es ist weiterhin grau und bewölkt hier in Oldenburg bei einer Temperatur von 22 Grad. Außerdem weht derzeit ein recht starker Wind. Und den Nachmittag über bleibt es auch so. Im Laufe des Abends kommt dann aber etwas die Sonne raus. Und mit 22 Grad haben wir für heute auch schon die Höchsttemperatur erreicht. In der Nacht soll es dann trocken bleiben. Die Temperaturen fallen etwas bis auf um die 13 Grad. Am morgigen Dienstag wird es dann wechselnd bewölkt. Es bleibt außerdem morgen trocken. Und das Ganze bei einer morgigen Höchsttemperatur von 20 Grad.
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0: Die Fernstraßen sind weiterhin frei hier rund um Oldenburg. Schauen wir also direkt mal ins Stadtgebiet. Dort ist die Straße am Schmel ab heute im Einmündungsbereich der Twilbeker Tredde gesperrt. Außerdem ist die Fahrbahn des Borcherswegs im Einmündungsbereich zur Bremer Heerstraße gesperrt. Auch die Donnerschwerstraße zwischen der Straßburger Straße und der Tastrupper Straße gesperrt. Und auch die Paul-Kreis-Straße ist derzeit komplett gesperrt. Außerdem haben wir noch einige Dauerbaustellen hier im Oldenburger Stadtgebiet. Diese befinden sich derzeit in der Twilbeker Tredde, in der Alexanderstraße, in der Tirpitzstraße sowie in der Ziegelhofstraße. Kommen Sie weiterhin gut und vor allem sicher durch den Verkehr. Wir starten jetzt einfach mal weiter durch den Nachmittag mit Still von Jupiter Jones.

Und unser Oldenburg 1 Album der Woche ist diesmal mit You're Gonna Need a Little Music, das dritte Album der britischen Popband Yard Act. Die Gruppe aus dem nordenglischen Leeds ist 2020 europaweit bekannt geworden, weil sie mit ihren energiegeladenen Konzerten auf zahlreichen Festivals für Aufsehen gesorgt hat. Dabei spielen Yard Act politisch aufgeladenen Protestpop mit einer Mischung aus Postpunk, Indie-Rock und auch Disco-Elementen. Der Sprechgesang von Sänger James Smith steht dabei in der Tradition von Mark E. Smith von The Fall, während der durchaus tanzbare Sound an den New Wave Electro-Funk der Talking Heads erinnert. Bereits mit dem ersten Album The Overload gelangten sie bis auf Platz 2 der britischen Charts und selbst für das zweite und weniger zugängliche Album Where's My Utopia gab es noch einen Platz in den Top 5. Das neue Album reflektiert jetzt diesen kommerziellen Erfolg und dessen Licht- und Schattenseiten. Einerseits ist die Band mittlerweile so erfolgreich, dass sie allein von ihrer Musik und ihren Konzerten gut leben können. Andererseits sorgt das ständige Leben auf Tour natürlich für eine komplette Entfremdung von ihren alten Freundinnen und früheren Bekannten aus ihrer Heimatstadt Leeds. All das verarbeitet die Band in wütend poppigen Statements, die musikalisch einen Mittelweg zwischen den beiden Vorgängeralben beschreiten. Einerseits ist das Album experimentell und abwechslungsreich wie beim letzten Album, andererseits auch eingängig und postpunkig wie zu Beginn ihrer Karriere. Aufgenommen und produziert haben sie die neuen Songs zum Teil zu Hause in Leeds und zum Teil auch in Los Angeles, wo sie mit Erfolgsproduzent Justin Metal Johnson im Studio waren, der auch schon Platten für Death Heaven, M83, Best Coast und Metric produziert hat. Hören wir doch mal einfach rein ins neue Album, hier ist jetzt New Beginnings von Yard Act.

Das war New Beginnings von Yard Act aus unserem Oldenburg 1 Album der Woche. Und genau mit diesem Album, ihrem mittlerweile drittem Album, etablieren sich Yard Act endgültig als einer der angesagtesten britischen Acts der letzten Jahre. Ihre intelligente und tanzbare Popmusik zwischen Post-Punk, Spoken Word, Disco und New Wave erinnert zuweilen an die experimentierfreudige Lo-Fi-Seite von Blur oder an den eckigen Nerd-Funk der Talking Heads. Dazu singt und spricht Bandleader Smith typisch britisch auf ironische bis sarkastische Weise über persönliche Konflikte und globale Missstände und trifft damit den Nerv seiner weltweit verstreuten Fangemeinde. You're Gonna Need a Little Music von Yard Act ist am 17. Juli erschienen und außerdem unser Oldenburg 1 Album der Woche. Jeden Tag dieser Woche werden wir einen anderen Song aus dem Album vorspielen. Reinhören lohnt sich also.

Heute um 16 Uhr findet das Bezahlkarten-Tauschcafé statt. Dies ist eine Aktion, bei der sich Menschen versammeln können, um gemeinsam gegen die Einschränkung der Bezahlkarte für Geflüchtete vorzugehen. Geflüchtete können in Geschäften einen Geschenkgutschein kaufen und mit ihrer Bezahlkarte bezahlen. Diese Gutscheine können bei der Tauschauktion abgegeben und gegen Bargeld getauscht werden. Los geht's dann heute, wie gesagt, um 16 Uhr im Kneipencafé Alhambra hier in Oldenburg. Und ab 19 Uhr findet die dritte junge und wilde komische Nacht im Rahmen des Programmes Einfachkultur im Gleispark statt. Auf der Bühne stehen Talente der neuen Generation, die sich als Comedians beweisen. Witzig, ungeschliffen und spontan gestalten sie eine Nacht voller Spannung und Spaß. Mit dabei sind KünstlerInnen wie Anna Lucia, Mathilde Keitzer, Daniel Lewis und Yannick de la Peche. Auf humorvolle Art und Interaktion mit dem Publikum widmen sie sich heute Abend ab 19 Uhr verschiedenen Fragen des Lebens und peinlichen Erlebnissen. Und der Film Die Odyssee läuft heute einmal um 16.15 Uhr und um 20 Uhr in Originalfassung mit Untertiteln im Casablanca. Das Filmprojekt von Christopher Nolan bringt Homers mythische Heldensage mit beeindruckender und brandneuer IMAX-Technologie auf die Leinwand. Der Film erzählt die lange und gefährliche Heimreise des griechischen Königs von Ithaka namens Odysseus. Auf der Reise versucht er, wieder zurück zu seiner Frau Penelope zu finden. Die Charaktere werden unter anderem von Matt Damon, Tom Holland, Anne Hathaway und Zendaya verkörpert. Zu sehen gibt's den Blockbuster dann ab heute, wie gesagt, um 16 Uhr und 20 Uhr im Casablanca-Kino. Und das waren auch wieder unsere Veranstaltungstipps für heute.

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1: Um 16 Uhr mit Tarek Yusbaschi. Bahnmitarbeiter im Nahverkehr werden immer öfter angegriffen. Laut DB Regio ist die Zahl in der ersten Jahreshälfte um 14% im Vergleich zum Vorjahreszeitraum gestiegen. Aus der NDR-Nachrichtenredaktion Jonas Valentin Weber.
2: Demnach zählte die Bahntochter in den ersten 6 Monaten des laufenden Jahres insgesamt fast 990 Übergriffe. Bei 22 Attacken ging es um schwere Körperverletzung, in einem Fall sogar mit Todesfolge. Im Februar war ein Zugbegleiter in Rheinland-Pfalz mit Faustschlägen so schwer attackiert worden, dass er starb. Außerdem wurden mehr als 780 Mitarbeiter Opfer einfacher Körperverletzung. Sie wurden also etwa geschubst oder bespuckt. Um ihre Mitarbeiter stärker zu schützen, setzt die Bahn bereits mehr Personal in den Zügen ein. Außerdem kommen verstärkt Bodycams zum Einsatz, also Kameras, die am Körper getragen werden.
1: Die Einheit der Bundespolizei zur Drohnenabwehr wird personell aufgestockt. Nach Angaben des Bundesinnenministeriums wird die Zahl der Einsatzkräfte von derzeit 130 auf 300 erhöht. Zudem werden 4 neue Standorte eingerichtet, damit die Beamten schneller vor Ort sein können. Damit reagiert die Bundesregierung auf den Fund einer Sprengstoffdrohne am Flughafen Leipzig-Halle in der vergangenen Woche. Einen Einsatz der Bundeswehr zur Drohnenabwehr lehnte das Haus von Minister Dobrindt ab. Neben anderen hatte sich auch Schleswig-Holsteins Ministerpräsident Günther dafür eingesetzt. Hitze und Trockenheit sorgen in vielen deutschen Flüssen derzeit für Niedrigwasser. So könnte der Rhein bereits in wenigen Tagen nicht mehr durchgängig befahrbar sein. Aus der NDR-Nachrichtenredaktion Katrin Schirwagen.
3: Genau das befürchtet der Bundesverband der deutschen Binnenschifffahrt. Geschäftsführer Schwanen sagte der Rheinischen Post, alles hänge am Pegelstand von Kaub zwischen Koblenz und Mainz. Heute früh wurden nur noch 16 Zentimeter gemessen. Fällt der Wasserstand dort weiter, wäre der Fluss quasi in der Mitte unterbrochen und damit zweigeteilt. Laut dem EU-Klimabeobachtungsprogramm Copernicus war es in Westeuropa im Juni und Juli so heiß wie nie seit Beginn der Wetteraufzeichnungen. Im Durchschnitt 21,6 Grad.
1: Die Ministerpräsidentinnen Dänemarks und Italiens haben in einer gemeinsamen Erklärung vor unkontrollierter Einwanderung nach Europa gewarnt. Beide sprachen sich erneut dafür aus, in den Ländern außerhalb der EU sogenannte Rückführungszentren einzurichten. Von dort aus sollen abgelehnte Asylbewerber in ihre Heimatländer zurückgebracht werden. Abschiebezentren außerhalb der EU werden seit Jahren diskutiert und sind umstritten. Beide Politikerinnen kommen aus unterschiedlichen politischen Lagern. Meloni führt die rechtsgerichtete Partei Fratelli d'Italia, Frederiksen ist Sozialdemokratin. Durchschnittlich alle 18 Minuten ist im vergangenen Jahr ein Kind auf deutschen Straßen verletzt worden oder ums Leben gekommen. Insgesamt verunglückten fast 30.000 Kinder unter 15 Jahren bei Verkehrsunfällen, wie das Statistische Bundesamt mitteilt. Aus der NDR-Nachrichtenredaktion Diane Batani.
4: Damit kamen 2025 laut Statistischem Bundesamt 7% mehr Kinder zu Schaden als im Jahr davor. Die Zahl der Verstorbenen stieg von 53 auf 74. Die meisten Kinder verunglückten auf dem Schulweg von montags bis freitags zwischen 7 und 8 Uhr. Insgesamt ist der Straßenverkehr für Kinder in den letzten Jahrzehnten aber deutlich sicherer geworden. 1991 kamen noch mehr als 500 Kinder bei Unfällen ums Leben.
1: Wegen eines Waldbrands ist gerade der Verkehr auf der A7 lahmgelegt. Betroffen ist der Bereich zwischen Göttingen und Kassel, konkret zwischen den Anschlussstellen Hedemünden und Lutherberg. Die Polizei hat die Autobahn dort in beide Richtungen gesperrt, weil starker Rauch die Sicht behindert. Autofahrer werden gebeten, das Gebiet auf Höhe Hannmünden weiträumig zu umfahren. Im britischen Birmingham ist die Leichtathletik-EM gestartet. Im Kugelstoßen schaffte es Yemisi Mabri ins Finale. Dieses wird heute um kurz nach 20 Uhr ausgetragen. Torben Fink erreichte im 400-Meter-Lauf Rang 4 und steht damit voraussichtlich im Halbfinale morgen. Alexander Stepanow schaffte ins 800-Meter-Halbfinale. Bis Sonntag kämpfen in Birmingham Athletinnen und Athleten aus fast 50 Nationen um die EM-Medaillen. Im deutschen Team gelten unter anderem Zehnkampfweltmeister Leo Neugebauer und Malaika Mihambo im Weitsprung als Titelkandidaten. Das waren die Nachrichten.
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5: Flaute oder Rückenwind?
6: Das Wetter im Nordwesten.
5: Es ist weiterhin bewölkt hier in Oldenburg bei einer Temperatur von 22 Grad. Und den restlichen Nachmittag über bleibt es auch größtenteils bewölkt. Im Laufe des Abends kommt dann aber immer noch etwas die Sonne zum Vorschein. Und mit 22 Grad haben wir für heute schon die Höchsttemperatur erreicht. Auch in der Nacht bleibt es dann trocken. Die Temperaturen fallen etwas bis auf um die 13 Grad. Der morgige Dienstag wird dann wechselnd bewölkt. Es bleibt außerdem auch morgen trocken und das Ganze dann bei einer morgigen Höchsttemperatur von 20 Grad.
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Vorsicht auf der 28 Bremen Richtung Oldenburg zwischen Oldenburg-Rheinbrück und Oldenburg-Marschweg. Dort kommt es derzeit zu Gefahr durch Gegenstände auf der Fahrbahn. Fahren Sie dort also bitte besonders vorsichtig. Schauen wir direkt mal weiter ins Oldenburger Stadtgebiet. Dort ist die Straße am Schmehl ab heute im Einmündungsbereich der Twelbecker Tredde gesperrt. Außerdem ist die Fahrbahn des Borchersweges im Einmündungsbereich zur Bremer Heerstraße gesperrt. Auch die Donnerschwerstraße zwischen der Straßburger Straße und der Tastrupper Straße gesperrt. Und auch die Paul-Kreis-Straße ist derzeit komplett gesperrt. Außerdem haben wir noch einige Dauerbaustellen hier im Oldenburger Stadtgebiet. Diese befinden sich weiterhin in der Twelbecker Tredde, in der Alexanderstraße, sowie in der Tirpitzstraße und in der Ziegelhofstraße. Kommen Sie weiterhin gut und vor allem sicher durch den Verkehr und auch an Ihr Ziel mit Ihrem Lokalsender Oldenburg 1. Sie hören die Sendung am Nachmittag und im Studio ist für Sie Kevin Heidenreich. Und wir starten jetzt einfach mal weiter durch den Nachmittag mit Time is Running Out von Muse.

Das war Blue Oblivion von Grandma's House, unser heutiger Oldenburg 1 Song des Tages. Und ihr neues Album mit dem Titel Your Winner Baby erscheint dann am 21. August. Wer die Band dann außerdem noch live erleben möchte, hat am 11. Oktober in Hamburg die Chance dazu.

0: 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Musik von Sunrise Avenue mit Fairy Tale Gone Bad und damit ist es jetzt auch 16.30 Uhr und Zeit für unsere Oldenburg 1 Lokalnachrichten. Die hat nun Lilly Hausam für Sie.
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3: Brunnenbesitzer können im Landkreis Oldenburg ihr Wasser wieder untersuchen lassen. Dafür setzt der VSR Gewässerschutz am 11. August ein Labormobil in Hatten ein. Der Verein will mit den Untersuchungen mögliche Belastungen des Brunnenwassers feststellen und so über die Wasserqualität informieren. Die Proben können zwischen 9 und 11 Uhr auf dem Avenue de la Mont Platz abgegeben werden. Insgesamt stehen in Oldenburg 18 neue Carsharing-Stationen. Die Stadt hatte die Standorte erstmals nach den neuen gesetzlichen Regelungen ausgeschrieben. Die erste Carsharing-Station in der Innenstadt wird heute um 9.30 Uhr offiziell am Standort der neuen Carsharing-Station an der 91er Straße 4 eingeweiht. 8 der Stationen werden mit Elektrofahrzeugen ausgestattet. Mit dem Ausbau soll nachhaltige Mobilität weiter gestärkt werden. An der Universität Oldenburg startet ein neues Forschungsprojekt zur Inklusion im Kita-Alltag. WissenschaftlerInnen untersuchen dabei, wie Kinder mit Hörschädigungen gemeinsam mit anderen Kindern kommunizieren und am Kita-Alltag teilnehmen können. Die Deutsche Forschungsgemeinschaft fördert das Projekt für 3 Jahre mit rund 565.000 Euro. Ziel ist es, die Kommunikationsbarrieren zu bewältigen und die Teilhabe aller Kinder zu verstärken.
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0: Es ist weiterhin dicht bewölkt hier in Oldenburg bei einer Temperatur von 22 Grad. Außerdem weht ein recht starker Wind derzeit und den Nachmittag über bleibt es auch weiterhin bewölkt und etwas windig. Im Laufe des Abends kommt dann etwas die Sonne zum Vorschein und mit 22 Grad haben wir für heute auch schon die Höchsttemperatur erreicht. In der Nacht soll es dann trocken bleiben, die Temperaturen fallen etwas bis auf um die 13 Grad. Der morgige Dienstag wird dann wechselnd bewölkt. Es soll außerdem auch morgen trocken bleiben und das Ganze dann bei einer morgigen Höchsttemperatur von 20 Grad.
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0: Die Fernstraßen rund um Oldenburg sind weiterhin frei. Schauen wir direkt mal ins Stadtgebiet. Dort ist die Straße am Schmel ab heute im Einmündungsbereich der Twilbecker Tredde gesperrt. Außerdem ist die Fahrbahn des Borchersweges im Einmündungsbereich zur Bremer Heerstraße gesperrt. Auch die Donnerschwer Heerstraße ist zwischen der Straßburger Straße und der Tarstrupper Straße gesperrt. Und zu guter Letzt ist auch die Paul-Kreis-Straße derzeit komplett gesperrt. Außerdem haben wir noch einige Dauerbaustellen hier im Oldenburger Stadtgebiet. Diese befinden sich in der Twilbecker Tredde, in der Alexanderstraße sowie in der Tirpitzstraße und in der Ziegelhofstraße. Kommen Sie weiterhin gut und vor allem sicher durch den Verkehr. Wir starten weiter durch die Nachmittagssendung mit Come As You Are von Nirvana.

0: 2024 starben in Deutschland 22 Menschen durch Schüsse der Polizei. Im letzten Jahr waren es 16. Einer davon Lorenz aus Oldenburg. Wann kann von Polizeigewalt gesprochen werden und ab wann ist diese rechtswidrig? Doktorin Fatosh Talitimer forscht dazu an der Universität Oldenburg und hat Uli Bernstorff etwas dazu erklärt.
1: Ja, der Begriff Polizeigewalt ist etwas ungenau, da es eine Polizei ohne Gewalt nicht gibt. Hat es historisch auch nie gegeben. Gewalt auszuüben gehört zu den zentralen Funktionen der Polizei. Dafür hat sie Befugnisse, Einsatzmittel und dafür ist sie auch ausgebildet. Aus diesem Grund wird die Polizei auch Organisation mit Gewaltlizenz genannt. Das heißt aber nicht, dass sie immer und überall bei jedem Einsatz Gewalt anwendet, denn die meisten polizeilichen Interaktionen laufen in der Regel ohne Gewaltanwendung ab. Das ist die Regel und auch die häufigste Praxis. Jede Gewaltanwendung muss sich auf eine bestimmte Rechtsgrundlage stützen, zum Beispiel Polizeigesetze der Bundesländer oder die Strafprozessordnung. Und sie muss auch im Verhältnis zum damit verfolgten Zweck stehen und dabei haben immer die milderen Mittel Vorrang. Wenn wir also von Polizeigewalt sprechen, dann meinen wir unverhältnismäßige oder rechtswidrige Polizeigewalt. Und das ist zum Beispiel, wenn bereits am Boden gebrachte Person noch einen Schlag oder Tritt abbekommt oder ein Beschuldigter im Polizeiauto oder in der Gewahrsam verprügelt wird. Dann sprechen wir von rechtswidriger Polizeigewalt.
2: Zum Beispiel als unverhältnismäßig beklagen sich immer wieder Gruppierungen von Fußballfans, die oft darüber klagen, dass sie zu massiv angegangen wurden von den Ordnungskräften. Wo kommt rechtswidrige Polizeigewalt am häufigsten vor?
1: Tatsächlich auch im Kontext von Fußballspielen. Also übermäßige polizeiliche Gewalt kann in allen polizeilichen Einsatzkonstellationen vorkommen. Nach internationalen Forschungsbefunden kommt sie in öffentlichen Räumen am meisten vor, bei Großveranstaltungen, Demonstrationen, politische Aktionen oder eben andere Großveranstaltungen oder bei alltäglichen Einsätzen, also bei Polizeikontrollen, zum Beispiel der Jugendliche, der die polizeiliche Autorität nicht akzeptiert, bekommt vielleicht die Respektschelle oder bei Festnahmen oder bei Abschiebungen und so weiter. Und internationale Studien zeigen auch, dass marginalisierte Gruppen am häufigsten von polizeilicher Härte betroffen sein kann, so müsste man das sagen. Also Menschen mit dem sogenannten Migrationshintergrund, wohnungslose Menschen oder sowie Menschen mit psychischer Erkrankung geraten häufiger in Situationen, in denen eben die Gewalt eskaliert. Und überwiegend sind junge und männlich gelesene Personen von polizeilicher Gewalt betroffen. Laut einer Studie sind das 72%, die eben männlich gelesene junge Personen sind.
2: Was könnten mögliche Gründe für Unverhältnismäßigkeit bei Polizeieinsätzen sein?
1: Laut der Forschung gibt es eine Bandbreite an Konstellationen, zum Beispiel Stress. Wenn ein Polizist vielleicht angespuckt wird, hat er mal einen Ausrutscher oder Überlastung. Oder mangelnde Kenntnisse, wenn jemand neu im Dienst ist und nicht so genau weiß, wie die Situation einzuschätzen ist. Oder einsatzbezogene Vorgaben, also wenn im Vorfeld schon feststeht, man muss eben die Person hart angehen. Oder eine Kultur in der jeweiligen Dienstgruppe, wenn die Dienstgruppe ohnehin sehr hart die Menschen angeht. Oder die Persönlichkeit, wenn man gewaltaffin ist. Oder ein falsches Berufsverständnis hat. Manche wenden zum Beispiel Gewalt an nach dem Motto, Angriff ist die beste Verteidigung. Da gibt es auch einen internen Begriff, Widerstandsbeamte. Der Begriff wird benutzt für Polizistinnen, deren Gewaltausübung besonders bekannt ist im Dienst, die dann nach fast jedem Einsatz eine Anzeige schreiben gegen Widerstand, um eben die eigene Gewalt zu legitimieren.
0: Polizeigewalt, Ursachen, Formen, Widerstand ist ein neues Buch zum Thema von Thomas Bilstein, das den aktuellen Stand der Forschung wiedergibt. Es erschien im März im Unrast Verlag.

0: Es ist 16.50 Uhr und damit wieder Zeit für unsere Oldenburg 1.
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0: Heute ab 19 Uhr findet die dritte junge und wilde komische Nacht im Rahmen des Programms Einfach Kultur im Gleispark statt. Auf der Bühne stehen Talente der neuen Generation, die sich als Comedians beweisen. Witzig, ungeschliffen und spontan gestalten sie eine Nacht voller Spannung und Spaß. Mit dabei sind KünstlerInnen wie Anna Lucia, Mathilde Keitzer, Daniel Lewis und Yannick de la Peche. Auf humorvolle Art und Interaktion mit dem Publikum widmen sie sich heute Abend ab 19 Uhr verschiedenen Fragen des Lebens und peinlichen Erlebnissen. Und im Casablanca-Kino läuft heute Abend noch der Film Die Odyssee um 20 Uhr in Originalfassung. Das Filmprojekt von Christopher Nolan bringt Homers mythische Heldensaga mit beeindruckender und brandneuer IMAX-Technologie auf die Leinwand. Der Film erzählt die lange und gefährliche Heimreise des griechischen Königs von Ithaka namens Odysseus. Auf der Reise versucht er wieder zurück zu seiner Frau Penelope zu finden. Die Charaktere werden unter anderem von Matt Damon, Tom Holland, Anne Hathaway und Zendaya verkörpert. Zu sehen gibt es den Blockbuster dann heute um 20 Uhr im Casablanca-Kino. Und das waren auch wieder unsere Veranstaltungstipps für heute.

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1: Um 17 Uhr mit Tarek Yusbaşı. Die Deutsche Bahn und Bundesverkehrsminister Bilger beklagen eine zunehmende Gewalt gegen Zugbegleiter und Servicekräfte im Nahverkehr. Im Februar war in Rheinland-Pfalz ein Schaffner getötet worden. Die DB Regio legte heute neue Zahlen dazu vor. Aus Berlin Benjamin Großkopf.
2: Allein in der ersten Jahreshälfte ist es zu etwa 990 Übergriffen gekommen, darunter mehr als 780 Fälle von leichter Körperverletzung. Zum Beispiel wurden Zugbegleiter geschubst oder bespuckt. 22 Mitarbeitende sind Opfer schwerer Körperverletzung geworden, beispielsweise durch Faustschläge, meldet der Vorstand der Bahntochter DB Regio. Das Unternehmen reagiert mit zusätzlichen Sicherheitsmaßnahmen, zum Beispiel mehr Personal im Zug und im Kundenservice. Derzeit werden auch immer mehr Bahnmitarbeitende im Nah- und im Fernverkehr mit Bodycams ausgestattet, also kleinen Kameras. In einer Testphase sollen diese in der Region Rhein-Neckar-Pfalz nicht nur das Bild, sondern auch den Ton in Konfliktsituationen aufzeichnen. Das soll helfen, zu deeskalieren und Straftaten leichter aufzuklären.
1: Die Einheit der Bundespolizei zur Drohnenabwehr wird personell aufgestockt. Nach Angaben des Bundesinnenministeriums wird die Zahl der Einsatzkräfte von derzeit 130 auf 300 erhöht. Zudem werden 4 neue Standorte eingerichtet, damit die Beamten schneller vor Ort sein können. Damit reagiert die Bundesregierung auf den Fund einer Sprengstoffdrohne am Flughafen Leipzig-Halle in der vergangenen Woche. Einen Einsatz der Bundeswehr zur Drohnenabwehr lehnte das Haus von Minister Dobrindt ab. Neben anderen hatte sich auch Schleswig-Holsteins Ministerpräsident Günther dafür eingesetzt. Bundesfinanzminister Klingbeil rückt von seinen Plänen ab, bestimmte Vereine stärker zu besteuern. Dieser Punkt in Klingbeils Gesetzentwurf zur geplanten Steuerreform hatte massive Kritik ausgelöst. Aus Berlin Mario Kubina.
3: Die entsprechenden Formulierungen im Gesetzentwurf werden gestrichen, so las Klingbeil zur Deutschen Presseagentur. Durch die Debatte sei der Eindruck entstanden, die Regierung wolle es Ehrenamtlichen schwer machen. Auch wenn sein Ministerium von vornherein betont hat, man ziele auf finanzkräftige Vereine wie Profisportverbände ab. Doch aus der Union gab es viel Kritik und die Aufforderung nachzuarbeiten. Davon abgesehen verteidigt Klingbeil aber seine Pläne für eine Steuerreform. Er setze damit einen gemeinsamen Koalitionsbeschluss um.
1: Die Hitze hat den Westen und Süden Europas fest im Griff. Der EU-Klimadienst Copernicus meldete jetzt neue Allzeitrekorde für die Monate Juni und Juli. Aus der NDR-Nachrichtenredaktion Ulf Hilbert.
4: 21,6 Grad, das war im Juni laut Copernicus die Durchschnittstemperatur in Westeuropa, die damit um 2,8 Grad höher lag als der langjährige Mittelwert für diesen Monat zwischen 1991 und 2020. Weiter östlich und in Skandinavien stiegen die Werte nicht ganz so hoch. Und während die Temperaturen auf immer neue Rekorde klettern, wird das Wasser in den Flüssen immer weniger. Vor allem der Rhein hat aktuell große Probleme mit Niedrigwasser. Der Bundesverband der deutschen Binnenschifffahrt befürchtet sogar, dass der größte deutsche Fluss schon bald nicht mehr durchgängig befahrbar ist.
1: Das einzige Atomkraftwerk in Ungarn soll am Abend wieder hochgefahren werden. Das teilte Ungarns Ministerpräsident Modior mit. Weil der Pegelstand der Donau gestiegen ist, kann das Flusswasser wieder zum Kühlen der Reaktoren verwendet werden. Aufgrund von zu niedrigem Wasserstand mussten in Ungarn die Stromproduktion gedrosselt werden. Wegen eines Waldbrands ist gerade der Verkehr auf der A7 lahmgelegt. Betroffen ist der Bereich zwischen Göttingen und Kassel, konkret zwischen den Anschlussstellen Hedemünden und Lutherberg. Die Polizei hat die Autobahn dort in beide Richtungen gesperrt, weil starker Rauch die Sicht behindert. Autofahrer werden gebeten, das Gebiet auf Höhe Hanmünden weiträumig zu umfahren. Im britischen Birmingham ist die Leichtathletik-Europameisterschaft gestartet. Die deutsche Kugelstoßerin Yemisi Mabri schaffte es ins Finale. Dieses wird heute um kurz nach 20 Uhr ausgetragen. Im Hammerwerfen ist Medaillenkandidat Merlin Hummel ins Finale eingezogen. Bis Sonntag kämpfen in Birmingham Athletinnen und Athleten aus fast 50 Nationen um die EM-Medaillen. Im deutschen Team gelten unter anderem Zehnkampf-Weltmeister Leo Neugebauer und Malaika Mihambo im Weitsprung als Titelkandidaten. Das waren die Nachrichten.
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6: Das Wetter im Nordwesten.
7: Es ist weiterhin wolkig hier in Oldenburg bei einer Temperatur von 22 Grad. Und den restlichen Nachmittag über bleibt es auch größtenteils bewölkt. Im Laufe des Abends kommt dann aber etwas die Sonne zum Vorschein. Und mit 22 Grad haben wir für heute auch schon die Höchsttemperatur erreicht. In der Nacht bleibt es dann voraussichtlich trocken, die Temperaturen fallen etwas bis auf um die 13 Grad. Der morgige Dienstag wird dann wechselnd bewölkt. Es bleibt außerdem morgen den ganzen Tag über trocken und das Ganze bei einer Höchsttemperatur von 20 Grad.
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7: Die Fernstraßen rund um Oldenburg sind weiterhin frei. Schauen wir direkt mal ins Stadtgebiet. Dort ist die Straße am Schmel ab heute im Einmündungsbereich der Twäbeker Tredde gesperrt. Außerdem ist die Fahrbahn des Borchersweges im Einmündungsbereich zur Bremer Heerstraße gesperrt. Auch die Donnerschwerstraße zwischen der Straßburger Straße und der Tastrupper Straße gesperrt. Und zu guter Letzt ist auch die Paul-Kreis-Straße derzeit komplett gesperrt. Außerdem haben wir noch einige Dauerbaustellen hier im Oldenburger Stadtgebiet. Diese befinden sich weiterhin in der Twilbeker Tredde, in der Alexanderstraße, sowie in der Tirpitzstraße und in der Ziegelhofstraße. Kommen Sie weiterhin gut und vor allem sicher durch den Verkehr mit Ihrem Lokalsender Oldenburg 1. Sie hören die Sendung am Nachmittag und im Studio ist für Sie Kevin Heidenreich. Und wir starten jetzt auch schon in die letzte Stunde der Nachmittagssendung mit When You Were Young von The Killers.

0: Social Media ist für viele Jugendlichen ein fester Bestandteil des Alltags. In den sozialen Medien werden aber nicht nur Unterhaltung und Trends geteilt, sondern auch Produkte und Werbung. Welche Auswirkungen Social Media auf das Konsumverhalten von Jugendlichen hat, das haben Hanna Ellmann und meine Wenigkeit besprochen. Also mir ist ja aufgefallen, dass wenn ich auf TikTok oder YouTube mir Fashion-Influencer angucke, ich tendenziell viel mehr Klamotten kaufe. Hängt das irgendwie zusammen?
1: Ja, das hängt tatsächlich zusammen. InfluencerInnen werden dafür bezahlt, dass sie bestimmte Produkte und Lebensweisen bewerben. Vor allem junge Leute sehen dann diese InfluencerInnen als Vorbilder und orientieren sich an ihnen. Deswegen kaufen sie dann Produkte nach, die auch ihre Vorbilder benutzen.
0: Und warum genau kaufen sie die Produkte danach? Kannst du mir das vielleicht nochmal genauer erklären?
1: Jugendliche sehen InfluencerInnen oft als Vorbilder und vertrauen ihnen, ohne sie kritisch zu hinterfragen. Wenn InfluencerInnen Produkte bewerben, kaufen junge FollowerInnen diese häufig fast blind nach. Im Moment ist zum Beispiel Glasskin im Trend, also makellose Haut ohne Pickel und Rötung. Wenn InfluencerInnen also Produkte anpreisen, die zu Glasskin verhelfen sollen, dann kann das dazu führen, dass Jugendliche anfangen, toxischen Schönheitsidealen nachzujagen. Das kann auch dazu führen, dass sich auch außerhalb des Internets Gruppen bilden, die genau die gleiche Ästhetik haben, da sie denselben InfluencerInnen folgen und dadurch auch eben dieselben Produkte kaufen. Dieser Effekt

0: dann oft getarnt als private Empfehlung von InfluencerInnen. So wird dann Unterhaltung mit Verkaufsstrategie vermischt. Jugendliche merken dann oft gar nicht mehr, dass sie sich in einer Dauerschleife von Werbung befinden.
1: Das klingt irgendwie wirklich sehr gefährlich. Gibt es denn Maßnahmen, wie man jüngere Menschen davor schützen kann?
0: Ja, es gibt Gesetze und Regeln bei der Werbung im Internet. InfluencerInnen müssen Werbung auch als diese kennzeichnen, zum Beispiel durch das Wort Anzeige oder Werbung in ihrem Post. Das reicht aber meist nicht aus, da die Wörter oft so klein sind, dass man sie gar nicht sehen kann oder dass das Video so unterhaltsam gestaltet ist, dass Jugendliche die einfach übersehen.
1: Und was können Eltern machen, um ihre Kinder vor sowas zu schützen, wenn die Gesetze allein nicht ausreichen?
0: Eltern sollten ihren Kindern Medienkompetenz vermitteln. Jugendliche sollten bei dem Umgang mit Werbung unterstützt werden und nicht alleingelassen werden. Das ist sehr wichtig. Medienkompetenz kann auch trainiert werden, zum Beispiel indem sich Eltern mit ihren Kindern zusammensetzen und sie ihnen ein Video zeigen, wo eine Influencerin oder ein Influencer ein Produkt bewirbt. Danach könnte man sich darüber unterhalten, warum die Influencerin oder der Influencer das Produkt gezeigt hat und ob sie vermutlich dafür Geld bekommen und das nur deswegen gemacht haben. Das Ziel muss sein, dass Jugendliche lernen, Werbung kritisch zu hinterfragen und keine impulsiven Käufe mehr zu tätigen.
1: Vielen Dank für deine Aufklärung. Das ist ja wirklich ein wichtiges Thema, was auch allgemein viel mehr Aufklärung benötigt, wie ich finde.
0: Sehr gerne.
1: Social Media hat also einen großen Einfluss auf das Konsumverhalten von Jugendlichen. Deshalb wird es immer wichtiger, Werbung und Empfehlungen im Internet kritisch zu hinterfragen.

0: Musik von den Editors mit The Rush und in Eile sind wir jetzt auch, denn es ist fast 17.31 Uhr und damit wieder Zeit für unsere Oldenburg 1 Lokalnachrichten. Die hat nun Thorben Radke für Sie.
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2: Brunnenbesitzer im Landkreis Oldenburg können ihr Wasser wieder untersuchen lassen. Dafür setzt der VSR Gewässerschutz am 11. August ein Labormobil in Hatten ein. Der Verein will mit den Untersuchungen mögliche Belastungen des Brunnenwassers feststellen und so über die Wasserqualität informieren. Die Proben können zwischen 9 und 11 Uhr auf dem Ouvert-le-Hamon-Platz abgegeben werden. Insgesamt entstehen in Oldenburg 18 neue Carsharing-Stationen. Die Stadt hatte die Standorte erstmals nach den neuen gesetzlichen Regelungen ausgeschrieben. Die erste Carsharing-Station in der Innenstadt wurde heute um 9.30 Uhr offiziell am Standort eingerichtet in der 91er Straße 4. 8 der Stationen werden auch mit Elektrofahrzeugen ausgestattet. Mit dem Ausbau soll nachhaltige Mobilität weiter gestärkt werden. An der Uni Oldenburg startet ein neues Forschungsprojekt zur Inklusion im Kita-Alltag. WissenschaftlerInnen untersuchen dabei, wie Kinder mit Hörschädigungen gemeinsam mit anderen Kindern kommunizieren und am Kita-Alltag teilnehmen können. Die Deutsche Forschungsgemeinschaft fördert das Projekt für rund 3 Jahre mit rund 565.000 Euro. Ziel ist es, die Kommunikationsbarrieren zu bewältigen und die Teilhabe aller Kinder zu verstärken.
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0: Es ist weiterhin bewölkt hier in Oldenburg bei einer Temperatur von 22 Grad. Und den restlichen Nachmittag über bleibt es auch größtenteils wolkig. Im Laufe des Abends kommt dann aber noch etwas die Sonne zum Vorschein. Und mit 22 Grad haben wir für heute auch schon die Höchsttemperatur erreicht. In der Nacht bleibt es dann trocken hier in Oldenburg. Die Temperaturen fallen etwas bis auf um die 13 Grad. Der morgige Dienstag wird dann wechselnd bewölkt. Außerdem bleibt es auch morgen trocken. Und das Ganze bei einer morgigen Höchsttemperatur von 20 Grad.
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0: Die Fernstraßen rund um Oldenburg sind weiterhin allesamt frei. Schauen wir also direkt mal ins Stadtgebiet. Dort ist die Straße am Schmelab heute im Einmündungsbereich der Twelbecker Tredde gesperrt. Außerdem ist die Fahrbahn des Borchersweges im Einmündungsbereich zur Bremer Heerstraße gesperrt. Auch die Donnerschwerstraße ist zwischen der Straßburger Straße und der Tastrupper Straße gesperrt. Außerdem ist zu guter Letzt auch die Paul-Kreis-Straße derzeit komplett gesperrt. Außerdem haben wir noch einige Dauerbaustellen hier im Oldenburger Stadtgebiet. Bis zum Ende des Septembers wird in der Twelbecker Tredde gebaut. Bis Oktober ziehen sich die Bauarbeiten in der Alexanderstraße und in der Tirpitzstraße. Und in der Ziegelhofstraße ziehen sich die Bauarbeiten sogar noch bis Ende des Jahres. Kommen Sie weiterhin gut und vor allem sicher durch den Verkehr. Wir starten die letzte halbe Stunde der Nachmittagssendung mit Summertime Sadness von Lana Del Rey.

0: In Dangast fand am Wochenende vom 31. Juli bis zum 2. August das Wattenschlick-Festival statt. Der Sänger und Songwriter Ivo Martin spielte am Sonntagabend auf der La Mer-Bühne. Lea Piklaps hat vor seinem Auftritt mit ihm gesprochen und gefragt, wie eigentlich seine Songtexte entstehen und woran er in den letzten Monaten so gearbeitet hat.
1: Du bist aktuell viel auf Festivals in ganz Deutschland unterwegs. Wie ist das für dich, heute hier beim Wattenschlick an der Nordseeküste zu spielen?
2: Ich freue mich sehr. Ich war noch nie hier bei diesem Festival und habe immer wieder Dinge gehört und bin sehr froh, dass ich mal Teil sein darf. Vor allen Dingen hier mit dem ganzen Watt, und wir haben gerade auch Ebbe und Flut mehr oder weniger in 3 Stunden erlebt und ich habe ein paar Schafe gesehen. Deswegen, ich bin eigentlich sehr glücklich gerade. Genau.
1: Ja, das klingt doch schon mal ganz gut. Deine Musik beschreibst du selbst als Humble Pop. Was macht diese Musikrichtung für dich aus, das in anderen Pop-Genres vielleicht fehlt?
2: Ja, dieses Wort bin ich irgendwie, ich glaube, auch während eines Interviews gekommen oder so. Ich weiß nicht mehr ganz genau. Vielleicht ist es auch ein bisschen selbstüberschätzend. Ich meine damit einfach nur, dass ich, glaube ich, nicht versuche, irgendwas zu sein, was ich nicht bin. Und einfach versuche, maximal authentisch Musik zu machen. Und ja, ich weiß jetzt nicht mal, ob das bei irgendwem anders fehlt oder so, aber es ist auf jeden Fall einfach mein Approach, wie ich Musik mache, genau.
1: Viele deiner Songs behandeln Themen wie Liebe und Schmerz oder aber auch Selbstfindung. Vor allem dein neuer Song Mensch im Spiegel wirkt auch sehr persönlich. Was inspiriert dich denn zu deinen Songtexten?
2: Das ist eine gute Frage. Also ich versuche, ich schreibe schon immer auch über eigene Erfahrungen und Gefühle, und oft ist es aber einfach so, dass irgendein Wort in meinem Kopf auftaucht oder ich irgendwas aufschnappe, was ich cool finde, und dann öffnet sich für mich schon so eine ganze Welt, und ganz viele meiner Songs sind einfach mit so einem ersten Schlagwort irgendwie entstanden, und das ist oft die Art, wie ich Songs schreibe, ja.
1: Gibt es einen deiner Songs, der eine ganz besondere Bedeutung für dich hat?
2: Da gibt es einige. Ich habe schon viel verarbeitet in meiner Mucke, aber ja, Brenn für dich war auf jeden Fall immer ein Song, der mir immer sehr nahe gegangen ist, so ganz persönlich, hat er viel mit mir gemacht. Genau, die ein bisschen mehr wehtun, sind schon oft die, in die auch einfach sehr viel emotionale Zeit geflossen ist, sage ich mal so, ja.
1: Du hast erst vor kurzem erwähnt, dass du auch Songs für andere Artists schreibst. Wie unterscheidet sich der Prozess zum Schreiben deiner eigenen Songs?
2: Man hat ein bisschen den Vorteil, dass man einfach Wörter oder Lines so ein bisschen in den Raum schmeißen kann und nicht so die ganze Zeit vielleicht darüber nachdenkt, okay, das ist jetzt auch etwas, wofür ich dann irgendwie mein Gesicht hinhalte auf der Bühne und so weiter. Würde ich das so sagen? Ist das irgendwie, passt das zu mir? Sondern du bist ein bisschen lockerer einfach, weil du weißt, dass der Druck für dich da nicht so ist, sondern versuchst einfach für die andere Person so ein bisschen den Song so gut zu machen wie möglich, genau. Das ist ein bisschen freier irgendwie vom Gefühl.
1: Für welche Artists hast du denn zum Beispiel schon Songs geschrieben? Darfst du dazu was sagen?
2: Ich glaube schon, also ich weiß jetzt nicht, ob das ein Riesengeheimnis ist, aber ich habe schon mit Smello zum Beispiel ein paar Songs geschrieben. Dann hat sich mal eine Gitarre eingespielt bei Dani Lia, da habe ich aber nicht so wirklich mitgeschrieben. Genau, die beiden sind so die konkretesten. Also jetzt nicht so, als hätte ich ein großes, hätte ich schon ganz viele Cuts oder so, aber immer mal wieder habe ich Zeit und Lust, genau.
1: Du bist in letzter Zeit auch viel im Studio. Ich habe vorhin erst gesehen, dass du jetzt nächsten Freitag wieder einen neuen Song rausbringst. Was dürfen deine Fans denn in der nächsten Zeit an neuer Musik erwarten?
2: Es wird auf jeden Fall schneller und alles ein bisschen treibender vom Gefühl her. Und ja, wir planen auf jeden Fall was ganz Schönes. Ich darf jetzt nicht zu viel verraten, aber wie soll man sagen, ich war nicht umsonst sehr viel im Studio die letzten Monate, genau.
1: Ja, noch eine letzte Frage, wo wir hier gerade so auf dem Wattenschlickfest sind. Worauf freust du dich denn jetzt am meisten bei deinem Auftritt gleich?
2: Ich bin sehr gespannt, wie die Crowd drauf ist und so, weil das hier auch immer sehr gemischt ist, habe ich das Gefühl. So. Und vielleicht sind auch einfach viele da, die meine Mucke noch nicht kennen, was total geil ist. Weil dann kann man sie ja vielleicht von überzeugen. Und keine Ahnung, jedes Mal, wenn ich irgendwie in der Nähe vom Meer gespielt habe, habe ich das Gefühl, die Leute sind irgendwie alle ein Ticken entspannter und ein bisschen ruhiger. Ich weiß nicht, ob es die Wellen sind oder so, keine Ahnung, aber alle sind so ein bisschen more relaxed. Deswegen, ich versuche mich anzupassen. Ich bin eigentlich ganz entspannt und ich glaube, es wird eine schöne Show.
0: Ivo Martin beim Wattenschlick-Festival in Dangast. Seine neue Single Was du nicht siehst ist am Freitag erschienen und nun auch bei uns im Radio zu hören. Also hier ist jetzt für Sie Was du nicht siehst von Ivo Martin.

0: Es ist 17.51 Uhr und damit für heute noch ein letztes Mal Zeit für unsere Oldenburg 1.
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0: Heute ab 19 Uhr findet die dritte junge und wilde komische Nacht im Rahmen des Programmes Einfach Kultur im Gleispark statt. Auf der Bühne stehen Talente der neuen Generation, die sich als Comedians beweisen. Witzig, ungeschliffen und spontan gestalten sie eine Nacht voller Spannung und Spaß. Mit dabei sind KünstlerInnen wie Anna Lucia, Mathilde Keitzer, Daniel Lewis und Yannick de la Peche. Auf humorvolle Art und Interaktion mit dem Publikum widmen sie sich heute Abend ab 19 Uhr verschiedenen Fragen des Lebens und peinlichen Erlebnissen. Und der Film Die Odyssee läuft heute einmal um 20 Uhr in der Originalfassung mit Untertiteln im Casablanca-Kino. Das Filmprojekt von Christopher Nolan bringt Homers mythische Heldensage mit beeindruckender und brandneuer IMAX-Technologie auf die Leinwand. Der Film erzählt die lange und gefährliche Heimreise des griechischen Königs von Ithaka namens Odysseus. Auf der Reise versucht er wieder zurück zu seiner Frau Penelope zu finden. Die Charaktere werden unter anderem von Matt Damon, Tom Holland, Anne Hathaway und Zendaya verkörpert. Zu sehen ist der Blockbuster dann heute um 20 Uhr, wie gesagt, im Casablanca-Kino. Und das waren auch wieder unsere Veranstaltungstipps für heute.

Das war's auch schon wieder fast mit der Nachmittagssendung hier bei Oldenburg 1. Im Studio war für Sie Kevin Heidenreich. Es war wie immer für mich ein inneres Blumenpflücken. Und im Anschluss geht es dann auch direkt weiter mit einer weiteren Ausgabe Klassikkultur für Oldenburg. Durch diese Sendung wird Sie dann wie immer Ralf Eismann begleiten.

Damit begrüße ich Sie zur 355. Ausgabe von Klasse Kultur für Oldenburg. Mein Name ist Ralf Eichsmann, ich führe wie immer durch diese Sendung. Heute wird es musikalisch etwas ungewöhnlich. Das hängt wieder einmal damit zusammen, dass ich das Thema an die folgende Anthologie Klassiker und Raritäten angepasst habe, die übermorgen ausgestrahlt wird. Da ist das Thema Musik über das Rotlichtmilieu und da habe ich dann auch mal im Konzertantenbereich ein wenig geschaut, was ich da so anbieten könnte. Und zu Beginn hörten wir ein Stück von Astor Piazzolla aus seiner Suite über die Geschichte von Buenos Aires. Da gibt es einen Satz Bordell 1900, hier in der Fassung für Flöte und Gitarre. Ja, so Ende des 19. Jahrhunderts entstand ja der argentinische Tango in Buenos Aires, wobei der Tango dann quasi zur Unterhaltung der dort wartenden Männer diente, bevor sie dann zu den Frauen durften, die die Dienste anbieteten. Ja, das ist schon etwas ungewöhnlich, dass dann also Musik damit verknüpft war. Das hat natürlich seinen historischen Reiz. Diese Stimmung wollen wir ein wenig einfangen hier und heute. Und jetzt gibt es daher noch einen argentinischen Tango in einer wieder etwas neueren Aufnahme, aber von einem bekannten Meister des argentinischen Tangos komponiert, Osvaldo Bugliese, La Jumba, gespielt vom Duo Born. Das sind Bettina Born Akkordeon und Wolfram Born Klavier. Und danach hören wir ein Tango-Ensemble, das sich nach dem argentinischen Tango Gida Gida benannt hat. Die spielen die Zuhälterballade von Kurt Weill.

Der berühmte melancholische Walzer Nummer 2 aus der Jazz-Suite Nummer 2 von Dmitri Schostakowitsch findet auch in dem Film Nymphomaniac aus dem Jahre 2013 Verwendung. Vor allem ist es die Szene, wo die kleine Jo sich mit ihrer besten Freundin im Badezimmer einschließt, sie den fließgedeckten Fußboden mit Wasser füllen und darin wie Frösche herumplanschen. Sie hören Klassekultur für Oldenburg. Heute im Mittelpunkt steht Musik über das Rotlichtviertel, aber auch aus einigen Filmen, in denen Erotik eine Rolle spielt, so wie eben und so ein ganz besonderer Film in der Geschichte ist ja auch noch die griechische Filmkomödie Sonntagsnie aus dem Jahre 1960 mit Melina Mercouri, die im Hafen von Piräus als Prostituierte arbeitet, aber eben sonntags ihre Freier nicht bedient. Das bekannte Titellied mit dem deutschen Text »Ein Schiff wird kommen« wurde weltberühmt. In dem Film Taxi Driver aus dem Jahre 1974 kämpft der Taxifahrer Travis für die Prostituierte Iris. Robert De Niro als Hauptdarsteller war gerade der neue Star, wenig zuvor durch Der Pate Teil 2 bekannt geworden. Für Jodie Foster war es eine ihrer frühen Rollen, durch die sie dann auch recht bekannt wurde. Die Musik schrieb Bernard Herrmann, der auch ganz viel Musik für Hitchcock-Filme schrieb. Diese Musik ist dann nach Never on Sunday von Manos Hadjidakis zu hören.

In dem Film Der Reigen aus dem Jahre 1950 geht es um eine Reihe von erotischen Begegnungen, bei denen quasi die gesellschaftliche Leiter erklommen wird. Da beginnt es erst bei einer Dirne und einem Soldaten und jeder schläft dann immer mit einer ranghöheren Person, bis dann schließlich der Graf an der Reihe ist, der zum Schluss wieder mit der Dirne zusammentrifft und sich so der Reigen schließt. Das Ganze wird dann noch untermalt mit einem Lied eines Confranciers, der dieses wunderschöne Walzerlied singt. Im Übrigen hat es Oskar Strauß geschrieben. Im Alter von wohl 81 Jahren ist es dann weltberühmt geworden. In der Operette geht es häufig etwas schlüpfrig zu. Sehr auffällig ist dies in Madame Pompadour von Leo Fall. Hier gibt es dann auch die Szene, wo die Pompadour einen jungen Mann verführen will. Zur Untermalung muss dann die Geschichte von Josef und Ägypten herhalten. In dem Text gibt es einige erotische Anspielungen.

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Der deutsche Filmkomponist Rolf Wilhelm, der ja zu etlichen deutschen Spielfilmen auch die Musik schrieb, übrigens im kommenden Jahr wäre er 100 Jahre alt geworden, von ihm stammt auch die Titelmusik zu der Erik Malpass-Verfilmung. Als Mutter streikte, Erik Malpass war ja ein ganz bekannter, beliebter englischer Schriftsteller, vor allem hier in Deutschland geworden. Da hat man eben einige seiner Romane bald verfilmt. Morgens um 7 ist die Welt noch in Ordnung, dürfte vielleicht das bekannteste sein. Ja, und dann wurde auch dieser Stoff im Jahre 1974 verfilmt mit bekannten Schauspielern wie Gila von Waltershausen, Johanna Matz, Rolf Boysen und Elisabeth Flickenschild unter anderem. Die Frau des Hauses bekommt irgendwann zu viel, ihr reicht es, sie packt ihre Sachen und geht. Und der Ehemann muss sich dann mit den drei Kindern, zwei Mädchen und einem Jungen, alleine rumschlagen und irgendwie mit dem Haushalt fertig werden. Das war sicherlich vor 50, 60 Jahren noch etwas anders als heute. Und weil ja eine der Töchter so ein Fan von Herbert von Karajan ist, gibt es hier jede Menge musikalische Anspielungen auf Beethoven und Greensleeves. Unter anderem sind zu erkennen, warum nun diese Musik in der heutigen Sendung, in der es ja quasi auch um Musik über das Rotlichtmilieu und erotische Filme geht. Deshalb, weil nämlich der Regisseur Eberhard Schröder, der hatte nämlich bisher nur Filme im Rahmen der Sexfilmbranche gedreht und nun hatte er die große Hoffnung, da endlich rauszukommen sozusagen, aber es war dann leider so, dass dieser Film doch eher negative Kritik bekam. Es führte tatsächlich dazu, dass der Eberhard Schröder das dann nicht verwinden konnte und sich wenige Wochen nach der Premiere das Leben nahm. Das nur dazu. Und ich habe nun noch in Anspielung auf die schlechte Kritiken eines Films noch dieses alte Lied gefunden, was sich dann damit beschäftigt. Wer war überhaupt schuld daran, dass der Film nicht gut ankam?

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In Klasse Kultur für Oldenburg sind wir heute mitten im Pariser Nachtleben gelandet und wollen nun diese Stimmung noch etwas auffangen. Später gibt es dann noch einige richtige alte französische Chansons, aber bis dahin melde ich mich noch einmal bei Ihnen.

Eindrücke aus dem Pariser Nachtleben waren das hier in Klasse Kultur auf Oldenburg 1. Und zwar hat das Münchner Plattenlabel Winter und Winter, das bereits seit über 30 Jahren existiert, die haben sich etwas ganz Besonderes ausgedacht. In vielen ihrer Aufnahmen fangen sie wirklich so die Stimmung vor Ort auf. Man wird direkt hineinversetzt. Das kann man auch in anderen Fällen erleben, wo man sich auf dem Markusplatz in Venedig befindet und von überall Musik herklingt, als Beispiel. Und hier sind wir eben tatsächlich in einem Pariser Nachtlokal gewesen. Etwas Außergewöhnliches, das haben sich Winter und Winter öfter so ausgedacht. Und es gibt eben auch einige klassische und konzertante Komponisten, die dort immer wieder veröffentlicht wurden, unter anderem auch Maurizio Kagel, Eric Satie, Charles Ives. Auch das kann man da finden, sind häufig schon etwas ältere Aufnahmen, die dann zu einem großen Teil auch nicht mehr im Handel erhältlich sind. Das nur nebenbei gesagt, dürfte inzwischen dann auch schon historisch sein. Historisch ist jetzt auch das Stichwort für die nun nachfolgende Musik. Drei Chansons soll es noch geben, auch ein wenig passend zum Thema. Deswegen passend, weil ich diese in einem großen CD-Bildband gefunden habe, also Bildband zum Thema mit vielen Fotografien. Bordello heißt es und da sind dann auch entsprechend CDs zum Anhören und was man hört, sind ausschließlich französische Chansons. Das hat man vielleicht so damit verbunden. Edith Piaf ist unter anderem darauf zu hören. Wir hören allerdings unter anderem Charles Trenet, als auch andere bekannte Chansonnies.

Damit geht Klasse Kultur für Oldenburg für heute zu Ende. Mehr Musik über das Rotlichtmilieu und vor allem auch über die Geschichte können Sie dann übermorgen am 12. August um 18 Uhr in der Anthologie hören. Da gibt es dann auch noch mehr Musik aus Filmen, aber auch aus Musicals unter anderem. Und diese heutige Ausgabe von Klasse Kultur für Oldenburg gibt es dann noch einmal an diesem Sonntag, den 16. August zu hören um 11 Uhr und um 13 Uhr kommt dann die Anthologie, die sich ja mit dem gleichen Thema beschäftigt. Auch noch einmal, ich verabschiede mich mit High Heels von Trevor Duncan. British Light Music passend zum Thema. Eine gute Zeit, Ihr Ralf Eismann.

Herzlich willkommen bei O1 in Oldenburg zur Bluesverstärker-Sendung mit Hans-Peter Müller. Ich werde heute einige Songs vorstellen aus dem Album B.B. King's Blues Summit 100, Celebrating the King of the Blues. Denn 2025 wäre B.B. King 100 Jahre alt geworden. Und Joe Bonamassa hat etliche Musikerkollegen zusammengetrommelt, um sich an diesem Projekt zu beteiligen. Es ist eine Doppel-CD und ich werde heute Musikstücke von der ersten vorstellen und dann bei unserem nächsten Termin dann die zweite CD. Der Joe Bonamassa hat hier eigentlich seine Stammbesetzung, mit der er selber arbeitet, eingebracht und er ist natürlich an der Gitarre, sein Kollege Josh Smith ebenso, Calvin Turner am Bass, Limar Carter am Schlagzeug, Reese Winans an den Keyboards und dann, wenn nötig, noch jede Menge Saxophone, Trompeten und Trombones. Ja, der erste Künstler, der sich bereit erklärt hat, mitzumachen, ist der junge Gitarrist Chris Tone, Kingfish Ingram, und der spielt den Song Paying the Cost to be the Boss.

Paying the Cost to be the Boss mit Chris Stone, Kingfish, Ingram. Natürlich konnten die vielen Musiker nicht an der gleichen Stelle und an dem gleichen Tag dabei sein. So hat Joe Bonamassa mit seiner Kernmannschaft den Song aufgenommen und dann den beteiligten Künstlern zugespielt. Und die haben dann in irgendeinem Studio in ihrer Nähe oder sonst wo dann ihren Part mit draufgelegt. So auch jetzt der Gitarrist und Sänger Kenny Wayne Shepherd mit dem Sänger seiner Band Noah Hunt und dem Stück Let the Good Times Roll.

Das war Gitarrist Kenny Wayne Shepherd und sein Bandkollege Gesang Noah Hunt mit Let the Good Times Roll. Nun zu einem Musiker, den es schon lange gibt in der Blues-Szene und der sicherlich B.B. King auch über Jahre persönlich gekannt hat, nämlich Buddy Guy, und der spielt Sweet Little Angel.

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1: Buddy Guy mit Sweet Little Angel. Der Gitarrist Slash hat sich in letzter Zeit ja auch dem Blues zugewandt und mit ihm sind Shemekia Copeland Gesang, so wie ebenfalls Gesang Miles Kennedy, und sie haben einen Song genommen, den die Mannschaft der irischen Band U2 für B.B. King geschrieben hat und auch mit ihm mehrfach aufgeführt hat, und zwar When Love Comes to Town.

When Love Comes to Town. Ja, dieser Song der irischen Band U2 hat B.B. King nochmal so einen kleinen Schubs gegeben. Denn auch jüngere Leute, die auf U2 standen, haben da diesen Song gehört. Ja, heute bei O1 in der Sendung Bluesverstärker eine kleine Rückschau auf die Karriere von B.B. King. Und zwar aus dem Album B.B. Kings Blues Summit 100, die Joe Bonamassa zusammengestellt hat. Und jetzt hören wir die Sängerin Chaka Khan mit dem Gitarristen Eric Clapton und dem Stück The Thrill Is Gone.

Chaka Khan und Clapton mit dem Song The Thriller Is Gone. Ebenso ein Veteran der Blues-Szene wie Buddy Guy ist Bobby Rush und er wird gleich den nächsten Song vortragen und auch Mundharmonika dazu spielen. Und es handelt sich um Why I Sing the Blues.

Bobby Rush mit Why I Sing the Blues. Beim nächsten Titel sind wieder zwei Künstler beteiligt, nämlich Jimmy Hall, Gesang, und Larry Carlton mit der Gitarre, und sie haben das B.B. King-Stück Sweet 16 aufgenommen.

Sweet 16 mit Jimmy Hall und Larry Carlton. Kevin Moore mit dem Bühnennamen Keb Mo hat auch einen Song beigesteuert, und zwar ein recht kurzes Stück. Er singt es auch nur ohne Gitarre. Seinerseits I'll Survive.

Capmull und I'll Survive. Der texanische Gitarrist Jimmy Vaughan ist ebenfalls am Blues Summit 100 beteiligt gewesen. Er spielt gleich das Stück Watch Yourself, wobei ich dazu sage, nicht alle Songs müssen von B.B. King geschrieben sein, aber sie waren in seinem Repertoire. Nun also Watch Yourself.

Peter ist Jimmy Vaughan mit Watch Yourself. George Benson, eigentlich aus dem Jazz kommend, hat sich das Mac Rabeneck Doc Pomus Stück ausgesucht mit dem Namen There Must Be a Better World Somewhere.

Der Gitarrist und Sänger George Benson mit There Must Be a Better World Somewhere. Ja, die Bluesverstärker-Sendung hier auf O1 in Oldenburg geht allmählich dem Ende entgegen. Ich bin Hans-Peter Müller und habe heute aus der CD1 des Doppelalbums B.B. King's Blues Summit 100 einige Titel vorgestellt und möchte die Fortsetzung dann am 24.8. machen mit dem zweiten Teil des Doppelalbums. Und ich wünsche jetzt allen Hörern gute Nacht. Ich hoffe, es hat Spaß gemacht, das Zuhören. Und den Schlusstitel hören wir jetzt gleich vom Sänger Michael McDonald. Susan Tedeschi spielt Gitarre und singt. Ihr Ehemann Derek Trucks wird Gitarre spielen. Und es ist ein Stück von Stevie Wonder geschrieben und seiner Ehefrau Syreeta Wright. To know you is to love you. Ich wünsche einen guten Abend, schöne Nacht, gute Träume. Bis demnächst.

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2: Und am Mikrofon wie immer draußen Folge. Schön, dass ihr wieder mit dabei seid bei einer neuen Ausgabe von Querbeet, dem alternativen Musikmagazin auf Oldenburg 1 auf Radio Weser TV. Und nicht zuletzt könnt ihr das natürlich auch in der Mixcloud hören. Dann seid ihr nicht an irgendwelche Termine gebunden. Ja, und an irgendwelche Termine war eigentlich auch diese Sendung mal gebunden. Ich habe nämlich gesagt, diese Sendung wird erst in 14 Tagen zu hören sein. Denn ich hatte für diesen Termin, wo ihr jetzt Querbeet hört, eigentlich schon eine andere Sendung fertig produziert. Die musste ich allerdings nochmal wieder aus dem Programm nehmen. Den Grund erzähle ich euch gleich. Ich sage euch erst, was die Sendung sonst noch so besonders macht. Zum einen gibt es ganz viel Psych-Rock zu hören, ganz viel Stoner-lastiges Rückblick auf einige Festivals, die ich in den letzten Wochen besuchen durfte. Aber es gibt auch einen Ausblick auf ein Festival, was noch stattfinden wird. Das wird es in der dritten Stunde, also zum Ende von Querbeet, geben. Da gibt es eine Dreiviertelstunde über das Getöse-Festival. So, aber dazu möchte ich jetzt gar nicht mehr sagen. Jetzt kommen wir zum Grund, warum ich die Sendung nochmal rausgenommen habe, die eigentlich schon fertig vorproduziert war. Denn da habe ich den zweiten Teil des grandiosen Albums Don't Settle Transmissions East and West vorgestellt. Das eine Album gab schon, das zweite ist jetzt herausgekommen und ich habe mich riesig über diese Vorstellung gefreut, über diese Karriere, Retrospektive mit Neuinterpretationen von seinen bekanntesten Songs aufgenommen im legendären Berliner Funkhaus und habe mich auch darauf gefreut, den guten Mann nochmal wieder live erleben zu dürfen. Das wird nicht mehr passieren, denn es geht um Glenn Hansard und das habt ihr mitbekommen. Dieser wunderbare, herzensgute irische Musiker ist viel zu früh bei einem Motorradunfall im Alter von nur 56 Jahren ums Leben gekommen. Das hat nicht nur viel Betroffenheit und Trauer in Irland, in Dublin ausgelöst, sondern weltweit. Ich habe mich wirklich so durch die Timelines vieler Freunde, Bekannte oder vieler Musiker gescrollt und habe viele herzerwärmende Nachrufe gelesen und gehört. Das war schon besonders. Mir ist lange nicht mehr ein Tod eines Musikers so nahe gegangen wie der von Glenn Hansard, der so engagiert war, der so fantastisch war, dessen Karriere begann mit der Band The Frames im Jahr 1990, der durch den Kinofilm Once riesengroße Bekanntheit erreicht hat, der auch mit dem Oscar ausgezeichnet wurde. Der beste Filmsong Falling Slowly. Swell Season kennt jeder, dieses Folk-Duo-Projekt gemeinsam mit Marketa Irglova. Und er ist bekannt für sein großes soziales Engagement. Immer im Dezember ist er in den Straßen Dublins unterwegs gewesen, um zu singen, zu musizieren dort für und mit Obdachlosen und vor allen Dingen um Spenden gegen Obdachlosigkeit zu sammeln. Und jetzt sind viele dieser Wegbegleiter für ihn auf die Straße gegangen und haben gesungen. Das war wirklich ausgesprochen anrührend, diese Bilder, auch die Trauerfeier, unglaublich anrührend. Viel Prominenz aus der Musikwelt ist da gewesen. Ich will aber nicht zu viel erzählen, denn die Sendung ist vollgepackt mit ganz vielen, auch sehr langen, ausladenden Stücken. Insofern soll es jetzt losgehen und natürlich gibt es dann vom aktuellen wunderbaren Album von Glenn Hansard auch Musik zu hören. Ich kann euch dieses Doppelalbum oder diese zwei Einzelalben absolut ans Herz legen. Das ist ganz wunderbare Musik und zeigt auch die musikalische Bandbreite, die Glenn Hansard anzubieten hatte. Don't Settle, Transmission East and West, und aus dem West-Album hören wir jetzt zwei Nummern zum Start der Sendung, Revelate und danach Her Mercy. Hier kommt der viel zu früh verstorbene Glenn Hansard.

Glenn Hansard haben wir da gehört. Gute Reise wünsche ich dir, Glenn. Ein ganz, ganz wunderbarer Musiker. Ich habe ihn Gott sei Dank auch live sehen dürfen. Und wer das verpasst haben sollte, es gibt natürlich einige Live-Aufnahmen im Netz nachzugucken. Anschauen, das ist wirklich besonders, aber man muss das eigentlich mal live erlebt haben. Das war schon ein ganz außergewöhnlicher, sehr warmherziger und sehr humorvoller und leidenschaftlicher Musiker. Viel zu früh gegangen. So, jetzt machen wir aber mit dem anderen Tagesgeschäft weiter und kommen zunächst einmal zu einer Band, die ich auch liebe. Die gehört zu den einflussreichsten schottischen Indie-Rock-Bands, Awabstrap. Das Duo besteht aus Lyriker Aidan Moffat und dem Multi-Instrumentalisten Malcolm Middleton. Auf jeden Fall sind sie bekannt für wunderbaren Slowcore-Sound, melancholisch düstere Spoken-Word-Passagen dabei, auch elektronische Beats sind da zu hören. Ich finde die Alben fast allesamt, die ich kenne, sind allesamt großartig. Ich habe sie schon in minimalistischer Besetzung gesehen, aber auch in Bandbesetzung und ist jedes Mal ganz, ganz großartig. Sie haben sich zwischendurch mal getrennt, sind an ihre künstlerischen Grenzen

0: Arab Strap, die Schotten, sind zurück mit neuem Album Half-Told Tales. Sehr, sehr klasse. Auch das ist ein Album, was ich euch definitiv ans Herz legen kann. Eine Band, die ich euch auch schon oft ans Herz gelegt habe, ist die Band Yard Act. Die habe ich mit einem Live-Auftritt beim Reeperbahn-Festival so hundertprozentig ins Herz geschlossen. Was für eine Aura, was für eine Ausstrahlung, die vor allen Dingen nicht nur durch den großartigen Sound lebt, sondern die vor allen Dingen auch durch die Ausstrahlung des Frontmannes und Sängers James Smith lebt, der immer mit einem langen Mantel auf die Bühne kommt und so Spoken Word anbietet, was leidenschaftlich, druckvoll und vor allen Dingen mit einer unglaublichen Portion Wortwitz ausgestattet ist. Die Band ist ausgesprochen kreativ, die Videos sind ganz klasse, immer so ein gleiches Schauspielerensemble, zumindest beim ersten Album war das so. Sie sind so ein bisschen zwischen Indie-Rock und Post-Punk, zwischen dunkel und humorvoll, zwischen messerscharfer Gesellschaftskritik und wie gesagt ganz witzigen Passagen. The Overlord habe ich damals rauf und runter gehört. Das war mein Album des Jahres. Mittlerweile ist jetzt ihr drittes Album am Start. Das haben sie in ihrem eigenen Studio aufgenommen und haben sich musikalisch mal so ein bisschen erweitert. Das Ganze heißt You're Gonna Need a Little Music und sie haben ganz viele Soundideen gehabt, wieder verworfen, neu gemacht. Sie konnten sich sozusagen mit der Produktion in ihrem eigenen Studio natürlich dementsprechend die Zeit lassen und herausgekommen ist wieder ein richtig, richtig tolles Werk. Liebe diese Band und der neue Sound klingt anders, aber er klingt ausgesprochen klasse und ich finde, macht absolut Spaß, dieses Album zu hören. Sie haben sich ja damals in der Pandemie sozusagen gegründet, seitdem gibt es die Band und jetzt haben sie halt ihr drittes Album am Start. Und was sie da gemacht haben, da hören wir jetzt mal rein. Zwei Nummern habe ich euch mitgebracht, Sheriff Hope Walk und danach die Single-Auskopplung, die ihr vielleicht schon gehört habt, Redeemer. Hier kommt Yard Act.
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Die wunderbaren Yard Act melden sich mit drittem Album zurück. Gefällt mir ausgesprochen gut. Und da muss ich mal mit meinem Finanzminister sprechen, dass dieses Album auch wieder auf Vinyl in meinen Plattenschrank wandert. Jack White ist ebenfalls wieder mit neuem Album zurück. Der Mann, der US-amerikanische Musiker, der bekannt ist natürlich durch die White Stripes. Und da hat er natürlich das legendäre Seven Nation Army zu verantworten. Das war sozusagen sein musikalischer Durchbruch. Gemeinsam mit Mack White haben sie die White Stripes an den Start gebracht. Er hat aber auch noch The Raconteurs gehabt oder The Dead Weather und hat eben halt auch als Solomusiker Erfolge gehabt. Er gilt als einer der besten Gitarristen aller Zeiten, hat 12 Grammy Awards insgesamt eingeheimst. Also, das ist schon ein sehr umtriebiger Mann, der jetzt auch ein aktuelles neues Soloalbum herausgebracht hat. Das ist sein mittlerweile siebtes Soloalbum, heißt Frozen Charlotte. Und auch da gibt es zwei Stücke zu hören, nämlich G.O.D. and the Broken Whips oder God and the Broken Whips und danach Nobody Knows.

Jack White hat ein neues Album, Frozen Charlotte, bei Third Man Records ist das Ganze herausgekommen. Und wir machen sofort weiter mit einer vierköpfigen Indie-Punk-Garage-Rock-Band aus Hamburg, die auf den Namen Mirror Glaze hört. Und ja, ich habe schon gesagt, Indie-Punk-Garage-Rock, so im Stile der 60er Jahre, ein bisschen Surfrock, fassige Gitarren, ein bisschen Post-Punk. Auch 70er Jahre kommen da um die Ecke. Auch da muss ich sagen, gefällt mir das, was ich da gehört habe auf ihrem Album, ausgesprochen gut. Sie haben schon eine EP aus dem Jahre 2020 vorliegen, die ich nicht kenne. Auch das Debütalbum, das 2023er Album All Change Please, habe ich nicht in meiner Sammlung, aber das neue Album Died as a Gentleman, und das ist das zweite Album, mit dem sich die Band sozusagen von dem alten Surfer-Image verabschieden möchte oder verabschiedet hat, und sie schlagen so ein bisschen düsterere, rasantere Töne an, und das Ganze, wie gesagt, gefällt mir ebenfalls ausgezeichnet. Wir hören von Mirror Glaze zwei Nummern, Born as a Dog und danach Automat. Hier kommen Mirror Glaze. 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

Mirror Glaze haben wir da gehört und ich habe euch einen Teil des Albumtitels im Grunde genommen unterschlagen. Ich habe euch gesagt, das Album hieße Died as a Gentleman. Stimmt nicht ganz. Das Album heißt Born as a Dog, Died as a Gentleman. So ist es ganz genau. Auf jeden Fall ein sehr lohnendes Album. Born as a Dog und Automat waren die beiden Nummern, die wir gehört haben. Jetzt kommen wir zu einer Band, die habe ich sozusagen persönlich kennengelernt bei einem wunderbaren Festival. Es gab ja hier schon bei Querbeat ein Special zum Frequency Roundup. Jetzt habe ich es ja persönlich kennengelernt und kann euch nur sagen, wenn ihr mal die Chance habt, dahin zu fahren, zu diesem wunderbaren Handmade Festival, was gar nicht so unter dem Schlagwort Festival firmiert, das Frequency Roundup, weil es einfach ganz klein und kuschelig ist und Freunde das Ganze organisieren und sich da sozusagen die Stoner-Gemeinde trifft. Man findet da oder trifft da auch Leute, die ansonsten bei anderen Stoner-, Krautrock-, Psychrock-Festivals beheimatet und zu Hause sind. Da erfährt man dann auch so das ein oder andere über Festivals oder kleine Konzertreihen, die man so noch gar nicht auf dem Zettel hatte. Also es hat wirklich ausgesprochen Spaß gemacht. Nur tolle Musik gehört, ganz liebe Menschen kennengelernt, toll organisiert. Aber ich will gar nicht zu viel erzählen, denn meine Sendung ist pickepacke voll. Auf jeden Fall ist mir da auch das Debütalbum von Kuiper in die Hand gereicht worden. Liebe Grüße an dieser Stelle. Stoner Rock, Psych Rock kommen aus Hamburg, Kiel, Itzehoe. Und ja, ganz kraftvolle Musik mit groovigen Riffs, tolle Basslinien, sehr viele psychedelische Elemente. Wer also Stoner Rock mag, wer Psych Rock mag, wer Kraut Rock mag, der wird auf jeden Fall da seinen hellen Spaß haben. Und wer sich über das Festival noch informieren möchte, das Frequency Roundup, der kann unter anderem bei Fuzzy Time nochmal einen wunderbaren kleinen Bericht sehen. Googelt mal Fuzzy Time, wenn ihr so ein bisschen im Stoner-Bereich unterwegs sein wollt, da seid ihr immer gut informiert. Das Album, was ich da bekommen habe, ein schönes, kleinformatiges Album in grünem Vinyl, toll aufgemacht, hat tolle Musik zu bieten. Leider habe ich da noch nicht den Download. Insofern kann ich euch nur die einzige Nummer, die sozusagen schon frei verfügbar ist, auf die Ohren schicken. Das Stück hat es aber auch in sich, heißt Earth Buddies. Das werden wir jetzt hier hören von der Band

Auf dem Frequency Roundup habe ich das Album von Kuiper in die Hand gedrückt bekommen und freue mich da sehr drüber. Ein tolles Album, The Great Belt, Earth Buddies haben wir da gehört. Eine Nummer lohnt sich, das Album, und unter Bandcamp könnt ihr dieses Album dann dementsprechend auch käuflich erwerben und ich kann euch sagen, lohnt sich definitiv. So, und es lohnt sich auch, die nächste Band auf dem Zettel zu haben, wenn sie da nicht schon in dicken, fetten Buchstaben draufsteht. Ich muss sagen, die sind an mir vorbeigegangen. Warum auch immer. Habe ich auf jeden Fall bislang nicht bei mir auf dem Zettel gehabt. 1000 Mods nämlich. Das ist eine griechische Stoner-Rock- und Psych-Rock-Band, die sich 2006 gegründet hat. Und die ich jetzt erst kennengelernt habe mit ihrem wunderbaren, ja, Heavy Rock Fass Stoner Sound, nämlich beim ebenso wunderbaren Krach am Bach Festival. Das erzähle ich ja auch jedes Mal. In dieses Festival habe ich mich schockverliebt und es wird kein Jahr mehr geben, so ich das gesundheitlich aushalte, wo ich dieses Festival an mir vorbeiziehen lasse. Ich liebe dieses Festival, weil das auch von so vielen ganz wunderbaren Menschen organisiert und getragen wird, ein Non-Profit-Festival, und da habe ich wirklich so viele tolle Bands gesehen und eine davon waren 1000 Mods, die ich dann gleich angeschrieben habe und die mir sozusagen ihre Biografie, Diskografie geschickt haben, aber schon mal drei Alben, und aus zwei davon werden wir jetzt auch Musik hören, nämlich zum einen gleich aus dem Album aus dem Jahre 2011, das war das wegweisende Debütalbum und gilt als Meilenstein des modernen Stoner-Rocks. Supervan Vacation heißt das Album und so heißt auch der Track, den ich mir ausgewählt habe. Und danach gibt es eine aktuellere Nummer vom Album Cheat Death. Das war das fünfte Album und gilt als das bisher härteste, wo sie auch Punk-Elemente, Metal-Elemente mit haben einfließen lassen. Das, was sie live da abgezogen haben, war ganz großartig und auch auf Platte funktioniert es großartig. Davon könnt ihr euch jetzt überzeugen. Wir hören, wie gesagt, die Nummern Supervan Vacation und danach Overthrown. Hier kommen die 1000 Mods aus Griechenland.

1000 Mods, wunderbare Band aus Griechenland. Wer ein bisschen auf Stoner Rock steht, sollte da zuschlagen. Ja, und über die folgende Band, da brauche ich eigentlich nichts mehr sagen. Die sind hier regelmäßige Gäste bei Querbeet. Liebe Freunde, die lieben Freunde aus Dortmund, Daily Thompson.

sind da zu hören in die Elemente, immer treibend, immer leidenschaftlich mit abwechselndem Gesang von Danny und von Maffy. Das macht einfach einen großen Spaß und es macht vor allen Dingen auch einen großen Spaß, diese Band live auf den Bühnenbrettern zu sehen. Sie werden wieder in Oldenburg im Cadillac zu Gast sein und da weiß ich natürlich, wo ich dann an dem Abend ebenfalls sein werde. Man darf sich so eine Show nicht entgehen lassen. Wer einmal Maffy live auf der Bühne gesehen hat, der verliebt sich in diese Band. So viel Leidenschaft, so viel Power, so viel Liebe zur Musik, wie diese Band ausstrahlt. Das macht einfach immer wieder einen großen Spaß. Schön, dass das Trio jetzt mit neuem Album zurück ist und ich will, wie gesagt, auch da gar nicht mehr so viele Worte machen, sondern einfach die Musik für sich sprechen lassen. Wir hören zwei Nummern von ihrem neuen Album Glue, wo man schon eine spezielle Version des Albums vorbestellen konnte, war innerhalb von relativ kurzer Zeit ausverkauft. Ich habe aber auch schon eine Vinyl zu Hause stehen, eine normale Ausgabe und die liefert unter anderem die folgenden Songs Chains und BTK. Die wunderbaren Daily Thompson aus Dortmund.

eine Band, die ich einfach liebe. Daily Thompson. Aus Dortmund kommen sie und sind auch mit dem Album natürlich auf Tour. Gefühlt ist Daily Thompson aber sowieso immer auf Tour. Na, gucke ich nochmal auf die Tourdaten. Am 6.11. ist es soweit. Da sind sie im Cadillac in Oldenburg zu sehen. Am 8.11. im Hafenklang in Hamburg. Auch ein toller Konzertort. Sie sind im Indigo Glocksee in Hannover und so weiter und so weiter. Guckt da einfach, wo ihr die Band erwischen könnt. Im Forum in Bielefeld sind sie ebenfalls noch am 20.11. Und natürlich gibt es auch ein Heimspiel im Piano in Dortmund. Und da sind sie am 4.12. Egal wie, wann und wo, lasst euch Daily Thompson live nicht entgehen. Das ist wirklich immer ein großer, großer musikalischer Spaß. So, und ich mache jetzt hier weiter mit der nächsten Band, die ich ebenfalls extrem liebe, Vibravoid. Da kann man fast gar nicht alle Platten im Regal stehen haben. Da müsste man eine extra Regalwand haben. Eine großartige Band. Neo, Psychedelik, Krautrock, Psychrock, ja, Stoner-Anteile, keine Ahnung. Das ist einfach ganz, ganz großartig, was Vibravoid in die Waagschale wirft. Sie bringen ihre Alben auf Tonzone Records heraus. Einfach auch immer in einer fantastischen Aufmachung. Ich habe einige Platten im Regal stehen, aber um alle in den im Regal stehen zu haben, da müsste man eben halt 20 über 20 Studioalben und insgesamt so 150 Veröffentlichungen. Also man braucht entsprechend Platz, wenn man die ganze Diskografie von Vibravoid sein eigen nennen möchte. Einfach grandiose Musik. Sie kommen mit wenig Stücken aus, denn die Stücke haben in der Regel eine ordentliche Länge. Das neue Album heißt A Reason for Now, kommt im September heraus. Ich habe es jetzt eigentlich ja für Ende August für die Sendung geplant. Jetzt muss ich es eben halt ein bisschen vorziehen. Also merkt euch dann den Termin, merkt euch diese wunderbare Musik, die ihr gleich hört und denkt dann dran, dass wir dieses grandiose Album im September beim Plattendealer eures Vertrauens ordert. Das lohnt sich, und warum sich das lohnt, da hören wir zwei Beispiele. Till the End of Time und danach In the Sky Tonight. Hier kommen die grandiosen Vibravoid.

wie sehr ich diese Band liebe. Vibra Void. Gerade haben sie ein neues Album am Start. A Reason for Now und am Start passt, denn das Album kommt im September heraus. Ihr hört es hier bei mir also schon im August. Und eigentlich wäre es, ich habe es gesagt, Ende August gewesen. Ich musste es jetzt ein bisschen umstellen durch den plötzlichen Tod von Glenn Hansard. Ich hoffe, alle haben da Verständnis für, dass ich das Album dann ein bisschen früher vorstelle. Und ja, ihr könnt das Album dann natürlich aber schon mal ordern, schon mal vorbestellen. Und ich kann euch sagen, lohnt definitiv. Und es lohnt sich auch, das nächste Album nochmal gleich mitzubestellen. Denn es geht um die grandiosen Space Lords, die ebenfalls via Tonzone sich jetzt mit einem neuen Album zurückmelden. Da könnte man jetzt auch einiges erzählen. Sie hatten keine so einfache Zeit hinter sich. Diese Space- und Psychedelic-Rocker aus Reutlingen. Aber Gott sei Dank liegt diese schlimme Zeit hinter der Band. Und jetzt melden sie sich mit einem neuen Album. Und das neue Album ist einfach wieder einmal sehr, sehr großartig geworden. All das, was ihre Band, was ihre Musik eben ausmacht, das können sie hier auch wieder in die Waagschale werfen. Wunderbare Klanglandschaften, die sich auftürmen. Und man kann immer wieder auf musikalische Entdeckungsreise gehen, sich einfach in den Sessel pflanzen, die Musik anmachen und wegschweben und immer wieder auch was Neues entdecken. Eine tolle, tolle Band und ich hoffe, dass ich sie in diesem Jahr auch nochmal live zu fassen kriegen werde. Und damit geht sozusagen der erste Teil querbeet dann zu Ende und dann solltet ihr unbedingt dranbleiben, denn dann gibt es ein Special zum Getöse-Festival und das geht im Grunde genommen zwei Tage. Es ist ein Tag das Getöse-Festival und ein Warm-up zum Getöse mit einem wunderbaren Konzert-Doppelpack gibt es auf dem Gelände schon tags zuvor, auf das ich auch hinweisen werde. Also es lohnt sich gleich dran zu bleiben. Ich habe da mit Michael Langewender gesprochen, den der ein oder andere wahrscheinlich kennen dürfte. Und ja, ich bedanke mich fürs Zuhören bis hierher. Aber vorher gibt es zum Ausklang aus dem ersten Teil der Sendung Musik der besagten Space Lords. Das aktuelle Album heißt Uranus Omnibus Sanctus. Die Nummer werden wir hören. Und dann noch On the Verge of Delirium. Und dann bis gleich zum Special übers Getöse.

0: Jetzt geht's gleich mal wieder um ein kleines Special und da schiebe ich mal eine kleine Erklärung vorab, denn es handelt sich um ein lautes, anhaltendes und oft tosendes Geräusch. Das ist eine wichtige Bedeutung für lauter Lärm oder ein starkes Brausen im übertragenen Sinne, auch wenn etwas viel Aufsehen erregt oder viel Aufsehen um eine Sache gemacht wird. Es geht um Getöse und wir wollen uns nicht nur über das Wort unterhalten, sondern über das Festival, was ich nur mal kannte als Getöse in Möse. So heißt es nicht mehr. Warum das so ist und wie sich das Getöse entwickelt hat und wer eigentlich hinterm Getöse steckt und was man da dieses Jahr für Bands erwarten darf am 29. August. Das weiß der Mann, den ich jetzt am Telefon begrüße. Ich freue mich sehr, dass das geklappt hat. Hallo Michael Langewender. Einer der Organisatoren vom Getöse-Festival. Hallo.
1: Hallo Thorsten, freut mich, dass ich dabei sein darf und das kleine Festival so ein bisschen bei dir in der Sendung vorstellen darf.
0: Ja, das freut mich auch. Wir haben ja schon so ein bisschen uns immer wieder mal über das Festival unterhalten und ich hatte damals, weiß ich noch, zu dir gesagt, ich kenne ein anderes Getöse, ich kenne Getöse in Möse und deine Worte waren, das ist dasselbe, es heißt nur nicht mehr so. Genau. Ich nehme an, der Grund ist eigentlich naheliegend, oder? Außerhalb des Ortes oder außerhalb des Einzugsbereiches ist wahrscheinlich Getöse in Möse immer so ein bisschen kritisch beäugt worden so ein bisschen mit Vorbehalten möglicherweise bedacht worden, oder?
1: Das stimmt, da gebe ich dir völlig recht. Obwohl man sagen muss, der Ort hieß früher, also bis in die 70er, zur Gebietsreform tatsächlich Möse. Also kann man auf alten Karten auch sehen. Es gibt Leute, die haben das in ihrem Personalausweis stehen, sie sind in Möse geboren. Es gibt Vereine, die nennen sich noch so irgendwie mit Möse im Namen. Es ist permanent jetzt nichts irgendwie Anstößiges. Der Ort hieß wirklich so. Und wo meine Kumpels damals angefangen haben, 2007 mit der Idee, wir machen ein Festival und dann war erst der Name geboren und dann haben sie sich alles andere überlegt in der Schnapslaune. Und irgendwann, die Leute haben permanent gesagt, wir gehen zum Getöse. Getöse in Möse war halt immer ein super Schlagwort so. Aber haben wir gedacht, ey, wir passen das jetzt mal ein bisschen an und nennen es Getöse-Festival. Und fahren damit auch sehr gut, glaube ich.
0: Es ist ja auch einfach ein schöner Name, der sich einprägt. Es gibt unendlich viele größere und kleinere Festivals, aber der Name, den hat irgendwie gefühlt jeder schon mal gehört, der sich ein bisschen mit dem Festivalkalender des Jahres beschäftigt. Du hattest gerade schon gesagt, 2007 ist die Idee des Getöses entstanden, mehr oder weniger in einer Schnapslaune. Du hast das dann irgendwann übernommen. Nach dem 10-jährigen Jubiläum, wenn ich richtig informiert bin, haben sich die drei Gründungsmitglieder erstmal zurückgezogen. Erzähl uns ein bisschen was und wie das Festival genau organisiert wird.
1: Ja, das Ganze ist aus der Schnapslaune. Die erste Edition war auf einem kleinen Bauernhof. Dann wurde es ins Gewerbegebiet verlegt und ich war da irgendwie immer involviert, weil ich eine Booking-Agentur und ein kleines Label hatte hier lokal und dann haben da immer Bands von mir gespielt auch. Und irgendwann bin ich 2015 dann zu dem Organisationsteam gestoßen. Da waren wir immer so 6-7 Leute, die das organisiert haben. Dann über die Jahre sind jetzt mittlerweile auf einem Reitplatz beheimatet. Das Ganze hat sich von so einer Dorf-Saufparty mehr oder weniger zu einem richtig schönen Musikfestival entwickelt, wo die Leute nicht nur an der Bierbude stehen, sondern vom ersten bis zum letzten Act an der Bühne, wie man sich das so wünscht. Wir haben über die letzten Jahre da ziemlich gute Entwicklungsarbeit geleistet, ein bisschen im Booking uns spezialisiert, so auf handgemachte Rockmusik in verschiedenen Versionen, also Sparten, genreübergreifend kann man Stoner damit bei sein, Indie-Rock, bisschen was Akustisches, bisschen was Elektronischeres. Und das macht derbe Spaß. Und in diesem Jahr ist es so, dass wir das Festival gemeinsam mit dem, beziehungsweise an den Musikszene e.V., der in Langenberg, das ist der Nachbarort von Riedberg, dort das KGB, den Kulturgüterbahnhof, betreibt. Der Verein, in dem ich auch im Vorstand bin, der organisiert jetzt das Festival zum ersten Mal in diesem Jahr. Und das Ganze ehrenamtlich halt. Vorher hatten wir eine kleine GbR, die aber auch kein Geld abgeworfen hat. Und wir haben das immer aus Liebe zu Musik gemacht. Und jetzt wird das so weitergeführt, nur mit viel mehr Helfern und ein bisschen mehr Know-how und auch besseren Abläufen im Hintergrund, kann ich mal sagen.
0: Und ihr habt ja auch schon viele namhafte Bands bei euch gehabt, die bei euch aufgetreten sind, von Tramhaus bis Sterne. Aber wir wollen uns jetzt, bevor wir mit dem Gespräch weitermachen, natürlich erst einmal mit dem Line-Up in diesem Jahr beschäftigen und den ersten Musik-Act hören. Unter anderem werden bei euch zu Gast sein 8 Eimer Hühnerherzen. Da muss ich ja sagen, die wollte ich am Anfang immer nicht in meiner Sendung spielen, weil ich diesen Namen so bescheuert fand. Mittlerweile finde ich den gar nicht mehr so bescheuert und ich habe die Band auch kennengelernt, mittlerweile öfter live gesehen und machen live einfach einen mördermäßigen Spaß.
1: Das kann ich nur zurückgeben oder auch bestätigen. Die Band stand schon ein bisschen länger bei uns auf dem Zettel. Wir freuen uns, dass dieses Jahr richtig geklappt hat, dass die bei uns auftreten werden. Mega schöner Akustik-Punk, coole Texte, finde ich, die da immer dargeboten werden und geile Geschichten, die erzählt werden. Es macht einfach Riesenfreude, diese Band auf der Bühne irgendwie zu sehen und zu hören. Und ja, das wird schön und die werden uns, ich glaube, das müsste passen, in den Sonnenuntergang spielen dort.
0: Wir hören jetzt 8 Eimer Hühnerherzen mit Conny.

0: Da haben wir 8 Eimer Hühnerherzen gehört, die beim diesjährigen Getöse-Festival spielen. Ein Tag wird das Festival dauern, 6 Bands werden auftreten, wir werden ein bisschen was von den Bands hören und die erste haben wir schon gehört. Ihr habt aber in diesem Jahr noch etwas Neues, du hast schon so ein bisschen erzählt, dass das in diesem Jahr so eine Kooperation sein wird. Es wird im Grunde genommen ein Konzert vorab geben. Erzähl uns ein bisschen was dazu, weil da habt ihr wirklich 2 ausgesprochen tolle Bands, gerade für meine Ohren am Start. Erzähl was zum Konzert, was am 28. schon auf eurer Bühne stattfindet.
1: Ja, das hatten wir schon lange mal geplant, dass wir einen 2. Tag dazu nehmen. Jetzt haben wir es so halb geschafft, sage ich mal, und bieten ein einzelnes Konzert mit Fjord an am Freitag, den 28.08. Dazu werden noch Rote Heelstaat aus Holland dazukommen als Support Act und das wird ein ganz feiner Abend.
0: Wie ist das zustande gekommen, dass ihr das mit dazu genommen habt, weil dieses Konzert...

0: wir machen mal irgendwie einen zweiten Tag, da hat es uns immer an Manpower und Ideen irgendwie gefehlt. Und in diesem Jahr war das dann das erste Mal so, dass sie irgendwie beim Eurosonic Festival dem Booker von Fjord über die Wege gelaufen bin. Und dann haben wir kurz geschnackt und die hatten Zeit und dann hat sich das wunderbar ergeben. Und am Sonntag, am letzten Tag beim Eurosonic, dem Norderslag Festival eigentlich, haben wir dann Rote Restart gesehen. Und dann war klar, wenn wir irgendwie Support brauchten dafür das Konzert. Das hat dann wunderbar geklappt, Gott sei Dank auch alles.
1: Ja, also das ist eine super Kombi, die ihr da habt. Rote Gestrat haben wir ja auch gemeinsam beim Orange Blossom gesehen und da haben die mich wirklich auch weggeblasen. Und Fjord habe ich hier in Bremen im Schlachthof gesehen und freue mich darauf, die bei euch nochmal wiederzusehen. Und die Nummer, die von Fjord jetzt kommt, das ist Messer, der Eröffnungstrack des wunderbaren aktuellen Albums Belle Epoque.

0: Fjord haben wir da gehört. Die werden am 28.08. auf dem Reitplatz Mastholte spielen und eröffnen damit quasi das Getöse-Festival, was einen Tag später stattfinden wird auf dem gleichen Gelände. Und da bin ich nach wie vor mit Michael verbunden. Ja, erzähl uns mal ein bisschen, was macht das Getöse-Festival denn so besonders? Du hast ja schon so ein bisschen was gesagt, es gab auch mehrere Umzüge, jetzt habt ihr euren Standort sozusagen gefunden. Wie viele Leute können dabei sein und ja, was macht diesen Standort besonders?
1: Ja, wir hatten in den letzten Jahren immer so um die 800-900 Besuchenden bei uns. Und es ist ein schönes kleines Festival, sehr familiär. Also es kommen durchaus sehr viele Festivalbesucher nachmittags mit ihren Kindern, gerade so lokale Besuchende. Und die werden dann irgendwann von den Großeltern abgeholt und Eltern bleiben. Dann wird es ein bisschen, ja, älter das Publikum, sage ich mal. Aber man hat dann eine ganz entspannte Atmosphäre mit Kindern, Familien am Nachmittag und schönes Musikprogramm. Das ist eine schöne Wiese, ein alter Reitplatz, von Bäumen umgeben, die ein bisschen Schatten spenden dann auch. Es ist ein kleines, übersichtliches Gelände natürlich und wir machen alles ehrenamtlich und mit viel Herzblut von der Deko bis, ja, bis zu den Helfenden und das macht richtig Spaß, in diesem schönen ehrenamtlichen Team so eine Veranstaltung auf die Beine zu stellen.
0: Ich habe bislang tatsächlich nur Positives gehört, nur positive Rückmeldungen von Musikfans, die das Getöse-Festival besucht haben. Wird Zeit, dass wir mal wieder Musik hören und da kannst du auch gleich schön die Anmoderation übernehmen für die Band Sparkling.
1: Ja, die Band Sparking aus Düsseldorf, beziehungsweise jetzt Köln. Schöner Synth-Pop, kann man sagen, mit schönen Gitarren-Riffs, bisschen elektronischer, wird eine wunderschöne Abwechslung in dem sonst sehr gitarrenlastigen Line-Up werden.
0: Und von Sparkling hören wir die Nummer I Love You So.

0: Sparkling haben wir da gehört, die ebenfalls beim Getöse-Festival am Start sein werden. Am 29.08. wird das Ganze stattfinden in Riedberg. Nun ordne mal für die Zuhörer hier aus dem hohen Norden ein, wo genau Riedberg eigentlich ist.
1: Der Riedberg ist, wenn ihr die A1 runterfahrt bis zum Kamener Kreuz, dann auf die A2 Richtung Bielefeld und kurz vor Gütersloh rechts Abfahrt und dann noch ein bisschen über Land. Also im Kreis Gütersloh liegt es am südlichen Zipfel, kann man sagen, in der Nähe von Lippstadt und Reda-Wiedenbrück.
0: Perfekt. Und wir werden noch was hören. Wir haben, wie gesagt, 6 Bands an diesem Tag. Und ich hätte mich auch sehr auf Swim School gefreut. Die mussten leider absagen.
1: Ja, das ist wirklich traurig. Aber wie das so ist manchmal, ein dickes Festival, was andere Trips irgendwie finanziert, fällt weg. Und dann ist die ganze Tour in Gefahr. Das ist leider denen auch passiert. Wir sind denen absolut nicht böse, dass es dann irgendwie finanziell nicht hinkriegen. Es ist ja bei uns, wir können keine Traumgagen zahlen, das wissen wir. Und es wäre natürlich ein super Act gewesen fürs Festival. Das hätte wunderbar gepasst. Aber sie sind leider nicht dabei. Wir suchen noch nach einem Ersatz. Ich habe da schon die Fühler ausgestreckt. Ich hoffe, wir können in Kürze den Ersatz bekannt geben.
0: Sehr schade, hätte ich auch gerne bei euch gesehen, aber es klappt dann ja vielleicht ein andermal. Schließlich seid ihr da in Kontakt. Und falls noch die neue Band innerhalb der nächsten Tage bekannt gegeben wird und ich die Sendung dann noch nicht fertig produziert habe, dann wird der neue Act möglicherweise auch noch hier präsentiert bei Querbeat. Nehmen wir aber dann eine andere Band, die mit dabei sein wird, Bilk.
1: Ja, auf die freuen wir uns auch tierisch. Die hatten wir fürs letzte Jahr schon mal so ein bisschen in der Auswahl. Dann haben wir Kassik vorgezogen und ich finde die Band aber spitze. Gerade die 2 neuen Singles vom Album, das jetzt im September rauskommt, die sind sehr cool. Bisschen Strokes-lastig, was ich richtig gut finde und sehr rotzig. Und wir freuen uns tierisch, dass sie extra fürs Getöse rübergeflogen kommen.
0: Und vom Bilk habe ich eine alte Live-Nummer in meinen Archiven gefunden aus dem Jahr 2022, nämlich die Nummer Daydreamer.

0: Musik von Bilk haben wir da gehört, die ebenfalls am 29.08. beim Getöse-Festival zu sehen sein werden, auf der Bühne stehen werden. Erzähl uns mal ein bisschen was noch, wie groß ist denn eigentlich euer Team? Du hast ja gesagt, ihr macht das mit einem ehrenamtlichen Team. Viele stecken da viel Herzblut rein, solange es das Festival gibt. Wie groß ist so das Getöse-Team?
1: Ja, wir sind so 15 Leute, die sich das Jahr über in verschiedenen Spezialabteilungen darum kümmern, dass schon mal die Sachen in Gang kommen, vom Catering bis Infrastrukturteam, dann das Booking und sowas alles. Und dann haben wir auf dem Platz ungefähr ein Team von 30, 35 Personen, die dann ja für einen guten Ablauf des Ganzen und für den Aufbau, Abbau etc. Sich verantwortlich zeigen. Und das ist wirklich immer sehr toll. Und wir haben ja im Kulturgüterbahnhof in Langenberg ein sehr gutes Team beieinander. Die helfen dann alle halt auch damit. Und so sind die Sachen eingespielt und es macht fantastisch viel Spaß, einfach mit den ganzen Leuten immer die Zeit zu verbringen und solche Sachen auf die Beine zu stellen, wie ich vorhin schon mal sagte. Und ja, jeder ist mit Herzblut dabei. Wir laden die Bands ja auch nicht an, weil die jetzt irgendwie tausende Tickets verkaufen oder sowas, sondern das sind Bands, die wir gerne bei uns auf der Bühne sehen möchten und versuchen das Ganze in einen schönen Spannungsbogen reinzukriegen irgendwie, dass man wirklich ein tolles musikalisches Erlebnis auf dem Festival hat. Ja, und alle arbeiten daran mit und ja, können verdammt stolz auf sich sein, finde ich.
0: Ich habe mittlerweile, das haben wir im Vorfeld schon am Telefon besprochen, überhaupt kein Interesse mehr an diesen riesen Event-Festivals, sondern ich bin da noch ein großer Freund von kleineren, teilweise sogar Kleinst-Festivals, weil man da wunderbare Leute kennenlernt, die das eben halt aus Herzblut machen, wo nicht irgendwie der monetäre Aspekt im Mittelpunkt steht oder wo nicht die große Merchandising-Abteilung alles in der Hand hat. Ich denke da nur ans Wacken, wo die einzelnen Bühnen dann präsentiert werden von Sponsoren. Es hat alles seine Berechtigung, aber ich bin da so ein bisschen raus bei den kommerziellen Festivals, bei den Riesenfestivals. Ich bin lieber bei diesen kleinen Festivals, wo ich Leute kennenlerne, die man auch wieder trifft und wo das einfach, wo man merkt und spürt, das wird mit Herzblut organisiert, wie jetzt gerade das zu Ende gegangene Krach am Bach, wie das Frequency oder das Orange Blossom. Das sind alles so Festivals, die in der Größenordnung sind, wo das richtig Spaß macht. Und ich bin sehr gespannt auch aufs Getöse und bin sehr gespannt auf die vorletzte Band, die wir noch im Programm haben, nämlich Actic Ocean.
1: Ja, das ist eine super tolle Band, ein Verein aus dem Nachbarstädtchen Lippstadt. Hat die mal vor 2 Jahren veranstaltet und ich habe reingehört, fand das geniales, so richtig schöner, halliger Dream-Pop oder Dream-Rock, kann man sagen, ein bisschen shoegazig dazu. Eines der Bandmitglieder kommt auch aus Lippstadt, aus dem Nachbarort, deshalb haben die einen kleinen lokalen Anstrich sogar bei uns und wir freuen uns tierisch, dass das geklappt hat, dass sie bei uns auf Festival spielen.
0: Und von Attic Ocean hören wir Aurora.

0: Die lokalen Matadoren sozusagen, Attic Ocean, sind ja quasi bei euch beheimatet. Eine Band fehlt noch, auf die wir noch nicht hingewiesen haben. Und die, muss ich sagen, sagt mir auch tatsächlich gar nichts. Bad Bait.
1: Ja, das sind vier Zürcher Mädels, die schön Riot-Punk spielen, kann man sagen. Sehr garagenlastig, roh, und das macht tierisch Spaß irgendwie. Da ist so viel Energie in der Musik. Dann sehr rotzige Texte dazu. Ich finde es genial. Wir hatten eine andere Band eigentlich angefragt bei der Agentur, und die so aber auf unserer Longlist irgendwie schon drauf gehabt, und dann, ja, haben wir nochmal intensiv reingehört und dann gesagt, ja, die brauchen wir. Die kommen auch extra aus der Schweiz angefahren für den Gig. Wir freuen uns tierisch, dass die Bands so lange Wege für unser schönes kleines Festival auf sich nehmen.
0: Das ist klasse, und ist das auch der Tatsache geschuldet, dass sich das Getöse-Festival jetzt über wirklich auch einen längeren Zeitraum einen Namen gemacht hat und auch schon wirklich einige namhafte Bands da gespielt haben? Macht es das einfacher, was das Booking angeht, wenn man schon viele Kontakte hat und wenn man durch Mund-zu-Mund-Propaganda auch über das Festival gehört oder sich ausgetauscht hat?
1: Das denke ich, kann man so sagen. Ich bin immer wieder erstaunt, was uns für Bands angeboten werden und welche Bands Lust haben, bei uns zu spielen. Das ist wirklich, füllt mich sehr mit Freude, und wir können halt über Festival und Club in dem Zusammenspiel halt auch Bands wirklich aufbauen. Da liegt uns ja was dran. Zum Beispiel haben wir irgendwie 2018 mal Make a Move, die Berliner Band, die so ein bisschen Hip-Hop, Funk, sowas macht, bei uns im KGB mit 20 Leuten im Publikum gehabt. Da haben wir sie 4 Jahre später auf dem Getöse-Festival veranstaltet, und da sind die richtig, richtig gut angekommen. Da war die nächste Show im KGB schon mit knapp 150 Leuten fast ausverkauft, und jetzt die letzte Show war ausverkauft. Jetzt bin ich schon immer mit denen dran, oder die fragen, ob wir nicht hochverlegen können nach irgendwo anders hier in der Gegend. Aber ja, wir verkaufen es lieber, glaube ich, nochmal aus und machen das nochmal. Und das sind so schöne Geschichten, wo man mit Club und Festival halt richtig gut arbeiten kann und so auch Bands hier regional aufbaut.
0: Hier kommen Bad Bait. How did my apartment get so expensive?

0: Bad Bait haben wir da gehört. Schöner Wild Girl Punk mit Attic Ocean, 8 Eimer Hühnerherzen, Sparkling und Bilk beim diesjährigen Getöse Festival. Ein Act fehlt noch. Das wird möglicherweise dann nochmal eine Überraschung werden, weil wir gehört haben, dass Swim School, die noch angekündigt sind auf den Plakaten, leider ausfallen müssen. Und einen Tag vorher sollte man schon auftauchen beim Gelände, beim Reitplatz in Mastholte, denn dann werden Fjord und die wunderbaren Rote Gelsdraht starten auf den Bühnenbrettern stehen. Michael, warum sollte man unbedingt zum Getöse-Festival kommen am 29.? Was macht das Getöse-Festival aus? Das nochmal zum Schluss.
1: Eine sehr gute Mischung aus unbekannten und schönen Bands, die man entdecken sollte. Einem schönen kleinen Festivalgelände, was mit Herzblut die Leute empfängt und einem schönen Team, was das Ganze halt abrundet. Also es ist ein ganz haltiges Ergebnis. Man sollte sowieso viel mehr auf kleinere und Indie-Festivals gehen, damit diese auch im nächsten und übernächsten Jahr noch überleben können und existieren. Und ja, wir freuen uns über jeden, der den Weg nach Mastholte findet und beim Getöse-Festival dabei ist.
0: Vielleicht haben wir mit dieser Sendung dafür gesorgt, dass der ein oder andere noch auf den Gedanken kommt, sich beim Getöse-Festival blicken zu lassen. Man kann sich noch informieren über das Festival www.getöse mit OE geschrieben -festival.de. Da gibt es alle Informationen und da wird natürlich auch demnächst bekannt gegeben, welche Ersatzband, und das Ersatz bitte in Anführungsstrichen hören, dann auftreten wird. Ich freue mich sehr, euer kleines Festival kennenzulernen. Danke, Michael, für die Zeit und für das kleine Gespräch über das Festival. Ich freue mich sehr auf euch.
1: Vielen lieben Dank dir, Thorsten. Wir freuen uns, dass du vorbeikommst und dass wir das Festival in deiner Sendung präsentieren durften.
0: Und wir machen sozusagen jetzt, wir gründen das Ganze noch ab. Das Festival wird quasi, habe ich gesagt, eröffnet. Es gehört nicht zum Festival, aber die spielen bei euch, nämlich Fjord. Und im Vorprogramm, da spielt die Band, die wir schon beim Orange Blossom gesehen haben und die dich auch beim Eurosonic überzeugt hat. Und da freue ich mich auch sehr drauf. Denn die werden im Grunde genommen, weil die ja Support sind für Fjord, ganz am Anfang des Festivalwochenendes dann stehen, nämlich Rote Gelsdraht. Ich sag immer Straat, ich will immer das R nach dem T setzen. Gelsdraht, so werden sie geschrieben, sind eine großartige Band. Und die werden wir jetzt zum Abschluss dieses kleinen Specials zum Festival, zum Getöse-Festival hören. Am 29. das Getöse-Festival, am 28. schon auf der Bühne Fjord und Grote Gestart. Ich bedanke mich bei Michael Langewender und wir sehen uns beim Getöse. Und bei euch bedanke ich mich fürs Zuhören. Das war es nämlich mit Quer über dem alternativen Musikmagazin. Und ich würde mich freuen, wenn ihr beim nächsten Mal wieder mit dabei seid. Und den Rauschmiss, den besorgen jetzt die angekündigten Grote Gestart mit Spoke Kreiden. Macht's gut, bis zum nächsten Mal am Mikrofon bei Thorsten Folge. Tschüss und bye bye.

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